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1: Ich bin Philipp Ringe und das sind die wichtigsten Meldungen aus Berlin und Brandenburg. Aufarbeitung nach den Wahlen in Berlin und Mecklenburg-Vorpommern. In der City ist klar, die Linke hat mit Abstand vor der CDU gewonnen. Für Linken-Spitzenkandidatin Elif Eralp steht damit auch fest, weitergehen kann es in Berlin nur mit einer Linkspartei an der Spitze.
2: Die Berlinerinnen und Berliner haben mir ganz klar einen Regierungsauftrag gegeben, um die CDU aus dem Roten Rathaus abzulösen, um ein bezahlbares Berlin herzustellen, das für alle Menschen sorgt, egal woher sie kommen, egal an was sie glauben, egal wen sie lieben und egal welches Einkommen sie haben. Und das werde ich jetzt auch tun.
1: Sie würde gerne mit den Grünen und der SPD koalieren. Die SPD macht Enteignungen aber nicht mit. Neues von der Berliner S-Bahn, die Auslastungsanzeigen, die also eine Info darüber geben, wie voll der nächste Zug ist, gibt's jetzt an noch mehr Bahnhöfen, insgesamt an 14 Stationen. Ein Großteil davon auf der Stadtbahn zwischen Janowitzbrücke und Zoo sowie an der Messe und in der Hermannstraße. Neu dabei auch, die Anzeigen zeigen jetzt auch an, wie voll der darauffolgende Zug ist. Und Updates von der BVG, nach dem Brand hält die U3 jetzt auch wieder am U-Bahnhof Wittenbergplatz, fährt also komplett. Wann die U1 und U2 wieder wie gewohnt unterwegs sind, ist aber noch nicht klar. Berlin versucht sich am Chöre-Weltrekord. Im Atze-Musiktheater im Bezirk Wedding wollen über 200 Chöre bis Samstag 125 Stunden am Stück singen. Alle 30 Minuten ein anderer Chor. Die Chöre kommen dabei nicht nur aus Berlin, sondern aus ganz Deutschland und auch aus anderen Ländern. Wer beim Weltrekordversuch dabei sein möchte, kann einfach vorbeikommen. Der Eintritt ist kostenlos. Und jetzt weitere Meldungen aus Deutschland und der Welt.
3: Ich bin Tine Klimach. Trotz des historischen Wahldebakels der CDU setzt Parteichef und Kanzler Friedrich Merz weiter auf den geplanten Reformkurs. Er hat ausgeschlossen, dass es in der CDU-Spitze eine Diskussion über seine politische Zukunft gegeben habe. Das sagte er am Nachmittag nach Beratungen seiner Partei in Berlin.
4: Merz steht nach den Wahlklatschen in Mecklenburg-Vorpommern, Berlin und vor 2 Wochen in Sachsen-Anhalt massiv unter Druck. Gut möglich, dass ihm die Union eine letzte Chance gibt, verlorenes Vertrauen zurückzugewinnen und die nötigen Reformen anzuschieben. Scheitert das Projekt, dürfte sein politisches Ende kaum noch zu verhindern sein. Merz taumelt gewaltig und die AfD reibt sich die Hände. Aus Berlin, David Riemer.
3: Nach dem Ausscheiden der CDU aus dem Landtag in Mecklenburg-Vorpommern ziehen mehrere Parteifunktionäre Konsequenzen. Spitzenkandidat Daniel Peters legte den Landesvorsitz nieder. Auch Generalsekretärin Kathi Hoffmeister trat zurück. Kommissarisch soll Staatsminister Philipp Amthor die Landespartei führen. Die CDU war bei der Wahl auf 4,9% gekommen und hatte damit erstmals den Einzug in ein Landesparlament verpasst. Nach dem Rauswurf des TV-Senders CNN aus dem Weißen Haus eskaliert die Fehde zwischen US-Präsident Trump und mehreren US-Medien. Die vom Ausschluss betroffenen Medien CNN, Politico und MS Now ziehen vor Gericht, um ihre Plätze im Weißen Haus zurückzuerkämpfen.
5: Die verbannten Medien klagen gegen den Rauswurf. Sie sehen das Recht der Öffentlichkeit auf unabhängigen Journalismus unmittelbar bedroht. Die Regierung habe nicht zu entscheiden, worüber die Presse berichtet. Die anderen großen Networks sind solidarisch und verweigern die Begleitung Trumps im sogenannten Pressepool, mit dem die Medien Infos und Material zusammenlegen. Trump reist also ohne Begleitung zur UN-Generaldebatte nach New York. Er bezeichnet CNN und die anderen Medien als Müll, deren Fake News wie ein Krebs wuchere und die nationale Sicherheit bedrohe. Aus den USA, Tina Eck.
3: Auf dem Münchner Oktoberfest ist ein Mitarbeiter eines Fahrgeschäfts nach einem Unfall an seinen schweren Verletzungen gestorben. Das teilte die Polizei mit. Der Mitarbeiter habe sich wohl in einem Bereich aufgehalten, in dem er nicht hätte sein sollen, hieß es. Er sei dann getroffen und möglicherweise auch eingequetscht worden. Der Mann wurde mit lebensgefährlichen Verletzungen ins Krankenhaus gebracht, wo er dann später starb.
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1: Ich bin Philipp Ringe und das sind die wichtigsten Meldungen aus Berlin und Brandenburg. Aufarbeitung nach den Wahlen in Berlin und Mecklenburg-Vorpommern. In der City ist klar, die Linke hat mit Abstand vor der CDU gewonnen. Für Linken-Spitzenkandidatin Elif Eralp steht damit auch fest, weitergehen kann es in Berlin nur mit einer Linkspartei an der Spitze.
2: Die Berlinerinnen und Berliner haben mir ganz klar einen Regierungsauftrag gegeben, um die CDU aus dem Roten Rathaus abzulösen, um ein bezahlbares Berlin herzustellen, das für alle Menschen sorgt, egal woher sie kommen, egal an was sie glauben, egal wen sie lieben und egal welches Einkommen sie haben. Und das werde ich jetzt auch tun.
1: Sie würde gerne mit den Grünen und der SPD koalieren. Die SPD macht Enteignungen aber nicht mit. Neues von der Berliner S-Bahn, die Auslastungsanzeigen, die also eine Info darüber geben, wie voll der nächste Zug ist, gibt's jetzt an noch mehr Bahnhöfen, insgesamt an 14 Stationen. Ein Großteil davon auf der Stadtbahn zwischen Janowitzbrücke und Zoo sowie an der Messe und in der Hermannstraße. Neu dabei auch, die Anzeigen zeigen jetzt auch an, wie voll der darauffolgende Zug ist. Und Updates von der BVG, nach dem Brand hält die U3 jetzt auch wieder am U-Bahnhof Wittenbergplatz, fährt also komplett. Wann die U1 und U2 wieder wie gewohnt unterwegs sind, ist aber noch nicht klar. Berlin versucht sich am Chöre-Weltrekord. Im Atze-Musiktheater im Bezirk Wedding wollen über 200 Chöre bis Samstag 125 Stunden am Stück singen. Alle 30 Minuten ein anderer Chor. Die Chöre kommen dabei nicht nur aus Berlin, sondern aus ganz Deutschland und auch aus anderen Ländern. Wer beim Weltrekordversuch dabei sein möchte, kann einfach vorbeikommen. Der Eintritt ist kostenlos. Und jetzt weitere Meldungen aus Deutschland und der Welt.
3: Ich bin Tine Klimach. Nach den CDU-Wahlpleiten in Mecklenburg-Vorpommern und in Berlin fordert CSU-Chef Markus Söder von der Union ein Ende von Personaldebatten.
4: Zum einen ist wichtig, dass die Union jetzt nicht zum Hühnerhaufen entwickelt und jeder durcheinander rennt, sondern dass wir geordnete Verfahren und Prozesse haben. Wir haben einen Bundeskanzler, wir haben eine Bundesregierung, wir haben Parteivorstände, wir haben Fraktionen. Das heißt, in den jeweiligen Verantwortlichkeiten einen Beitrag dazu leisten, dass Stabilität herrscht. Klären mit der SPD, vielleicht sogar relativ bald in einem Koalitionsausschuss, was ist jetzt tatsächlich von den ganzen Interviewäußerungen zu halten, wer ist auch die Nummer 1 bei der SPD, um dann einen Weg zu finden, da erfolgreich gemeinsam etwas zu bewegen.
3: Das sagte der bayerische Ministerpräsident zum Auftakt der Klausur der CSU-Landtagsfraktion im oberfränkischen Kloster Banz. Die Bundesregierung drückt beim angestrebten Tankrabatt aufs Tempo und hat den Gesetzentwurf dazu auf den Weg gebracht. Er wurde nach Angaben einer Regierungssprecherin vom Kabinett beschlossen. Von Oktober bis Ende Dezember soll die Energiesteuer auf Diesel und Benzin gesenkt werden.
5: Die Preise an den Zapfsäulen haben sich übers Wochenende zwar etwas entspannt, die Rohölpreise sanken. Aber trotzdem, tanken ist aktuell sehr teuer. Mit dem Rabatt greift die Regierung zu einem erprobten Mittel. Wie schon im Mai und Juni soll der Liter Sprit so rund 17 Cent günstiger werden. Beim letzten Mal wurden die Preise gesenkt, allerdings gaben die Mineralölkonzerne die Steuersenkung nicht komplett an Autofahrer weiter. Die Regierung plant daneben eine weitere, neue Maßnahme. Spätestens zum Jahreswechsel soll befristet ein Spritpreisdeckel kommen. Aus Berlin, Ursula Winkler.
3: Die unter dem Druck einzelner EU-Staaten geplante Aufhebung von Sanktionen gegen die beiden russischen Oligarchen Usmanow und Friedmann hat am Abend nicht wie geplant beschlossen werden können. Wie ein EU-Diplomat mitteilte, kam die erforderliche Einstimmigkeit in dem schriftlichen Entscheidungsverfahren nicht zustande. Nun sollen heute Morgen erneut die Botschafter der Mitgliedstaaten zu Beratungen zusammenkommen. Zum Sport. FIFA-Präsident Infantino geht im Machtkampf beim Fußball-Weltverband auf seine Kritiker zu. Die Strukturen sollen überdacht werden. In einem Brief an die Chefs der Mitgliedsverbände und die Mitglieder des FIFA-Councils hat er erstmals Gespräche über mögliche Reformen im Fußball-Weltverband angeboten. Der Brief liegt der deutschen Presseagentur vor. Infantino machte gleichzeitig aber klar, dass er die FIFA weiter anführen will.
1: 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Erstmal rauf auf den Reinickendorf zu Bringer, die A111. Da laufen in Richtung Oranienburg Arbeiten auf Höhe Henningsdorf und bis Samstag gibt's da nur eine freie Spur und die Anschlussstelle Henningsdorf ist ebenfalls gesperrt. Weitere Bauarbeiten gibt's auch auf der A103 und zwar im Tunnel Feuerbachstraße. Bis Mitte November gibt's pro Richtung nur eine freie Spur und das zwischen Saar- und Philanderstraße. Außerdem sind die Einfahrt Saar und die Ausfahrt Philanderstraße gesperrt. Und dann noch nach Mitte, da startet um 6 Uhr ein Kraneinsatz auf der Schillingstraße. In beide Richtungen ist die Straße auf Höhe Karl-Marx-Allee dicht und das noch bis Mittwoch. Und geblitzt wird in Schöneberg auf dem Sachsendamm. 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
1: In der Nacht ein paar Wolken, es bleibt aber soweit trocken. Dazu gibt's Temperaturen mit kühlen 9 bis 7 Grad. Und am Tag dann weiter viele Wolken erstmal, ab dem Nachmittag etwas freundlicher und das bei 18 bis 20 Grad maximal.
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7: sein.
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1: Ich bin Philipp Ringe und das sind die wichtigsten Meldungen aus Berlin und Brandenburg. Aufarbeitung nach den Wahlen in Berlin und Mecklenburg-Vorpommern. In der City ist klar, die Linke hat mit Abstand vor der CDU gewonnen. Für Linken-Spitzenkandidatin Elif Eralp steht damit auch fest, weitergehen kann es in Berlin nur mit einer Linkspartei an der Spitze.
2: Die Berlinerinnen und Berliner haben mir ganz klar einen Regierungsauftrag gegeben, um die CDU aus dem Roten Rathaus abzulösen, um ein bezahlbares Berlin herzustellen, das für alle Menschen sorgt, egal woher sie kommen, egal an was sie glauben, egal wen sie lieben und egal welches Einkommen sie haben. Und das werde ich jetzt auch tun.
1: Sie würde gerne mit den Grünen und der SPD koalieren. Die SPD macht Enteignungen aber nicht mit. Neues von der Berliner S-Bahn, die Auslastungsanzeigen, die also eine Info darüber geben, wie voll der nächste Zug ist, gibt's jetzt an noch mehr Bahnhöfen, insgesamt an 14 Stationen. Ein Großteil davon auf der Stadtbahn zwischen Janowitzbrücke und Zoo sowie an der Messe und in der Hermannstraße. Neu dabei auch, die Anzeigen zeigen jetzt auch an, wie voll der darauffolgende Zug ist. Und Updates von der BVG, nach dem Brand hält die U3 jetzt auch wieder am U-Bahnhof Wittenbergplatz, fährt also komplett. Wann die U1 und U2 wieder wie gewohnt unterwegs sind, ist aber noch nicht klar. Berlin versucht sich am Chöre-Weltrekord. Im Atze-Musiktheater im Bezirk Wedding wollen über 200 Chöre bis Samstag 125 Stunden am Stück singen. Alle 30 Minuten ein anderer Chor. Die Chöre kommen dabei nicht nur aus Berlin, sondern aus ganz Deutschland und auch aus anderen Ländern. Wer beim Weltrekordversuch dabei sein möchte, kann einfach vorbeikommen. Der Eintritt ist kostenlos. Und jetzt weitere Meldungen aus Deutschland und der Welt.
3: Ich bin Tine Klimach. Nach den CDU-Wahlpleiten in Mecklenburg-Vorpommern und in Berlin fordert CSU-Chef Markus Söder von der Union ein Ende von Personaldebatten.
4: Zum einen ist wichtig, dass die Union jetzt nicht zum Hühnerhaufen entwickelt und jeder durcheinander rennt, sondern dass wir geordnete Verfahren und Prozesse haben. Wir haben einen Bundeskanzler, wir haben eine Bundesregierung, wir haben Parteivorstände, wir haben Fraktionen. Das heißt, in den jeweiligen Verantwortlichkeiten einen Beitrag dazu leisten, dass Stabilität herrscht. Klären mit der SPD, vielleicht sogar relativ bald in einem Koalitionsausschuss, was ist jetzt tatsächlich von den ganzen Interviewäußerungen zu halten. Er ist auch die Nummer 1 bei der SPD, um dann einen Weg zu finden, da erfolgreich gemeinsam etwas zu bewegen.
3: Das sagte der bayerische Ministerpräsident zum Auftakt der Klausur der CSU-Landtagsfraktion im oberfränkischen Kloster Banz. Die Bundesregierung drückt beim angestrebten Tankrabatt aufs Tempo und hat den Gesetzentwurf dazu auf den Weg gebracht. Er wurde nach Angaben einer Regierungssprecherin vom Kabinett beschlossen. Von Oktober bis Ende Dezember soll die Energiesteuer auf Diesel und Benzin gesenkt werden.
5: Die Preise an den Zapfsäulen haben sich übers Wochenende zwar etwas entspannt, die Rohölpreise sanken. Aber trotzdem, tanken ist aktuell sehr teuer. Mit dem Rabatt greift die Regierung zu einem erprobten Mittel. Wie schon im Mai und Juni soll der Liter Sprit so rund 17 Cent günstiger werden. Beim letzten Mal wurden die Preise gesenkt. Allerdings gaben die Mineralölkonzerne die Steuersenkung nicht komplett an Autofahrer weiter. Die Regierung plant daneben eine weitere, neue Maßnahme. Spätestens zum Jahreswechsel soll befristet ein Spritpreisdeckel kommen. Aus Berlin, Ursula Winkler.
3: Die unter dem Druck einzelner EU-Staaten geplante Aufhebung von Sanktionen gegen die beiden russischen Oligarchen Usmanow und Friedmann hat am Abend nicht wie geplant beschlossen werden können. Wie ein EU-Diplomat mitteilte, kam die erforderliche Einstimmigkeit in dem schriftlichen Entscheidungsverfahren nicht zustande. Nun sollen heute Morgen erneut die Botschafter der Mitgliedstaaten zu Beratungen zusammenkommen. Zum Sport. FIFA-Präsident Infantino geht im Machtkampf beim Fußball-Weltverband auf seine Kritiker zu. Die Strukturen sollen überdacht werden. In einem Brief an die Chefs der Mitgliedsverbände und die Mitglieder des FIFA-Councils hat er erstmals Gespräche über mögliche Reformen im Fußball-Weltverband angeboten. Der Brief liegt der deutschen Presseagentur vor. Infantino machte gleichzeitig aber klar, dass er die FIFA weiter anführen will.
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1: Ich bin Philipp Ringe und das sind die wichtigsten Meldungen aus Berlin und Brandenburg. Aufarbeitung nach den Wahlen in Berlin und Mecklenburg-Vorpommern. In der City ist klar, die Linke hat mit Abstand vor der CDU gewonnen. Für Linken-Spitzenkandidatin Elif Eralp steht damit auch fest, weitergehen kann es in Berlin nur mit einer Linkspartei an der Spitze.
2: Die Berlinerinnen und Berliner haben mir ganz klar einen Regierungsauftrag gegeben, um die CDU aus dem Roten Rathaus abzulösen, um ein bezahlbares Berlin herzustellen, das für alle Menschen sorgt, egal woher sie kommen, egal an was sie glauben, egal wen sie lieben und egal welches Einkommen sie haben. Und das werde ich jetzt auch tun.
1: Sie würde gerne mit den Grünen und der SPD koalieren. Die SPD macht Enteignungen aber nicht mit. Neues von der Berliner S-Bahn, die Auslastungsanzeigen, die also eine Info darüber geben, wie voll der nächste Zug ist, gibt's jetzt an noch mehr Bahnhöfen, insgesamt an 14 Stationen. Ein Großteil davon auf der Stadtbahn zwischen Jannowitzbrücke und Zoo sowie an der Messe und in der Hermannstraße. Neu dabei auch, die Anzeigen zeigen jetzt auch an, wie voll der darauffolgende Zug ist. Und Updates von der BVG, nach dem Brand hält die U3 jetzt auch wieder am U-Bahnhof Wittenbergplatz, fährt also komplett. Wann die U1 und U2 wieder wie gewohnt unterwegs sind, ist aber noch nicht klar. Berlin versucht sich am Chöre-Weltrekord. Im Atze-Musiktheater im Bezirk Wedding wollen über 200 Chöre bis Samstag 125 Stunden am Stück singen. Alle 30 Minuten ein anderer Chor. Die Chöre kommen dabei nicht nur aus Berlin, sondern aus ganz Deutschland und auch aus anderen Ländern. Wer beim Weltrekordversuch dabei sein möchte, kann einfach vorbeikommen. Der Eintritt ist kostenlos. Und jetzt weitere Meldungen aus Deutschland und der Welt.
3: Ich bin Tine Klimach. CDU-Chef Friedrich Merz hat das Ausscheiden seiner Partei aus dem Landtag in Mecklenburg-Vorpommern als tiefe Zäsur bezeichnet. Es sei ein für die CDU in Deutschland dramatisches Ergebnis, dass man die 5%-Hürde nicht überwinden konnte.
4: Ich werde auch von meiner Seite aus sehr konkrete Vorschläge machen, wie wir das wieder erreichen, was wir mal waren und was wir leider nur noch in einigen Teilen des Landes sind, nämlich Volkspartei.
3: Merz stellte auch noch mal klar, dass er seine beiden Ämter, Kanzler und CDU-Chef, behalten und seinen Reformkurs fortsetzen will. Nach ihrem Wahlsieg in Berlin will die Linke, Grünen und SPD Sondierungsgespräche über eine gemeinsame Regierung anbieten. Spitzenkandidatin Elif Eralp kündigte an, in möglichen Koalitionsverhandlungen die Vergesellschaftung großer Wohnungskonzerne gegen Entschädigung in den Mittelpunkt zu stellen. Die Linke war bei den Wahlen in Berlin mit 25,7% stärkste Kraft geworden. Rechnerisch möglich wäre auch ein Bündnis aus CDU, Grünen und SPD. Tragisches Unglück auf dem Münchner Oktoberfest. Ein Mitarbeiter eines Freefall Towers ist nach einem Unfall am Abend an seinen schweren Verletzungen gestorben.
5: Der Sicherheitsmann soll sich nach ersten Erkenntnissen der Polizei wohl in einem Bereich aufgehalten haben, in dem er nicht hätte sein dürfen. Er wurde wahrscheinlich erst von dem Fahrgeschäft getroffen und dann möglicherweise eingequetscht. Der 52-Jährige wurde zunächst reanimiert und ins Krankenhaus gebracht, wo er später verstarb. Augenzeugen vor Ort wurden durch ein Kriseninterventionsteam betreut. Der genaue Unfallhergang soll nun ermittelt werden. Aus München, Joshua Heise.
3: Die Bundesregierung drückt beim angestrebten Tankrabatt aufs Tempo und hat den Gesetzentwurf dazu auf den Weg gebracht. Er wurde nach Angaben einer Regierungssprecherin vom Kabinett am Abend beschlossen. Von Oktober bis Ende Dezember soll die Energiesteuer auf Diesel und Benzin gesenkt werden. Die Mehrwertsteuer eingerechnet, ergibt sich an der Zapfsäule eine Entlastung von bis zu 17 Cent pro Liter. Das Finanzministerium rechnet damit, dass der Bund deswegen rund 2,5 Milliarden Euro weniger Steuern einnimmt. Die Länder sollen die Hälfte davon tragen.
1: 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Erstmal rauf auf den Reinickendorf-Zubringer, die A111. Da laufen in Richtung Oranienburg Arbeiten auf Höhe Henningsdorf und bis Samstag gibt's da nur eine freie Spur und die Anschlussstelle Henningsdorf ist ebenfalls gesperrt. Weitere Bauarbeiten gibt's auch auf der A103 und zwar im Tunnel Feuerbachstraße. Bis Mitte November gibt's pro Richtung nur eine freie Spur und das zwischen Saar- und Philanderstraße. Außerdem sind die Einfahrt Saar und die Ausfahrt Philanderstraße gesperrt. Und dann noch noch nach Mitte. Da startet um 6 Uhr ein Kraneinsatz auf der Schillingstraße. In beide Richtungen ist die Straße auf Höhe Karl-Marx-Allee dicht und das noch bis Mittwoch. Und geblitzt wird in Schöneberg auf dem Sachsendamm. 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Nur auf 104.6 RTL. In der Nacht ein paar Wolken, es bleibt aber soweit trocken. Dazu gibt's Temperaturen mit kühlen 9 bis 7 Grad. Und am Tag dann weiter viele Wolken erstmal, ab dem Nachmittag etwas freundlicher und das bei 18 bis 20 Grad maximal.
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1: Ich bin Philipp Ringe und das sind die wichtigsten Meldungen aus Berlin und Brandenburg. Aufarbeitung nach den Wahlen in Berlin und Mecklenburg-Vorpommern. In der City ist klar, die Linke hat mit Abstand vor der CDU gewonnen. Für Linken-Spitzenkandidatin Elif Eralp steht damit auch fest, weitergehen kann es in Berlin nur mit einer Linkspartei an der Spitze.
2: Die Berlinerinnen und Berliner haben mir ganz klar einen Regierungsauftrag gegeben, um die CDU aus dem Roten Rathaus abzulösen, um ein bezahlbares Berlin herzustellen, das für alle Menschen sorgt, egal woher sie kommen, egal an was sie glauben, egal wen sie lieben und egal welches Einkommen sie haben, und das werde ich jetzt auch tun.
1: Sie würde gerne mit den Grünen und der SPD koalieren. Die SPD macht Enteignungen aber nicht mit. Neues von der Berliner S-Bahn, die Auslastungsanzeigen, die also eine Info darüber geben, wie voll der nächste Zug ist, gibt's jetzt an noch mehr Bahnhöfen, insgesamt an 14 Stationen. Ein Großteil davon auf der Stadtbahn zwischen Janowitzbrücke und Zoo sowie an der Messe und in der Hermannstraße. Neu dabei auch, die Anzeigen zeigen jetzt auch an, wie voll der darauffolgende Zug ist. Und Updates von der BVG, nach dem Brand hält die U3 jetzt auch wieder am U-Bahnhof Wittenbergplatz, fährt also komplett. Wann die U1 und U2 wieder wie gewohnt unterwegs sind, ist aber noch nicht klar. Berlin versucht sich am Chöre-Weltrekord. Im Atze-Musiktheater im Bezirk Wedding wollen über 200 Chöre bis Samstag 125 Stunden am Stück singen. Alle 30 Minuten ein anderer Chor. Die Chöre kommen dabei nicht nur aus Berlin, sondern aus ganz Deutschland und auch aus anderen Ländern. Wer beim Weltrekordversuch dabei sein möchte, kann einfach vorbeikommen. Der Eintritt ist kostenlos. Und jetzt weitere Meldungen aus Deutschland und der Welt.
3: Ich bin Tine Klimach. CDU-Chef Friedrich Merz hat das Ausscheiden seiner Partei aus dem Landtag in Mecklenburg-Vorpommern als tiefe Zäsur bezeichnet. Es sei ein für die CDU in Deutschland dramatisches Ergebnis, dass man die 5%-Hürde nicht überwinden konnte.
4: Ich werde auch von meiner Seite aus sehr konkrete Vorschläge machen, wie wir das wieder erreichen, was wir mal waren und was wir leider nur noch in einigen Teilen des Landes sind, nämlich Volkspartei.
3: Merz stellte auch noch mal klar, dass er seine beiden Ämter, Kanzler und CDU-Chef, behalten und seinen Reformkurs fortsetzen will. Nach ihrem Wahlsieg in Berlin will die Linke, Grünen und SPD Sondierungsgespräche über eine gemeinsame Regierung anbieten. Spitzenkandidatin Elif Eralp kündigte an, in möglichen Koalitionsverhandlungen die Vergesellschaftung großer Wohnungskonzerne gegen Entschädigung in den Mittelpunkt zu stellen. Die Linke war bei den Wahlen in Berlin mit 25,7% stärkste Kraft geworden. Rechnerisch möglich wäre auch ein Bündnis aus CDU, Grünen und SPD. Tragisches Unglück auf dem Münchner Oktoberfest. Ein Mitarbeiter eines Freefall Towers ist nach einem Unfall am Abend an seinen schweren Verletzungen gestorben.
5: Der Sicherheitsmann soll sich nach ersten Erkenntnissen der Polizei wohl in einem Bereich aufgehalten haben, in dem er nicht hätte sein dürfen. Er wurde wahrscheinlich erst von dem Fahrgeschäft getroffen und dann möglicherweise eingequetscht. Der 52-Jährige wurde zunächst reanimiert und ins Krankenhaus gebracht, wo er später verstarb. Augenzeugen vor Ort wurden durch ein Kriseninterventionsteam betreut. Der genaue Unfallhergang soll nun ermittelt werden. Aus München, Joshua Heise.
3: Die Bundesregierung drückt beim angestrebten Tankrabatt aufs Tempo und hat den Gesetzentwurf dazu auf den Weg gebracht. Er wurde nach Angaben einer Regierungssprecherin vom Kabinett am Abend beschlossen. Von Oktober bis Ende Dezember soll die Energiesteuer auf Diesel und Benzin gesenkt werden. Die Mehrwertsteuer eingerechnet, ergibt sich an der Zapfsäule eine Entlastung von bis zu 17 Cent pro Liter. Das Finanzministerium rechnet damit, dass der Bund deswegen rund 2,5 Milliarden Euro weniger Steuern einnimmt. Die Länder sollen die Hälfte davon tragen.
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1: Ich bin Philipp Ringe und das sind die wichtigsten Meldungen aus Berlin und Brandenburg. Aufarbeitung nach den Wahlen in Berlin und Mecklenburg-Vorpommern. In der City ist klar, die Linke hat mit Abstand vor der CDU gewonnen. Für Linken-Spitzenkandidatin Elif Eralp steht damit auch fest, weitergehen kann es in Berlin nur mit einer Linkspartei an der Spitze.
2: Die Berlinerinnen und Berliner haben mir ganz klar einen Regierungsauftrag gegeben, um die CDU aus dem Roten Rathaus abzulösen, um ein bezahlbares Berlin herzustellen, das für alle Menschen sorgt, egal woher sie kommen, egal an was sie glauben, egal wen sie lieben und egal welches Einkommen sie haben. Und das werde ich jetzt auch tun.
1: Sie würde gerne mit den Grünen und der SPD koalieren. Die SPD macht Enteignungen aber nicht mit. Neues von der Berliner S-Bahn, die Auslastungsanzeigen, die also eine Info darüber geben, wie voll der nächste Zug ist, gibt's jetzt an noch mehr Bahnhöfen, insgesamt an 14 Stationen. Ein Großteil davon auf der Stadtbahn zwischen Janowitzbrücke und Zoo sowie an der Messe und in der Hermannstraße. Neu dabei auch, die Anzeigen zeigen jetzt auch an, wie voll der darauffolgende Zug ist. Und Updates von der BVG, nach dem Brand hält die U3 jetzt auch wieder am U-Bahnhof Wittenbergplatz, fährt also komplett. Wann die U1 und U2 wieder wie gewohnt unterwegs sind, ist aber noch nicht klar. Berlin versucht sich am Chöre-Weltrekord. Im Atze-Musiktheater im Bezirk Wedding wollen über 200 Chöre bis Samstag 125 Stunden am Stück singen. Alle 30 Minuten ein anderer Chor. Die Chöre kommen dabei nicht nur aus Berlin, sondern aus ganz Deutschland und auch aus anderen Ländern. Wer beim Weltrekordversuch dabei sein möchte, kann einfach vorbeikommen. Der Eintritt ist kostenlos. Und jetzt weitere Meldungen aus Deutschland und der Welt.
3: Ich bin Tine Klimach. Trotz des historischen Wahldebakels der CDU setzt Parteichef und Kanzler Friedrich Merz weiter auf den geplanten Reformkurs. Er hat ausgeschlossen, dass es in der CDU-Spitze eine Diskussion über seine politische Zukunft gegeben habe. Das sagte er am Nachmittag nach Beratungen seiner Partei in Berlin.
4: Merz steht nach den Wahlklatschen in Mecklenburg-Vorpommern, Berlin und vor zwei Wochen in Sachsen-Anhalt massiv unter Druck. Gut möglich, dass ihm die Union eine letzte Chance gibt, verlorenes Vertrauen zurückzugewinnen und die nötigen Reformen anzuschieben. Scheitert das Projekt, dürfte sein politisches Ende kaum noch zu verhindern sein. Merz taumelt gewaltig und die AfD reibt sich die Hände. Aus Berlin, David Riemer.
3: Nach dem Ausscheiden der CDU aus dem Landtag in Mecklenburg-Vorpommern ziehen mehrere Parteifunktionäre Konsequenzen. Spitzenkandidat Daniel Peters legte den Landesvorsitz nieder. Auch Generalsekretärin Kathi Hoffmeister trat zurück. Kommissarisch soll Staatsminister Philipp Amthor die Landespartei führen. Die CDU war bei der Wahl auf 4,9% gekommen und hatte damit erstmals den Einzug in ein Landesparlament verpasst. Nach dem Rauswurf des TV-Senders CNN aus dem Weißen Haus eskaliert die Fehde zwischen US-Präsident Trump und mehreren US-Medien. Die vom Ausschluss betroffenen Medien CNN, Politico und MS Now ziehen vor Gericht, um ihre Plätze im Weißen Haus zurückzuerkämpfen.
5: Die verbannten Medien klagen gegen den Rauswurf. Sie sehen das Recht der Öffentlichkeit auf unabhängigen Journalismus unmittelbar bedroht. Die Regierung habe nicht zu entscheiden, worüber die Presse berichtet. Die anderen großen Networks sind solidarisch und verweigern die Begleitung Trumps im sogenannten Pressepool, mit dem die Medien Infos und Material zusammenlegen. Trump reist also ohne Begleitung zur UN-Generaldebatte nach New York. Er bezeichnet CNN und die anderen Medien als Müll, deren Fake News wie ein Krebs wuchere und die nationale Sicherheit bedrohe. Aus den USA, Tina Eck.
3: Auf dem Münchner Oktoberfest ist ein Mitarbeiter eines Fahrgeschäfts nach einem Unfall an seinen schweren Verletzungen gestorben. Das teilte die Polizei mit. Der Mitarbeiter habe sich wohl in einem Bereich aufgehalten, in dem er nicht hätte sein sollen, hieß es. Er sei dann getroffen und möglicherweise auch eingequetscht worden. Der Mann wurde mit lebensgefährlichen Verletzungen ins Krankenhaus gebracht, wo er dann später starb.
1: 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Erstmal rauf auf den Reinickendorf-Zubringer, die A111. Da laufen in Richtung Oranienburg Arbeiten auf Höhe Henningsdorf und bis Samstag gibt's da nur eine freie Spur und die Anschlussstelle Henningsdorf ist ebenfalls gesperrt. Weitere Bauarbeiten gibt's auch auf der A103 und zwar im Tunnel Feuerbachstraße. Bis Mitte November gibt's pro Richtung nur eine freie Spur und das zwischen Saar- und Philanderstraße. Außerdem sind die Einfahrt Saar und die Ausfahrt Philanderstraße gesperrt. Und dann noch nach Mitte, da startet um 6 Uhr ein Kraneinsatz auf der Schillingstraße. In beide Richtungen ist die Straße auf Höhe Karl-Marx-Allee dicht und das noch bis Mittwoch. Und geblitzt wird in Schöneberg auf dem Sachsendamm. 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RTL Wetter. In der Nacht ein paar Wolken, es bleibt aber soweit trocken. Dazu gibt's Temperaturen mit kühlen 9 bis 7 Grad. Und am Tag dann weiter viele Wolken erstmal, ab dem Nachmittag etwas freundlicher und das bei 18 bis 20 Grad maximal.
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0: 5:04, 4:05. Schönen guten Morgen.
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0: 7, morgen.
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0: Grüß dich, Randy. Good old days. Schönen guten Morgen. Hier ist die 104.6 RTL Morgencrew.
1: Morgen, hallo.
0: Berlins und Brandenburgs lustigste Morgenshow mit einer guten Nachricht für alle Weinfreunde. Experten sagen nämlich, der heiße Sommer dieses Jahr soll für einen absoluten Spitzenjahrgang beim Wein sorgen.
1: Mal. Schmeck ich gar nicht. Mir kannst du alles hinstellen.
0: Echt? Ja, ich hätte jetzt gerade gesagt, also wenn es jemand schmeckt, dann wir beide. Ich probiere auf jeden Fall, ob es ein Spitzenjahrgang ist.
1: Ja.
0: Wann kann man den denn dann trinken eigentlich? Wie lange dauert denn sowas?
1: Fragen über Fragen.
0: Expertenmeinung nehmen wir gerne ins Studio. Hab einen schönen Dienstag. Jetzt mit Alicia Keys und Jay-Z. Empire State of Mind. Yeah.

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1: Es ist 5.22 Uhr. Ich bin Benjamin Herrmann. Guten Morgen. Die Zukunft des Zugpendelns wird heute in Berlin präsentiert. Auf dem Messegelände startet die Eisenbahnmesse InnoTrans, allerdings nur für Fachbesucher. Welche Innovationen es in den nächsten Jahren geben könnte, hat sich Jan Seifert angeschaut.
2: 130 Aussteller, vom Hochgeschwindigkeitszug bis zur Gleisbaumaschine sind da. Im Trend der Nachtzug, der erlebt gerade sein Comeback. Konzepte bringen zum Beispiel private Kabinen statt klassische Liegewagen. Auch alternative Antriebe sind großes Thema. Stadler zeigt zum Beispiel den weltweit ersten Wasserstoffzug für Schmalspurbahnen. Und, was ich sehr spannend finde, bei Siemens kommt KI in den Speisewagen. Autonome Service-Roboter bringen Essen und Trinken auf speziellen Förderbändern direkt zum Fahrgast in einem Panoramawagen. Gut, das macht die Züge zwar nicht pünktlicher, aber das Warten vielleicht erträglicher.
1: In 9 Tagen soll der neue Tankrabatt gelten. Er wurde jetzt auf den Weg gebracht. Das Kabinett hat den Gesetzentwurf beschlossen. Ab 1. Oktober bis Ende Dezember soll tanken damit um bis zu 17 Cent pro Liter günstiger werden. Im Eilverfahren sollen innerhalb der nächsten Tage auch der Bundestag und Rat zustimmen. Einen ähnlichen Rabatt hat es schon im Mai und Juni gegeben. Damals haben die Mineralölkonzerne die Steuersenkungen zu großen Teilen, aber nicht hundertprozentig an die Autofahrer weitergegeben. Auch wenn sich die Preise in den letzten Tagen nach mehreren Rekorden abgeschwächt haben, ist tanken weiter teuer. Fußball-Deutschland fiebert auf das Debüt von Jürgen Klopp hin. Übermorgen geht es gegen die Niederlande. Heute findet das erste Training mit allen 24 Spielern des ersten Kaders statt. RTL-Reporter Sascha Zebel berichtet.
3: Jetzt geht's los. Es ist ein Umarmungsmarathon und es ist ein echtes Kennenlernen. Denn Klopp hat 44 Spieler nominiert, so viele wie keiner seiner Vorgänger je zuvor. Aufgeteilt in 2 Kader für je 2 Spiele. Jetzt sind die ersten 24 Spieler dabei. Viele davon zum ersten Mal. Und was geht für Deutschland? Die Erwartungen sind groß, der Auftakt gegen die Niederlande aber ebenfalls.
4: Dass wir die nächsten 4 Spiele gewinnen, das kann ich natürlich nicht versprechen. Wir wären schon ganz happy, man könnte uns ansehen, dass wir es wirklich wollen. Dann ist es schon gut.
3: Die Nationalmannschaft soll ihren Fans einfach wieder Spaß machen. Ernst wird es noch früh genug.
1: Das Klopp-Debüt gegen die Niederlande gibt es übermorgen live bei RTL ab 20.45 Uhr zu sehen. 104.6 RTL, immer 10 Minuten früher, auf den Punkt informiert.
5: 5:24 Uhr. Guten Morgen, ich bin Commander Frank Hellberg aus dem 104.6 RTL Verkehrslagezentrum Biesdorf. Die Zizilienstraße ist an der Kreuzung Hellersdorfer Straße gesperrt, denn die Hellersdorfer Straße ist dort einspurig, gebaut wird bis Anfang Oktober und das sind Fahrbahnsanierungsarbeiten. Geblitzt wird Schönefeld, Friedhofsweg, Köpenick, Spindlersfelder Straße und Lichtenberg auf der Landsberger Allee. Staus und Blitzer bitte an die 030 884 84110.
6: RTL Wetter. Guten Morgen, 10 Grad, 19 Grad höchstens. Heute geht sonnig los. Später ist es so ein bisschen bewölkter, es bleibt aber trocken. Morgen Sonne-Wolken-Mix bei nochmal um die 19 Grad.
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0: Justin Bieber, Sorry. Schönen guten Morgen, du hast die 104.6 RTL Morgencrew.
1: Hi, morgen.
0: Ich habe eine für alle Sommerfreunde schlechte Nachricht mitgebracht.
1: Oh nein.
0: Also aus meinem privaten Umfeld.
1: Ja.
0: Ich habe am Wochenende tatsächlich meine kurzen Hosen wieder in die Schränke reingepackt.
1: Damit ist offiziell zu Ende, meinst du?
0: Das war's. Ja, also wenn ich jetzt nochmal mit kurzer Hose rausgehe, ich weiß nicht, morgens um die Uhrzeit ist doch viel zu kalt.
1: Ja, das kann sein. Aber wird nochmal wärmer nächste Woche.
0: Also, ich hab das Gefühl, das Spielchen dreht sich noch bis Dezember. Du wirst nochmal wärmer nächste Woche, kannst nochmal mit kurzer Hose kommen. So
1: mittags
0: ist nicht.
1: Kannst du dich nochmal umziehen, du.
0: Ja gut, vielleicht nehme ich nochmal eine kurze Hose mit. Verena hat's gesagt.
1: Ja, hab ich.
0: Weiter geht's mit unserer neuen Comedy, der Superkloppo.
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3: Ja, ihr kennt das. Bargeld oder Karte. Willst du dir im Kiosk nur ein Ananas-Kaugummi reinschrammeln, um deinen Jumbo-Döner-Atem wenigstens eine tropische Note zu verleihen, dann heißt es, Karte nur ab 10 Euro. Ja, ist klar. Da musst du natürlich noch ein paar Pilz und das Mettbrötchen vom Vormittag dazu nehmen und schon riechst du wieder wie Alpaka von hinten. Ja, Karte hilft also nicht immer. Ja, da vorne war eine Frage.
4: Matthias von Mammon vom Fondsmanager-Magazin Mensch und Gier. Befürworten Sie die Abschaffung von Bargeld?
3: Naja, ganz ehrlich, ich weiß nicht, wie lange du an der Stadionwurstbude mit deinen Senfgriffeln das Kartenlesegerät versiffen kannst, bis das abraucht wie Mario Basler. Ja! Besser ist, du fummelst ein Scheinchen unter deiner Plauze raus. Ja. Du hast noch eine Frage?
5: Dieter Dispo vom manuellen Überweiser. Welche Kreditkarte benutzen Sie?
3: Naja, also ich hab die DFB-Card. Da hast du so lange Kredit, bis du eine Vorrundenniederlage auf dem Konto hast. Heißt, ich hab kein Limit. Also, ihr wisst ja, mit Klopp.

0: 5 Uhr und 40, 20 vor 6. Schönen guten Morgen.
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0: Schönen Dienstag, hier ist die 104.6 RTL.
1: Hallo, Morgen-Crew.
0: Ich habe das gestern ganz großspurig erzählt. Ich war am Wochenende in einer Karaoke-Bar.
1: Ach ja, stimmt, ja.
0: Und ich fand's so geil. Und ich hatte das Gefühl, ich habe so performt. Ist immer blöd, wenn man das über sich selbst sagt.
1: Nö, gar nicht.
0: Dass ich dachte, das wäre doch eine super Rubrik für unser Song-Battle heute Morgen.
1: Ja, hast du gesagt.
0: Karaoke-Songs. Ja. So, und du hast einen rausgesucht?
1: Ich bin vorbereitet.
0: Ich habe auch einen rausgesucht.
1: So.
0: Jetzt musst du nur noch zu Hause dem Richtigen die Stimme geben. Verena oder ich? Wer gewinnt das Morgen-Crew-Song-Battle heute Morgen mit Karaoke-Songs?
1: Wird spannend.
0: Sei mit dabei,
1: ich sag dir.
0: Feier mit und entscheide am Ende. Um 5 nach 7 heute Morgen wird sehr lustig.

0: Schönen guten Morgen, hier ist die 104.6 RTL Morgencrew.
1: Morgen.
0: Du hörst Berlins und Brandenburgs lustigste Morgenshow.
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0: Schönen guten Morgen, Kiel, 10 Jahre alt, 5. Klasse aus der Kiekema-Schule in Mahlsdorf.
1: Hallo Kiel, morgen.
3: Hallo.
0: Du hast einen Lieblingswitz mitgebracht, erzähl uns mal.
3: Okay. Der Tim geht mit seiner Oma durch den Park. Dann sagt er, Oma, schau mal ein Eichhörnchen. Dann sagte die Oma, wo? Fritzchen sagte, schon weg. Dann gingen sie weiter. Fritzchen sagte nochmals, Oma, ein Eichhörnchen. Dann sagte die Oma, wo? Fritzchen sagte, schon weg. Dann sagte die Oma, Fritzchen, nächstes Mal soll es nicht vorher waren. Fritzchen hat gesagt, verstanden. Dann gingen sie weiter. Dann sagte Fritzchen, Oma, schau mal, ein Eichhörnchen. Dann sagte Oma, wo? Fritzchen sagte, kommt gleich.
0: Das ist mein Humor, muss ich sagen. Relativ einfach.
1: Ja, sehr gut.
0: Ey, mega, vielen, vielen Dank für deinen Anruf, Kiel. Und hab einen schönen Schultag heute.
1: Ja, viel Spaß. Und wenn deine Kids auch mal ihren Lieblingswitz bei uns loswerden möchten, schick uns eine WhatsApp mit dem Stichwort Kids 030 884 8484. Nächste Runde morgen früh um 10 vor 6.
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4: Es ist 5.52 Uhr. Ich bin Benjamin Herrmann. Guten Morgen. In Berlin wird heute die Zukunft des Pendelns und Reisen auf der Schiene vorgestellt. Die Eisenbahnmesse InnoTrans startet auf dem Messegelände. Aus der 104.6 RTL Aktuell Redaktion, Jan Seifert.
5: 130 Aussteller vom Hochgeschwindigkeitszug bis zur Gleisbaumaschine sind da. Im Trend der Nachtzug, der erlebt gerade sein Comeback. Konzepte bringen zum Beispiel private Kabinen statt klassische Liegewagen. Auch alternative Antriebe sind großes Thema. Stadler zeigt zum Beispiel den weltweit ersten Wasserstoffzug für Schmalspurbahnen. Und, was ich sehr spannend finde, bei Siemens kommt KI in den Speisewagen. Autonome Service-Roboter bringen Essen und Trinken auf speziellen Förderbändern direkt zum Fahrgast in einem Panoramawagen. Gut, das macht die Züge zwar nicht pünktlicher, aber das Warten vielleicht erträglicher.
4: In 9 Tagen soll der neue Tankrabatt gelten. Er wurde jetzt auf den Weg gebracht. Das Kabinett hat den Gesetzentwurf beschlossen. Ab 1. Oktober bis Ende Dezember soll Tanken damit um bis zu 17 Cent pro Liter günstiger werden. Im Eilverfahren sollen innerhalb der nächsten Tage auch der Bundestag und Rat zustimmen. Einen ähnlichen Rabatt hat es schon im Mai und Juni gegeben. Damals haben die Mineralölkonzerne die Steuersenkungen zu großen Teilen, aber nicht hundertprozentig an die Autofahrer weitergegeben. Auch wenn sich die Preise in den letzten Tagen nach mehreren Rekorden abgeschwächt haben, ist Tanken weiter teuer. Die CDU stärkt Friedrich Merz den Rücken. Trotz der historischen Wahlniederlagen der CDU in mehreren Bundesländern gibt es keine Diskussionen aus der Partei rund um den Kanzler. Das hat er selbst nach dem Treffen der Parteigremien gesagt. David Riemer.
6: Merz steht nach den Wahlklatschen in Mecklenburg-Vorpommern, Berlin und vor 2 Wochen in Sachsen-Anhalt massiv unter Druck. Er selbst denkt nicht an Rücktritt, im Gegenteil, er will Regierungs- und CDU-Parteichef bleiben. Gut möglich, dass ihm die Union eine letzte Chance gibt, verlorenes Vertrauen zurückzugewinnen und die nötigen Reformen anzuschieben. Scheitert das Projekt, dürfte sein politisches Ende kaum noch zu verhindern sein. Merz taumelt gewaltig und die AfD reibt sich die Hände.
4: Taylor Swift wird ihre Trophäensammlung nochmal ausbauen. Schon jetzt steht fest, dass sie bei den MTV Music Awards am Sonntag einen Sonderpreis für ihre Regiearbeit bekommen wird. Mit dem neuen Artist Director Honors Preis werden Künstler gewürdigt, die hinter der Kamera neue Maßstäbe bei Musikvideos setzen. Bei den anderen Preisen führt in diesem Jahr Madonna mit 11 Nominierungen, knapp gefolgt von Swift mit 9. 104.6 RTL, immer 10 Minuten früher, auf den Punkt informiert.
0: 5 und 54 Minuten. Guten Morgen. Ich bin Commander Frank Hellberg aus dem 104.6 RTL Verkehrslagezentrum. Mitte, wir haben Gleisbearbeiten auf der Kastanienallee und diese Gleisbearbeiten sind jetzt weitergerückt. Die Kastanienallee ist jetzt Richtung Färbeliner Straße zwischen Schönhauser Allee und Oderberger Straße gesperrt. Geblitzt wird Lichtenberg, Landsberger Allee, Pankow, Prenzlauer Promenade, Köpenick, Spindlersfelder Straße. Staus und Blitzer. Bitte an die 030 884 84110.
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1: Guten Morgen, 10 Grad. Erst viel Sonne heute, später mehr Wolken. Es bleibt aber trocken, 19 Grad werden es maximal. Morgen freundlich und auch trocken bei nochmal bis zu 19 Grad.
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11: 5 Uhr und 56. Guten Morgen.
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3: Guten Morgen.
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0: Guten Morgen, es ist 6:03.
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0: 6 Uhr und 7, schönen guten Morgen. 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
1: Berlins
0: und Hamburgs lustigste Morgenschau an diesem Dienstag. Ja, bei uns kannst du aktuell die Chance auf 250.000 Euro gewinnen.
1: Ja.
0: Und ich finde, das moderiert sich immer so leicht weg, ne?
1: Das stimmt, ja.
0: 250.000 Euro. Damit kannst du dir, ich habe das mal durchgerechnet, über 100 von diesen ganz neuen faltbaren iPhones kaufen.
1: Wow, krass. Mhm.
0: 250.000 Euro, das sind 3,5 Bitcoins. Oder 2.500 mal volltanken. Plus, minus.
2: Ja.
0: Liebe Frage mal in die Crew rein. Was würdet ihr euch denn mit 250.000 Euro holen? Habt ihr da ein bisschen was auf der Wunschliste stehen?
1: Also 2.500 mal volltanken klingt erstmal ganz schön.
2: Ja. Ja.
1: Und dann mal gucken.
0: Was noch so geht. Frank, du ein neues Auto oder was?
3: Nein, ich bin mit meinem ganz zufrieden. Also ich habe Glück, ich muss nicht tanken. Aber ich würde erstmal in meine Tansania-Reise stecken, dann würde ich einen Kredit abzahlen und eine fette Party machen auf jeden Fall.
0: Das klingt wohl danach, als hätte Frank schon die Stichlisten rausgepackt. Das und das und das und das. Benni?
4: Ich würde mir erstmal 99 iPhones holen.
0: Sehr gut.
1: Oh, ja.
4: Und dann noch einmal volltanken. Nein, ich finde, das ist so eine krasse Zahl. Da müsste ich länger drüber nachdenken und auch mit meinem Finanzberater mal sprechen.
0: Sehr gut.
4: Ich tatsächlich weiß ich es nicht. Wahrscheinlich erstmal wirklich was zur Seite packen, aber auch erstmal in Urlaub fliegen. Job natürlich nicht kündigen, weil er einfach zu viel Spaß macht.
0: Sehr gut, das war die richtige Antwort. Pass auf, wir haben auch bei den Morgencrew-Hörern mal nachgefragt und die haben auch einiges auf dem Wunschzettel.
5: Hi, hier ist die Aileen aus Blankenfelde und mit 250.000 Euro würde ich erstmal kurz in Ohnmacht fallen und dann steht auf unserer großen Bucketlist eine Reise nach Kenia mit der gesamten Familie. Dafür würden wir die 250.000 Euro auf jeden Fall verwerten.
6: Hallöchen, Christian hier aus Marzahn. Also ich würde mit 250.000 natürlich erstmal meine laufenden Rechnungen begleichen, sodass alles auf Null ist und dann würde ich einen schönen Teil auf jeden Fall anlegen für die Zukunft.
0: Klar, anlegen, also auch immer eine gute Idee, ne?
1: Ja.
0: So, die wichtige Voraussetzung ist erstmal das Geld gewinnen. Dafür musst du auf unsere Gewinner jetzt achten. Das hat ein Kumpel von mir, Erik aus Potsdam, auch mitbekommen. Was er allerdings dann machen muss, wenn er den Song gehört hat, das war ihm nicht so ganz klar. Pass mal auf, das war seine Sprachnachricht.
7: Moin, Großer, ich sitze gerade im Auto. Kurze Frage, zwischen 8 und 9 soll ja das Lied laufen. Was soll ich denn schreiben? Soll ich einfach nur schreiben, Mahlzeit, das Lied lief gerade oder wie soll ich das machen?
0: Erik, es ist ganz einfach. Erzähl sie mir, Verena.
1: Ja, also einfach Radio hören, Montag bis Freitag immer um 6, 7 und 8, um 11, 15 und 16 Uhr. Zur vollen Stunde auf unseren Gewinner-Hit achten, dann einfach Anrufe oder eine WhatsApp schicken mit egal welchem Text, also reinschreiben, was du willst. Und mit ein bisschen Glück dann 100 Euro sofort Cash und natürlich die Chance auf 250.000 Euro gewinnen.
0: So, Erik, Großer, die Daumen sind gedrückt. Schauen wir gemeinsam auf die Straßen. Frank, was hast du schon mitgebracht für uns jetzt um 6.10 Uhr?
3: Nicht so schön, Jan. Zwei Unfälle, eine ist noch ungesichert. Also vorsichtig für alle auf dem östlichen Berliner Ring Richtung Dreieck-Spreeau. Zwischen Rüdersdorf und Erkner sind zwei Pkw, ein Lkw verunglückt. Linke und mittlere Spur sind dort davon betroffen. Und dann schauen wir zur 100. Und da haben wir jetzt schon dicken Stau. Stadtring 100, Unfall Richtung Tegel. Zwischen Albuinstraße und Kreuz Schöneberg. Auch noch im Baustellenbereich. Zwei Pkw sind weg von der Fahrbahn. Einer steht noch, der hat Flüssigkeit verloren, wartet auf den Abschluss. Und deswegen haben wir dann nur eine Spur. Oh, 38 Minuten passiert aber ein. Aktuellster Blitzer, Baumschulenweg, Baumschulenstraße, Adorni entdeckt. Dankeschön. Staus und Blitzer wird an die 030 88484 110.
1: Und zum Wetter noch kurz. 10 Grad bis zu 19 Grad werden es. Erst Sonne, später dann mehr Wolken, aber nur vereinzelt ein bisschen Regen heute.
0: Benni, Schlagzeilen hast du bestimmt auch für uns an diesem Dienstag?
4: Ja, die Linke möchte die Sondierungsgespräche relativ schnell starten. Allerdings deutet sich schon jetzt an, das wird alles andere als einfach.
0: Alles der Woche nach der Berlin-Wahl hörst du gleich in RTL aktuell um 6.20 Uhr.
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0: 6:14 Uhr. Guten Morgen.
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0: One Republic, Stub and Stare, 6.17 Uhr. Schönen guten Morgen, hier ist die 104.6 RTL Morgencrew. Verena, wie ist die Stimmung bei dir gerade?
1: Ja, gut soweit.
0: Ja?
1: Ja.
0: Nicht irgendwie ausschweifend?
1: Ausschweifend?
0: Na, ich habe gelesen, dass Taylor Swift-Fans gerade ausrasten seit ein paar Stunden. Irgendwas soll da los sein.
1: Ja, da ist was los. Ich bin ja hier im Recherchiermodus.
0: Du bist
1: ja
0: auch ein Swiftie, oder nicht?
1: Ja, nein, nicht so, dass ich jetzt komplett ausschweife.
0: Okay, na dann schauen wir mal, was mit den Swifties los ist. Verraten wir dir gleich in unseren Trends nach den besten neuen Hits. Teddy Swims, Mr. Know-It-All.

0: Teddy Swims ist das. Mr. Know It All. Du hörst die 104.6 RTL. Morgen, Crew.
1: Guten Morgen.
0: 6.21 Uhr haben wir es. Gemeinsam schauen wir mit Verena auf unsere Trends. Gerade schon angekündigt, es geht um alle Swifties.
1: Ja.
0: Die haben heute Morgen, ich glaube, wenig geschlafen.
1: Na, die flippen so ein bisschen aus seit ein paar Stunden, denn Taylor Swift hat auf ihrer Homepage einen dritten Brief hinzugefügt.
0: Oh nein.
1: Zwei Briefe gibt's da schon. Damit hatte Taylor immer so irgendwelche Veröffentlichungen angekündigt. Aha. Und das Ding ist jetzt, von dem dritten Brief sieht man nur die Ecken. Also das sieht so aus, als ob der unter den beiden anderen drunter liegt.
0: Okay.
1: Man kann nichts lesen bisher. Hm. Und natürlich gibt es jetzt die Schlussfolgerung, in 5 Tagen sind ja die MTV Video Music Awards. Taylor verkündet irgendwelche Neuigkeiten gerne bei Preisverleihung. Also mal sehen, ob und was da passiert am Sonntag.
0: Geht man jetzt davon aus, dass das ein neues Album ist? Ist schwer zu sagen, ne?
1: Man geht so ein bisschen davon aus. Vielleicht wieder ein neues, altes oder irgendein Best-of-Jubiläums.
0: Oder die Hochzeit-Doku.
1: Ja, vielleicht, man weiß es nicht.
0: Die Hochzeit-Doku.
1: Kann auch sein.
0: Ich leg mich fest, es ist die Hochzeit-Doku.
1: Alles klar.
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3: 6.22 Uhr. Ich bin Benjamin Herrmann. Guten Morgen. Die Zukunft des Zugpendelns wird heute in Berlin präsentiert. Auf dem Messegelände startet die Eisenbahnmesse InnoTrans, allerdings nur für Fachbesucher. Welche Innovationen es in den nächsten Jahren geben könnte, hat sich Jan Seifert angeschaut.
4: 130 Aussteller vom Hochgeschwindigkeitszug bis zur Gleisbaumaschine sind da. Im Trend der Nachtzug, der erlebt gerade sein Comeback. Konzepte bringen zum Beispiel private Kabinen statt klassische Liegewagen. Auch alternative Antriebe sind großes Thema. Stadler zeigt zum Beispiel den weltweit ersten Wasserstoffzug für Schmalspurbahnen. Und, was ich sehr spannend finde, bei Siemens kommt KI in den Speisewagen. Autonome Service-Roboter bringen Essen und Trinken auf speziellen Förderbändern direkt zum Fahrgast in einem Panoramawagen. Gut, das macht die Züge zwar nicht pünktlicher, aber das Warten vielleicht erträglicher.
3: In Mecklenburg-Vorpommern soll schnell eine neue Regierung stehen. SPD-Ministerpräsidentin Manuela Schwesig will mit den Linken und Grünen sprechen. Diesem Vorschlag hat noch am Abend ihr Parteivorstand zugestimmt. Weil mit dem Wahlsieger der AfD niemand zusammen regieren will, hat Spitzenkandidat Live-Erik Holm angekündigt, in die Opposition zu gehen. Und auch in Berlin wird aufs Gas gedrückt. Dort deutet sich das gleiche Bündnis aus SPD, Grünen und dem Wahlsieger der Linken an. Erste Gespräche sollen nächste Woche starten. Die Bundesregierung drückt beim Tankrabatt aufs Tempo. Der Gesetzentwurf wurde noch in der Nacht auf den Weg gebracht. Die Steuersenkung soll in 9 Tagen gelten und bis Ende Dezember laufen. Ursula Winkler.
5: Die Preise an den Zapfsäulen haben sich übers Wochenende zwar etwas entspannt, die Rohölpreise sanken. Aber trotzdem, tanken ist aktuell sehr teuer. Mit dem Rabatt greift die Regierung zu einem erprobten Mittel. Wie schon im Mai und Juni soll der Liter Sprit so rund 17 Cent günstiger werden. Beim letzten Mal wurden die Preise gesenkt, allerdings gaben die Mineralölkonzerne die Steuersenkung nicht komplett an Autofahrer weiter. Die Regierung plant daneben eine weitere, neue Maßnahme. Spätestens zum Jahreswechsel soll befristet ein Spritpreis Deckel kommen.
3: Der umstrittene FIFA-Präsident Gianni Infantino geht auf seine Kritiker zu. In einem Brief an die 211 Mitgliedsverbände bietet er eine unabhängige Prüfung der FIFA-Strukturen sowie Gespräche über mehr Mitspracherechte an. Im März wird bei der FIFA ein neuer Präsident gewählt. Infantino will dabei erneut antreten. Genau das wollen seine Gegner bisher aber nicht. Eine Reaktion der Kritiker, wie zum Beispiel UEFA und auch DFB, auf den Brief gibt es bisher nicht. 104.6 RTL, immer 10 Minuten früher, auf den Punkt informiert.
6: 6:24 Uhr, guten Morgen, ich bin Commander von Kellberg, live aus dem 104.6 RTL Verkehrslagezentrum. Immer noch 2 Unfälle, die uns hier zu schaffen machen und die eine Stelle ist nach wie vor ungesichert. Achtung für alle, die auf dem östlichen Berliner Ring Richtung Dreieck Spreeau fahren, zwischen Rüdersdorf und Erkner. 2 Pkw, 1 Lkw sind verunglückt, linke und mittlere Spur sind zurzeit blockiert, die Polizei ist in der Anfahrt, das Stauende, na, das ist noch kurz hinter Rüdersdorf. Und Unfallbergung 100, der Start in Richtung Tegel zwischen Albuinstraße und Kreuz Schöneberg. 3 Pkw, davon sind 2 schon wieder fahrfähig weg. Einer bleibt stehen, denn der hat Flüssigkeit verloren, wartet auf den Abschlepper und wenn der kommt, haben wir gleich nochmal eine Vollsperrung. Jetzt liegen wir bei 32 Minuten auf dem Startring 100 Richtung Tegel. Aktuellster Blitzer, Köpenick, Spindlersfelder Straße, Philipp Entdeck. Dankeschön. Staus und Blitzer, bitte an die 030-8848-4110. 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
1: Morgen, 10 Grad. Erst ist es schön sonnig heute. Im Laufe des Tages bewölkt sich's, regnet aber nicht. 19 Grad werden es höchstens. Morgen auch nochmal um die 19 Grad. Mal Sonne, mal Wolken und weiter kein Regen.
0: By the way, dieser Song hier.
1: Why don't you stay? Ha,
0: bringt dir noch in dieser Stunde echtes Cash.
1: Ja, genau.
0: Nico Santos, Why Don't You Stay? 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
1: 6:28 Uhr, guten Morgen.

0: 6.31 Uhr, kurz nach halb sieben.
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0: 3 Minuten nach 6:30 Uhr, 6:33 Uhr.
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0: Kalkbrenner, back home, 6 Uhr gleich 37. Schönen guten Morgen, du hörst die 104.6 RTL Morgencrew. Berlins und Brandenburgs lustigste Morgenshow mit deiner Chance auf 250.000 Euro.
1: Jawohl.
0: Du musst einfach nur auf unsere Gewinner-Hits achten, kannst dann schon mal sofort Cash abräumen und eben dir die Chance sichern, unseren 250.000 Euro Tresor zu knacken. Bei uns am Telefon ist jetzt Manuela aus Oberkrämer. Guten Morgen.
1: Hallo Manuela.
2: Ah, guten Morgen, Jan, guten Morgen, Verena.
1: Hallo.
2: Und der angezogenen Crew.
0: Sag mal, du lebst gerade den Traum von Verena und mir. Du stehst nämlich noch im Schlafanzug in der Küche, wa?
2: Oh, weia, hoffentlich hört uns hier keiner. Ja.
0: Das klingt auch nach einem entspannten Dienstagmorgen. Ja. Hast du Stress heute Morgen?
2: Ja, kann man so sagen. Naja, ganz entspannt auch nicht, aber der Kaffee läuft durch und ja, ich bin leider noch nicht angezogen und da habe ich erstmal alles von hier geschmissen und habe... Außer den Schlafanzug, den halt noch an. Und hab erst mal probiert, wie eine Wilde. Hätte nie gedacht, dass ich euch mal persönlich noch zu hören kriege.
0: Na, siehste, ja. Also alles richtig gemacht. Der frühe Vogel fängt den Wurm mit, in deinem Fall auch das Bargeld. 100 Euro gehen an dich.
1: Herzlichen Glückwunsch.
2: Ich freue mich.
1: Und natürlich kriegst du auch einen Startplatz an unserem 250.000 Euro Tresor, Manuela. Wenn du ihn knackst mit den richtigen 5 Zahlen, dann gehört das ganze Geld dir. Also denk dir ein paar Ziffern aus und dann drücken wir dir ganz doll die Daumen.
2: Ja, ich mir selber auch.
1: Ja, klar.
2: Das wäre ja der Super-Gau.
0: Ja. In ein paar Wochen ist der große Showdown. Bis dahin kannst du dir erstmal ganz entspannt was überlegen und vor allem kannst du dich bis dahin auch erstmal fertig machen für den Dienstag.
1: So.
0: Viel Glück, danke fürs Einschalten, ja?
2: Ich danke euch, mach weiter.
1: Ciao.
0: Ja, länger hören, mehr gewinnen, das gilt auch für dich. Auf welchen Hit du als nächstes achten musst. Für deine Chance auf die 250.000, das hörst du bei uns heute Morgen um Punkt 7.
1: Jetzt haben wir 6.38 Uhr und wir schalten rüber zu den Stars.
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4: Ja, Jürgen Klopp hier. Ja, erstes Trainingslager geht los. Erstmal Bändchen an die Spieler verteilt, weil in so einem riesen Kader kann das natürlich vorkommen, dass sich so ein Leroy Sané oder ein Undaf in die Zeltstadt schmuggelt. Holzauge, sei wachsam.
5: Ihr F***en, hier ist Bundescoach Ickimel. Fußball.

0: Uli Hoeneß hier. Jürgen, ich habe meine Spieler von allen Seiten fotografiert. Wenn du die beschädigt zurückbringst, dann zahlst du den Neupreis.
1: Ich bin's, die Katze. Wieso bin ich denn nicht der Kloppo des Frauenfußballteams? Gemachte Haare und Zähne habe ich doch auch.
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3: 6.39 Uhr haben wir es. Wir schauen ganz schnell ins 104.6 RTL Verkehrslagezentrum. Es hat nämlich schon mehrere Unfälle um diese frühe Tageszeit gegeben. Frank, wie sieht's denn bei denen aus?
4: Jan, die Unfallstelle auf dem östlichen Berliner Ring ist jetzt gesichert. Wir schauen mal ganz genau hin, wie es da aussieht. A10 östlicher Berliner Ring Richtung Spreeau. Zwischen Rüdersdorf und Erkner sind zwei Pkw, ein Lkw verunglückt. Und jetzt wurde gerade alles auf die rechte Spur rübergebracht. Das heißt also, wir haben wieder zwei Spuren zur Verfügung. Passierdauer liegt dort bei 10 Minuten. Und übrigens, dort brauchen wir auch noch einen Abschlepper. Ein Pkw ist nicht mehr fahrfähig. Und dann schauen wir zum Stadtring 100 Richtung Tegel zwischen Albuinstraße und Kreuz Schöneberg im Baustellenbereich. Drei Pkw sind verunglückt, einer ist nicht mehr fahrfähig und der wartet jetzt auf dem Abschlepper. Und der scheint noch nicht da zu sein. Passierdauer liegt jetzt bei, 50 Minuten schon. 100 Richtung Tegel, Unfallhöhe Kreuz Schöneberg, 50 Minuten Passierdauer. Geblitzt wird Schulzendorf, Miersdorfer Straße. Jacqueline entdeckt. Danke. Staus und Blitzer. Bitte an die 030 88484 110.
5: Und kurz zum Wetter noch. 10 Grad haben wir jetzt. 19 Grad werden. Es geht freundlich los mit Sonne. Später ein paar mehr Wolken, aber nur selten Regen.
3: Ja, die Bundesregierung macht gerade das, was Autofahrer unglaublich ungern tun für den Moment. Aufs Gas treten.
5: Ja.
3: Das ist nämlich ziemlich teuer. Aber immerhin in positiver Sicht. Der Tankrabatt hat jetzt die erste Hürde genommen. Thema gleich in RTL aktuell. 10 vor.

0: Die besten neuen Hits für deinen Dienstagmorgen. Olivia Rodrigo, Drop
1: Dead. Hi, morgen.
0: Hier ist die 104.6 RTL Morgencrew. Das finde ich krass. Hm? Laut neuesten Analysen wird es in Deutschland im Jahr 2040 fast 700.000 Schüler weniger geben.
1: Wow.
0: Als heute.
1: Das ist eine Menge.
0: Alter, 700.000.
1: Kann man sich gar nicht vorstellen.
0: Nee, aber die gute Nachricht ist, dann können auch nicht mehr so viele die PISA-Studie verhauen.
1: Ja, das ist auch wieder wahr.
0: Hey, man muss es auch immer positiv sehen. Hat alles seine Vorteile.

0: Die besten noch nicht. Katy Perry, Watch It Burn, 6.50 Uhr, 10
1: vor
0: 7
1: haben wir's.
0: Du hast die 104.6 RTL Morgencrew. Grüße heute Morgen nach Mitte.
1: Ja.
0: Da wird nämlich genau in diesem Moment gerade ein neuer Weltrekordversuch auf die Beine gestellt.
1: Das ist krass, wirklich.
0: 125 Stunden am Stück singen.
1: Unfassbar.
0: Das ist kein Witz. Der Berliner Chorverband, der feiert 125-jähriges Bestehen. Und das soll mit einem Weltrekord gefeiert werden.
1: Genau.
0: 125 Stunden Chorgesang.
1: Ja, jeder Chor singt 30 Minuten. Dann wird direkt der nächste kommt, dann werden die direkt abgelöst. Und 200 verschiedene Chöre machen da mit. Vom Kirchenchor über Classic Jazz, Schulchöre. Und jeder Chor, das haben wir uns auch schon gefragt, ab wann ist es eigentlich?

0: Ein Chor, ja. Ab 4 Personen.
1: Richtig, und das Ganze wird auch noch live übertragen bei ja. Alex Berlin. Ich mach mal kurz, ich schalte mal rüber.
0: Ja, oh ja.
1: Das ist gerade... Ah, guck mal, es ist live. Der Livestream.
0: Oh.
1: Cantare, so heißt der Chor, habe ich gerade gesehen. Das ist ein Chor aus Schönewalde.
0: Schön.
1: Ich habe mich gerade gefragt, okay, ja, Chor ab 4 Personen, aber ich könnte auch mitmachen. Ein paar Hertha-Gesänge kriege ich hin, 30 Minuten lang.
0: Das ist ja toll. Kannst du noch vorbeigehen.
1: Wobei, ich sag dir ehrlich, jetzt für Dienstagmorgen, ich glaube, da hilft dann doch eher Kaffee zum Wachwerden. Aber ey, ich finde es super cool.
0: Getragen.
1: Die singen noch bis Samstag um 18 Uhr.
0: Unfassbar, wirklich, ey.
1: Geil. 250 Chore, wenn du das sehen willst, kannst du. Alex Berlin überträgt das live
0: ja.
1: auch bis Samstag um 18 Uhr.
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3: Gleich ist es 6 Uhr und 51 Minuten. Ich bin Benjamin Herrmann. Guten Morgen. Die Berliner Linke will schnell in Sondierungsgespräche starten. Schon nächste Woche will sie mit der SPD und den Grünen sprechen. Michael Bottlick.
4: Vorausgesetzt, der Parteitag jetzt am Freitag gibt grünes Licht, dann können die Gespräche starten. So der Landesgeschäftsführer der Linken, Thielebein. SPD-Spitzenkandidat Krach zeigt sich gesprächsbereit, macht aber auch klar, Enteignungen von Immobilienfirmen kommen für ihn nicht in Frage. Außerdem hat er kritisiert, dass ein Clanchef bei einer Wahlparty der Linken in Neukölln aufgetaucht ist. Die Grünen um Spitzenkandidat Graf fordern vorab, dass die Linke sich ernsthaft mit Antisemitismus in den eigenen Reihen auseinandersetzt.
3: Die Bundesregierung drückt beim Tankrabatt aufs Tempo. Der Gesetzentwurf wurde noch in der Nacht auf den Weg gebracht. Die Steuersenkung soll in 9 Tagen gelten und bis Ende Dezember laufen. Ursula Winkler.
5: Die Preise an den Zapfsäulen haben sich übers Wochenende zwar etwas entspannt, die Rohölpreise sanken. Aber trotzdem, tanken ist aktuell sehr teuer. Mit dem Rabatt greift die Regierung zu einem erprobten Mittel. Wie schon im Mai und Juni soll der Liter Sprit so rund 17 Cent günstiger werden. Beim letzten Mal wurden die Preise gesenkt, allerdings gaben die Mineralölkonzerne die Steuersenkung nicht komplett an Autofahrer weiter. Die Regierung plant daneben eine weitere, neue Maßnahme. Spätestens zum Jahreswechsel soll befristet ein Spritpreisdeckel kommen.
3: Fußball-Deutschland fiebert auf das Debüt von Jürgen Klopp hin. Übermorgen geht es gegen die Niederlande. Heute findet das erste Training mit allen 24 Spielern des ersten Kaders statt. RTL-Reporter Sascha Zebel berichtet.
6: Jetzt geht's los. Es ist ein Umarmungsmarathon und es ist ein echtes Kennenlernen. Denn Klopp hat 44 Spieler nominiert, so viele wie keiner seiner Vorgänger je zuvor. Aufgeteilt in 2 Kader für je 2 Spiele. Jetzt sind die ersten 24 Spieler dabei. Viele davon zum ersten Mal. Und was geht für Deutschland? Die Erwartungen sind groß, der Auftaktgegner Niederlande aber ebenfalls.
7: Dass wir die nächsten 4 Spiele gewinnen, das kann ich natürlich nicht versprechen. Ich wäre schon ganz happy, man könnte uns ansehen, dass wir es wirklich wollen. Dann ist es schon gut.
6: Die Nationalmannschaft soll ihren Fans einfach wieder Spaß machen. Ernst wird es noch früh genug.
3: Das Klopp-Debüt gegen die Niederlande gibt es übermorgen live bei RTL ab 20.45 Uhr zu sehen. 104.6 RTL, immer 10 Minuten früher, auf den Punkt informiert.
8: 6 Uhr und 54 Minuten. Guten Morgen, ich bin Commander von Kellberg, live aus dem 104.6 RTL Verkehrslagezentrum. Und wir haben neue Nachrichten von Unfall auf dem Stadtring 100 Richtung Tegel. Zwischen Albuinstraße und Kreuz Schöneberg sind im Baustellenbereich 3 Pkw verunglückt. 2 konnten selber fahren und einer musste mit dem Abschlepper Huckepack aus der Baustelle gefahren werden. Die sind jetzt weg. Trotzdem, es wird die rechte Spur nicht freigegeben. Da wird noch was gebaut und dementsprechend haben wir nur eine Spur auf den Stadtring. Ring 100 und dementsprechend haben wir in diesem Bereich jetzt 1 Stunde Stau und der geht schon los im Tunnel Britz bis hierhin zum Kreuz Schöneberg. Geblitzt wird. Baumschulenweg, Baumschulenstraße, hat Ronny entdeckt. Danke. Staus und Blitzer bitte an die 030 884 8410. 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
0: Guten Morgen, 10 Grad, 19 Grad höchstens heute, geht freundlich und trocken los. Die Sonne scheint, besonders zum Nachmittag dann so ein paar dickere Wolken, aber nur ganz vereinzelt ein bisschen Regen. Morgen mal Sonne, mal Wolken und meist trocken bei bis zu 20 Grad.
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0: Schönen Dienstag, hier ist die 104.6 RTL.
1: Hallo!
0: Berlin zum Brandenburgs lustigste Morgenshow hast du an. Mit mittlerweile einer wirklich ikonischen Rubrik.
2: Klassiker.
0: Das Morgencruise Song Battle. Ja. Relativ easy. Verena hat einen Song mitgebracht, ich habe einen Song mitgebracht.
2: Richtig.
0: Und dazu eine passende Rubrik. Bei uns am Telefon ist Jessica aus Buko. Schönen guten Morgen.
3: Hallo, Jessica.
0: Jessica.
4: Ja, guten Morgen, ihr Lieben.
0: Hat dich unsere Rubrik schon erreicht? Die habe ja ausnahmsweise ich mal eingeladen quasi.
4: Ja.
0: Ja, willst du sie offiziell verkünden, Jessica?
4: Ja, und zwar, ihr habt euch ja die Kategorie ausgesucht, Karaoke.
0: So
2: ja. Genau.
0: Relativ easy, ich war am Wochenende Karaoke singen.
2: Ja, so ist es.
0: Und ich weiß, es ist immer blöd, wenn man das über sich selbst sagt, aber ich glaube, ich war ganz gut.
2: Das sagt jeder, oder? Ja, ja. Voll
0: so,
2: gut.
0: Und deswegen haben wir beide, Jessica, Verena und ich, einen Song mitgebracht. Ich vom Wochenende, Verena von, weiß ich nicht.
2: Von allen anderen Karaoke-Veranstaltungen, auf denen ich schon war.
0: Da wird hochgestapelt, ja, merkst du,
2: Platz 1 gemacht hast, natürlich.
0: Okay, Jessica, du darfst aussuchen, wer darf anfangen? Wer soll seinen Song als erstes präsentieren, Verena oder ich?
4: Also, ja, dann wollen wir mal hören.
2: Ja, na leg mal vor.
0: Soll ich anfangen, ja?
2: Sind wir alle gespannt.
0: Okay, also du musst dir vorstellen, du stehst an so einem entspannten Samstagabend, vielleicht hast du schon ein, zwei Bier getrunken.
2: Okay.
0: Schön auf der Tanzfläche und du weißt nicht, welcher Song als nächstes kommt. Mhm. Dann steht der DJ da, drückt ab und auf einmal merkst du, oha, ich glaube, jetzt muss ich mitsingen.
2: Oh nein!
0: Oh mein Gott, warte! Und jetzt bitte alle!
2: Ja.

0: Ja, das ist so ein Song.
1: Das ist
2: das singen alle mit. Ja.
3: Oder die rennen von der Bühne weg.
0: Oha, Jessica, irgendeine Lebenszeit?
2: Das ging ja ganz tief rein hier gerade.
3: Oha. Jessica, noch mit getrillert.
4: Ja, er geht in das Blut. Er geht schon ein bisschen ins Blut, aber so textlicher. Also man weiß ja griechisch dabei und dann ist immer
0: Aber das wäre das Gute bei Karaoke-Bar, da steht ja der Text immer. Fällt sie gar nicht auf.
3: Bei drei Sekt auch egal.
2: So. Ich bin dran.
0: Ja, Verena, bitte.
2: Ich möchte bemerken, für meinen Song braucht man noch nichts getrunken zu haben. Da ist die Stimmung nämlich sofort gut, wenn der losgeht. Und ich finde, es gibt keinen Karaoke-Abend ohne das. Und dann geht's ab.
1: Na?
2: Bitteschön. Oh, oh, oh.

0: Nein, Jessica hat mitgeschrieben.
1: So. Kann man machen.
2: Also ich find's eindeutig.
1: Finde ich eigentlich auch.
3: Ach, Mann.
0: Ich hatte gehofft, so eine alte Kamelle. Wobei, Jessica? Sag mal.
4: Sag mal.
5: Ich muss Ihnen noch was sagen. Also der Punkt geht ja aber sowas von an Verena.
1: Oh, sehr gut. Danke, danke, danke.
0: Ey, verdammt, ich hol immer die Nischen gerade raus. Ne?
1: Den alten Bums hier.
0: Ja, ich dachte vielleicht. Gut, also ist ja klar, was wir nächste Woche dann davor trinken, ne? Ja. Jessica, vielen Dank für deine Entscheidung, auch wenn ich nicht ganz dahinter stehe.
1: Mann, war das schön. Ich freue mich. Dankeschön.
0: Ich wünsche dir einen schönen Dienstag und danke fürs Einschalten, ja?
5: Ja, ich
1: auch.
5: Danke.
1: Ciao. Tschüss.
0: Und das nächste Morgen Crew Song Battle gibt's dann nächste Woche wieder am Dienstagmorgen um 6:55 und dann gewinne ich.
2: So. Jawohl.
0: 7:12 Uhr. So, wir schauen ins 104.6 RTL Verkehrslagezentrum. Das macht heute Morgen nicht ganz so viel Spaß, so ehrlich müssen wir sein. Vor allem auf der A100. Da muss man eine ganze Menge mehr Zeit mit einplanen. Commander Frank, wie lange steht man genau jetzt?
6: Jan, eine Stunde. Oh, jetzt ist sogar schon mehr geworden. Eine Stunde und 2 Minuten. Na gut, um die 2 Minuten wollen wir uns jetzt nicht streiten. Unfall Stadtring 100 Richtung Tegel ist die Ursache gewesen zwischen Albuinstraße und Kreuz Schöneberg. Die 3 Pkw sind schon lange aus der Baustelle herausgezogen worden. Nur einer hat Flüssigkeit verloren. Deswegen musste eine Spur nach wie vor gesperrt bleiben, ehe das alles da aufgewischt ist. Eine Spur nur im Bereich zwischen Albuinstraße, Kreuz Schöneberg Richtung Tegel. Ja, und da schiebt sich alles sehr langsam dran vorbei. Ja, jetzt liegen wir bei 59 Minuten. Es bleibt um die eine Stunde auf dem Stadtring 100. Wow. Geblitzt wird südlicher Berliner Ring im Dreieck Werder und auf der A9 im Dreieck Potsdam. Die hat Kami eingesammelt. Dankeschön. Staus und Blitzer. Bitte an die 030 884 84 110.
1: Und zum Wetter noch kurz. Die Sonne geht gerade schön auf, ist auch erstmal noch sonnig heute. Später ein bisschen bewölkter, aber nur ganz selten Regen, maximal 19 Grad.
0: Der Wahlsieger der Abgeordnetenhauswahl hier in Berlin, die Linken, die machen jetzt Tempo und wollen schnell in die Sondierungsgespräche starten. Aber es gibt tatsächlich schon die ersten Probleme. Thema gleich in RTL aktuell um 7.20 Uhr.
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0: Das ist ein traumhafter Start in diesen Dienstagmorgen. 7:20 Uhr ist die 104.6 RTL Morgencrew mit deiner Chance auf 250.000 Euro plus sofort Cash. Du musst nur auf unsere Gewinnerz achten. Das hat Sebastian aus Pankow gemacht. Schönen guten Morgen.
1: Hallo Sebastian. Hi.
2: Wunderschönen guten Morgen wünsche ich euch.
1: Morgen.
0: Du bist schon auf Arbeit im Krankenhaus in Marzahn und schon ein bisschen hast du gesagt gerade, ne?
2: Ja, genau, schon eine Weile. Ich war heute der Erste, der um 6 Uhr die Tür aufgeschlossen hat. Also nicht vom Krankenhaus, aber von so einem Nebenhaus. Ja.
0: Okay. Aber wie muss ich das vorstellen? Läuft da auf Station die ganze Zeit 104.6 RTL?
2: Auf Station nicht. Ich kümmere mich um Verwaltung, das heißt, wir sind die Rot-Zipfen. Und bei uns läuft hier auf jeden Fall überall Radio, ja.
0: Sehr gut, na das wollen wir auf jeden Fall belohnen. Ja. Glückwunsch, lieber Sebastian, du kriegst von uns schon mal 100 Euro.
1: Herzlichen Glückwunsch.
2: Sehr cool, ja, toll, da freue ich mich.
0: Wenn das kein anderes ist, mal wieder freiwillig tanken zu gehen.
1: Aber wirklich.
0: Und obendrauf gewinnst du ja auch noch einen Startplatz an unserem 250.000 Euro Tresor.
1: Auch das?
0: Also ich glaube, da hat sich der Dienstag doch direkt gelohnt, oder?
2: Auf jeden Fall, ja.
0: Sehr gut.
2: Da gibt es auch schon ein paar Pläne fürs Geld, ja.
0: Okay. Dann drücken wir die Daumen, schmiede weiter Pläne und überleg dir auch schon mal einen PIN. Und wir hören uns dann zu unserem großen Showdown in ein paar Wochen.
1: Ja, da sehen wir uns sogar.
2: Ja, ich freue mich drauf.
1: Bis dann.
0: Mach's gut, ciao.
2: Bis dann, tschüss.
1: Ciao, der nächste Gewinner-Hit um 8. Bleib einfach dran und pass gut auf.
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4: 7.21 Uhr. Ich bin Benjamin Herrmann. Guten Morgen. Die Berliner Linke will schnelle Sondierungsgespräche mit Grünen und SPD starten. Am Freitag steht bei der Partei von Spitzenkandidatin Elif Eralp eine Abstimmung dazu an. Direkt danach soll es losgehen. Doch wie fühlen sich die Berlinerinnen und Berliner mit Blick auf einen eventuell linksgeführten Senat? Wir haben uns umgehört.
5: Ich erhoffe mir ganz konkret, dass endlich was gegen diesen Mietenwucher und Wohnungswahnsinn in Berlin getan wird.
6: Traurig. Ich finde, die sind Populisten.
7: Ich finde es jetzt erstmal interessant, was kommt. Genau, ich finde auch schön, dass es eine Frau ist, die gerade die Linke anführt.
8: Ich weiß nicht, ob die Linke das schafft, sich mit den Mieten wirklich auseinanderzusetzen, aber immerhin ist es angesprochen worden.
4: Ein Problem hat die Linke jetzt schon. SPD-Spitzenkandidat Steffen Krach lehnt das linken Wahlkampfthema Enteignungen ab und kritisiert den Auftritt eines Clan-Chefs bei der linken Wahlparty. Die Sozialdemokraten halten sich deshalb bislang auch noch die Option offen, am Ende unter der CDU und gemeinsam mit den Grünen zu regieren. Die Tankentlastung für Autofahrer rückt näher. Die Bundesregierung hat dem Gesetzentwurf zum geplanten Tankrabatt zugestimmt. In 9 Tagen soll er die Energiesteuer auf Diesel und Benzin bis Ende Dezember senken. Fiona Reinhardt.
9: Konkret soll die Energiesteuer um rund 14 Cent pro Liter runtergehen. Wenn man dann noch die Mehrwertsteuer einrechnet, können Autofahrer damit rechnen, dass die Preise an der Zapfsäule bis zu 17 Cent pro Liter sinken, sagt die Bundesregierung. Wenn die Mineralölkonzerne die Steuersenkung denn auch vollständig weitergeben. Beim ersten Tankrabatt im Mai und Juni war das ja nicht der Fall. Neben dem Tankrabatt will die Bundesregierung ja auch noch einen Spritpreisdeckel auf den Weg bringen. Und das finden viele Autofahrer in Deutschland offenbar gut. In einer Umfrage haben sich fast 70% dafür ausgesprochen.
4: Heute werden die Landtagswahlenergebnisse der CDU innerhalb der Partei ausgewertet. Dabei könnte es für Kanzler Friedrich Merz ungemütlich werden, denn der Ton wird rauer. Sachsens CDU-Ministerpräsident Michael Kretschmer fordert zum Beispiel einen Neustart und der habe auch mit Personen zu tun, sagt er. Der Sitz des Kanzlers wackelt bedenklich, er selbst hat aber klar gemacht, dass er im Amt bleiben und seinen Reformkurs fortsetzen möchte. Welche Konsequenzen aus den desaströsen Wahlergebnissen stattdessen gezogen werden, wird heute besprochen. Taylor Swift wird ihre Trophäensammlung nochmal ausbauen. Schon jetzt steht fest, dass sie bei den MTV Music Awards am Sonntag einen Sonderpreis für ihre Regiearbeit bekommen wird. Mit dem neuen Artist Director Honors Preis werden Künstler gewürdigt, die hinter der Kamera neue Maßstäbe bei Musikvideos setzen. Bei den anderen Preisen führt in diesem Jahr Madonna mit 11 Nominierungen, knapp gefolgt von Swift mit 9. 104.6 RTL, immer 10 Minuten früher, auf den Punkt informiert.
10: 7 Uhr und 24 Minuten. Guten Morgen, ich bin Commander Frank Hellberg, live aus dem 104.6 RTL Verkehrslagezentrum. Es wird nicht besser. Der Stadtring 100, weit und breit der Spitzenreiter im Staugeschehen bei einer Stunde Stau. Unfall auf dem Stadtring 100 Richtung Tegel zwischen Albuinstraße und Kreuz Schöneberg. Das war heute Morgen. Der ist passiert im Baustellenbereich. Die Unfallstelle ist schon lange geräumt, nur die rechte Spur bleibt gesperrt, weil da sind Flüssigkeiten ausgelaufen und das muss alles erstmal ordentlich abgeräumt werden. abgebunden sein. Dementsprechend kann sich der Stau nicht auflösen und er geht los ab Britzertunnel bis hin zum Kreuz Schöneberg. Passierdauer liegt bei einer Stunde. Geblitzt wird in Gesundbrunnen auf der Gustav-Meyer-Allee, hat Maria entdeckt. Dankeschön. Staus und Blitzer bitte an die 030 884 84110. 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
1: Guten Morgen, 10 Grad, 19 Grad höchstens heute. Geht jetzt erstmal sehr schön sonnig los. Blauester Himmel, hier aus dem blendet. Im Laufe des Tages ein paar mehr Wolken, aber nur ganz selten Regentropfen. Morgen kein Regen, da wird es mal sonnig, mal bewölkt bei bis zu 20 Grad.
0: Ja, passend zum guten Wetter heute bekommt Berlin Pop-Up-Spielstraßen. Für einen einzigen Tag heute. Wo sich deine Kids also nachher austoben können und wo es für Autofahrer vielleicht auch eng wird, das klären wir gleich für dich um kurz nach halb.
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0: 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Wir haben es 7.28 Uhr.

0: 7.31 Uhr, eine Minute nach halb acht.
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2: 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Wir müssen für die Stimmung sorgen. Ich weiß das, aber dazu braucht man Leute, die das auch annehmen.
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0: Loy und David Puentes, Golden Summer, die besten neuen Hits für deinen Dienstagmorgen. Hier ist die 104.6 RTL Morgencrew.
1: Hallo, morgen.
0: 7.38 Uhr haben wir's. Heute übrigens internationaler autofreier Tag.
1: Ja.
0: So. Alle, die jetzt im Stau stehen, da gibt's eine ganze Menge heute Morgen, sagen wahrscheinlich, ich merke davon ja nichts.
1: Ich glaube auch, ja.
0: Das kommt vermutlich aber noch, denn heute Nachmittag öffnen in ganz Berlin sogenannte Pop-Up-Spielstraßen.
1: Das ist immer cool.
0: Für Kids. Finde ich auch super. Commander Frank aus dem 104.6 RTL Verkehrslagezentrum. Ich glaube, du weißt ein bisschen mehr als ich, ne?
2: Jan, es werden tatsächlich hier 42 Straßenabschnitte in der ganzen Stadt vorübergehend zu Spielstraßen erklärt. In jedem Bezirk von 15 bis 19 Uhr mindestens eine Straße, was natürlich auch heißt, dass die jeweilige Straße für den Autoverkehr und den Radverkehr gesperrt ist.
0: 42 Straßen als Spielstraße, finde ich krass. Das heißt dann im Umkehrschluss aber, Frank, Stauchaos zum Feierabend? Fragezeichen?
2: Das zum Glück nicht, denn es werden ja keine Hauptstraßen gesperrt, sondern immer nur Nebenstraßen und auch abschnittsweise nur, also so 200 Meter lang, und dann kann man da wieder drum herum fahren. Zum Beispiel in der Windscheidstraße in Charlottenburg, in der Dessauer Straße in Kreuzberg, in der Tegeler Straße in Mitte und so weiter. Die volle Liste und die Abschnitte findet man dann unter spielstraße.de.
0: Und morgen erkennt man sie dann wahrscheinlich an der ganzen Kreide auf der Straße. Also kein Grund zur Panik für Autofahrer. Berlin bekommt heute Nachmittag Pop-Up-Spielstraßen in jedem Bezirk, aber alles eben nur, wir haben es gehört, kleine Abschnitte und Nebenstraßen.
1: Sehr gut.
0: Was eigentlich schade ist für den Berlin-Marathon, ne? Ist ja eh jetzt schon der 17. Juni gesperrt.
1: Stimmt,
0: das
1: eigentlich.
0: Eine ganz schöne Spielstraße, finde ich.
1: 7.39 Uhr haben wir es. Wir machen weiter mit unserer Comedy. Wir schalten zum Bundestrainer.
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4: Ja, ihr kennt das. Oktoberfest. Ist wie alles eine Preisfrage. Für ein Bier da kriegst du in Dortmund-Dorstfeld einen ganzen Kasten. Kannst du für das Pfand noch ein Hähnchen hinterher stopfen und bist absolut sicher davor, den Gottschalk zu treffen. Ja, da hinten eine Frage.
5: Xaver Dorf von der Fladener Kuhglocke. Würden Sie das Oktoberfest in Tracht besuchen?
4: Ja, kurze Lederhosen heißt ja Tracht. Wahrscheinlich, weil es für so einen Look von deinen Kumpels eine Tracht Prügel setzt. Und auf Dürndl stehen ja auch eher so die Omas, die sich Puppen auf die Sofalehne setzen. Ja, du hast noch eine Frage.
5: Markus Söder von TikTok. Heißt es, Sie gehen nicht auf die Wiesen?
4: Na, hör mal, also wer einen Parkplatz als Wiese bezeichnet, der hat wohl ein bisschen zu lange am Asphaltmischer geschnüffelt. Ja, aber beim Oktoberfest wird klar, warum der FC Bayern so stark ist. Fußball ist in der Stadt der einzige Weg aus dem Elend. Also, ihr wisst ja, mit Klopp to the top.
0: Markus Söder von TikTok.
1: Großartig.
0: 7.41 Uhr, wir schauen nochmal zu Frank. Was ist denn eigentlich sonst noch so los auf den Straßen?
2: Jan, also da kann man nicht spielen, aber da wird es nämlich jetzt langsamer. Nämlich auf der A10 in westlichen Berliner Ring Richtung Dreieckwerder. Zwischen Spandau und Potsdam Nord wurde mir gerade ein defekter PKW auf der rechten Spur gemeldet. So, und da haben wir keinen Standstreifen, also bleibt uns nur noch eine Spur auf dem westlichen Berliner Ring Richtung Dreieckwerder zwischen Spandau und Potsdam Nord. Aktuell Zerblitzer und der steht in Schulzendorf, Miersdorfer Straße, hat Jacqueline entdeckt. Danke, Staus und Blitzer, bitte an die 030 88484 110.
1: Und kurz zum Wetter noch, jetzt ist es erstmal sehr schön sonnig, wir haben blauen Himmel, im Laufe des Tages so zum Nachmittag ein bisschen bewölkter, aber nur selten Regen, maximal 19 Grad.
0: Ja, die Wahl war ja schon spannend, Ähnliches deutet sich jetzt auch bei den Sondierungsgesprächen an. Die Linke will am liebsten sofort loslegen, aber ein potenzieller Partner, der hat noch Zweifel. Thema gleich in RTL aktuell um 10 vor.

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1: Und da freuen wir uns über den neuesten Song für Hörer heute Morgen.
2: Und wir haben eine Mail von Anneke bekommen. Hallo, schreibt sie, ich habe einen Agathe Bauer Song gefunden. Teenage Dirtbag von Wheaties. Hört man bei 3 Minuten 12? Oh yeah, du nervst. Also, wir hören mal in den Song.
1: Wenn das wirklich so ist, muss ich mir den merken. Dann kann ich den hier und da mal spielen.
2: Ja.
1: Klassiker, geil. Teenage Dirtbag, der darf auf jeder guten Party nicht fehlen.
2: Oh, jetzt müssen wir drauf achten, 3 Minuten 12. Oh yeah, du nervst.
1: Anneke versteht, du nervst.
2: Mhm.
1: Ja. Oh wow, ey, der ist gut.
2: Du nervst. Geil, machen wir nochmal.
1: Yeah,
2: oh yeah, du nervst.
1: Das also, ist ein Traum.
2: Den kann man ja immer gebrauchen.
1: Kennst du noch das Nippelboard von Stefan Raab? Das brauche ich immer auf Kurztaste.
2: Sehr gut. Schick uns gerne auf deinen Songverhörer per Mail an morgencrew@104.6rtl.com oder einfach auf Insta oder WhatsApp.
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3: 7.51 Uhr. Ich bin Benjamin Herrmann. Guten Morgen. Die Berliner Linke will schnell in Sondierungsgespräche starten. Schon nächste Woche will sie mit der SPD und den Grünen sprechen. Michael Bottlick.
4: Vorausgesetzt, der Parteitag jetzt am Freitag gibt grünes Licht, dann können die Gespräche starten. So der Landesgeschäftsführer der Linken, Thiele Bein. SPD-Spitzenkandidat Krach zeigt sich gesprächsbereit, macht aber auch klar, Enteignungen von Immobilienfirmen kommen für ihn nicht in Frage. Außerdem hat er kritisiert, dass ein Clanchef bei einer Wahlparty der Linken in Neukölln aufgetaucht ist. Die Grünen um Spitzenkandidat Graf fordern vorab, dass die Linke sich ernsthaft mit Antisemitismus in den eigenen Reihen auseinandersetzt.
3: In 9 Tagen soll der neue Tankrabatt gelten. Er wurde jetzt auf den Weg gebracht. Das Kabinett hat den Gesetzentwurf beschlossen. Ab 1. Oktober bis Ende Dezember soll Tanken damit um bis zu 17 Cent

0: pro Liter günstiger werden. Im Eilverfahren sollen innerhalb der nächsten Tage auch der Bundestag und Rat zustimmen. Einen ähnlichen Rabatt hat es schon im Mai und Juni gegeben. Damals haben die Mineralölkonzerne die Steuersenkungen zu großen Teilen, aber nicht hundertprozentig an die Autofahrer weitergegeben. Auch wenn sich die Preise in den letzten Tagen nach mehreren Rekorden abgeschwächt haben, ist Tanken weiter teuer. Fußball-Deutschland fiebert auf das Debüt von Jürgen Klopp hin. Übermorgen geht es gegen die Niederlande. Heute findet das erste Training mit allen 24 Spielern des ersten Kaders statt. RTL-Reporter Sascha Zebel berichtet.
1: Jetzt geht's los. Es ist ein Umarmungsmarathon und es ist ein echtes Kennenlernen. Denn Klopp hat 44 Spieler nominiert, so viele wie keiner seiner Vorgänger je zuvor. Aufgeteilt in zwei Kader für je zwei Spiele. Jetzt sind die ersten 24 Spieler dabei. Viele davon zum ersten Mal. Und was geht für Deutschland? Die Erwartungen sind groß, der Auftaktgegner Niederlande aber ebenfalls.
2: Dass wir die nächsten vier Spiele gewinnen, das kann ich natürlich nicht versprechen. Wir wären schon ganz happy, man könnte uns ansehen, dass wir es wirklich wollen. Dann ist es schon gut.
1: Die Nationalmannschaft soll ihren Fans einfach wieder Spaß machen. Ernst wird es noch früh genug.
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3: 7 Uhr und 53 Minuten. Guten Morgen. Ich bin Commander Frank Hellberg, live aus dem 104.6 RTL Verkehrslagezentrum. Und gerade wurde gesperrt in Köpenick, nämlich die Seelenbinderstraße zwischen Kiekebusstraße und Weidenbergstraße in beiden Richtungen gesperrt. Grund sind Gleisbauarbeiten und die werden am Freitag 18 Uhr hoffentlich beendet sein. Zurzeit fährt er alles drumherum, sucht erstmal die Umleitung, die nicht eingerichtet ist. Wird ein kleines Problem. Hoffentlich wird sich das auch schnell lösen. Größtes Problem ist aber der Stadtring 100 Richtung Tegel zwischen Albuinstraße und Kreuz Schöneberg im Baustellenbereich. Jetzt nur noch eine Spur. Passierdauer seit heute Morgen 60 Minuten. Aktuellster Blitzer, der kommt von der A12, Höhe Storkow, und Marco hat ihn entdeckt. Dankeschön. Staus und Blitzer bitte an die 030 8848 110. 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
4: Guten Morgen, 10 Grad. Erstmal mal schön viel Sonnenschein heute. 19 Grad werden es höchstens. Besonders zum Nachmittag hin dann ein paar dickere Wolken, aber es regnet nur ganz selten. Morgen meist trocken, da haben wir einen Sonne-Wolken-Mix bei bis zu 20 Grad.
5: Ja, was passiert eigentlich, wenn man Friedrich Merz in einer Pressekonferenz ins Fernsehbild läuft? Tja. Ein sehr lustiger Moment, der jetzt im Netz viral geht. Hörst du gleich um kurz nach 8.
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5: 7:56 Uhr.

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2: 8 Uhr in Berlin, Berlin und Brandenburg.
3: Hallo,
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3: Morgen.
2: Dienstag. 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
3: Ganz genau.
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3: Jawohl.

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0: Michael Patrick-Ellie und Beautiful Madness. Schönen guten Morgen.
1: Guten Morgen.
0: Die 104.6 RTL Morgencrew. Dieses leichte Schlagen gerade, das war Verena.
1: Ich bin ans Mikrofon rangetanzt.
0: Während des Tanzens. Schönen guten Morgen. So, kurzer Blick auf die Uhr. 8.07 Uhr haben wir es jetzt. Und tatsächlich, Friedrich Merz ist immer noch Bundeskanzler.
1: Na sowas.
0: Das muss man in den Tagen ja tatsächlich öfter mal erwähnen. Friedrich Merz wird gerade von vielen Seiten angezählt. Ja. Ich glaube, in jeder Talkshow die erste Frage, wie lange kann er sich noch halten? Im Prinzip die gleiche Frage wie beim neuen Union-Trainer. Aber beim Kanzler scheint die Antwort klar zu sein, Benjamin Herrmann aus den News.
2: Ja, wir können auf jeden Fall festhalten, Friedrich Merz bleibt erstmal Kanzler, hat er gestern auch nochmal selber gesagt. Er hat sich mit seiner forschen Ansprache kurz nach den Wahlergebnissen am Sonntag wahrscheinlich so ein bisschen gerettet, weil er einfach mal agiert hat und nicht immer nur reagiert. Mhm. So zumindest meine Einschätzung. Dieses Jahr wird er packen, würde ich mal von ausgehen. Und dann kommt es halt auf seine Reformen an. Ne? Wenn die wirklich sitzen und auch wirklich helfen, dann könnte das ihm durchaus auch wieder Aufschwung geben. Jedenfalls wird es aber heute auf jeden Fall nochmal ungemütlich für ihn. Mhm. Denn es kommen alle Abgeordneten der CDU in die Bundestagswahl, in die Fraktionssitzung des Bundestags, also auch alle, die da quasi in den letzten Tagen ziemlich viel Frust aufgebaut haben wegen der Wahlergebnisse. Mhm. Und da dürfte es dann nochmal ordentlich Kritik geben von denen.
0: Das kennt Friedrich Merz wahrscheinlich. Mittlerweile eher Alltag zum Start in Arbeitstag.
1: Ja? Ja, im Netz gehen zusätzlich jetzt gerade noch Videos viral von seiner Pressekonferenz gestern. Da hat sich so ein Pressevertreter etwas ungünstig ins Bild geschummelt mit dem Kopf. Und der Kanzler hat das dann ziemlich direkt kommentiert.
3: Daniel Peters kann heute an der Pressekonferenz nicht teilnehmen, weil er sich um die Landtagsfraktion kümmert und weil er auch, haben Sie keinen Platz gefunden? Sie verdecken vielen anderen den Blick. Wenn Sie so freundlich sind, könnten Sie sich irgendwo hinsetzen oder sonst auf die Seite stellen. Vielen Dank. Noch einmal, dritter Anlauf.
1: Ja, gibt natürlich sehr viele lustige Kommentare dazu. Mann. Einer schreibt zum Beispiel, Sitzplätze wohl auch unter 5%. Ein anderer sagt, einfach vor die Wahlergebnisse stellen, hat Merz bestimmt nichts dagegen.
0: Aber ich verstehe die Kritik an der Ansage gar nicht. Jetzt wissen wir wenigstens mal, was Friedrich Merz sagt, wenn Lars Klingbeil beim Koalitionsfoto in die Mitte möchte.
3: Haben Sie keinen Platz gefunden. Sie verdecken vielen anderen den Blick.
0: Oder was er sagt, wenn die Bundeswehr ihre Flugzeuge vor seinen Privatflieger parkt.
3: Haben Sie keinen Platz gefunden. Sie verdecken vielen anderen den Blick.
0: Und viel wichtiger, wir wissen auch endlich, was Friedrich Merz zu seiner Frau sagt, wenn die beim Tennis gucken in Wimbledon auf Toilette geht.
3: 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Sie verdecken vielen anderen den Blick.
0: So, 8 und 9 haben wir es. Danke dir, Benni. Wir schalten rüber zu Kommander Frank ins 104.6 RTL Verkehrslagezentrum. Frank, ist es immer noch voll auf dem Stadtring?
4: Jan, es bleibt das dickste Problem. Über eine Stunde Stau. Stadtring 100 Richtung Tegel zwischen Albuinstraße und Kreuz Schöneberg gab es heute Morgen Unfall. Die Unfallstelle ist schon lange geräumt, aber wir haben nur noch eine Spur frei in diesem Bereich. Die Autobahnmeisterei leitet alles auf die linke Spur rüber. Ja, und um diese Tageszeit nur eine Spur auf dieser Strecke macht diesen Riesenstau mit über eine Stunde und 10 Minuten. Los geht's ab Tunnel Britz bis hin zum Kreuz Schöneberg, schiebt man sich dann eine Stunde lang durch. Boah, das ist dick. Geblitzt wird. Im Gesundbrunnen auf der Gustav-Meyer-Allee hat Maria entdeckt. Danke. Staus und Blitzer. Bitte an die 030 884 84 110.
1: Und zum Wetter noch kurz. 10 Grad haben wir, bis zu 19 Grad werden es. Jetzt haben wir wirklich sehr viel, sehr schönen Sonnenschein. Im Laufe des Tages bewölkt sich's ein bisschen, aber es regnet nur ganz selten.
0: Ja, Autofahrer zählen schon die Tage. Anfang Oktober soll der Tankrabatt kommen.
1: Ja.
0: Und Sprit wieder günstiger machen. Nächste Woche ist das. Und jetzt wurde auch die erste Hürde genommen. Wie es weitergeht, hörst du gleich in RTL aktuell um 8.20 Uhr.
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0: geht's besser, als mit so einer Party in den Dienstag zu starten.
1: Aber wirklich.
0: I doubt it. Schönen guten Morgen, hier ist die 104.6 RTL Morgencrew, Berlins und Brandenburgs lustigste Morgenshow mit deiner Chance.
1: Yo.
0: Auf 250.000 Euro, inklusive Sofortcash. Patrick aus dem Wedding ist dran. Moin.
1: Hi, Patrick.
2: Moin.
1: Morgen.
2: Ihr Lieben.
0: Ey, gute Nachrichten gibt's für dich, ne? 100 Euro hast du direkt schon mal safe.
1: Boah, Glückwunsch.
2: Ja, perfekt.
0: Das war ein Dienstag, wie er im Buche steht. Du bist gerade auf Arbeit angekommen und hast direkt angerufen, oder was?
2: Angekommen, Radio angemacht und da lief der Salami-Song. Also anders kann ich mir den immer nicht merken.
0: Der Salami-Tanz.
1: So muss es sein, sehr
0: gut. Damit gehört dir logischerweise neben den 100 Euro Cash auch noch ein Startplatz am 250.000 Euro Tresor.
1: Natürlich.
0: Also du kannst dir schon mal ganz entspannt einen Code überlegen. Ein paar Wochen hast du noch und vielleicht geht die Kohle dann an dich.
2: Ja, perfekt, wäre super.
1: Wir drücken die Daumen.
0: Toi, toi, toi und einen schönen Dienstag für dich.
1: Ciao.
2: Ja, euch auch. Ciao.
0: Mach's gut.
1: Länger hören, mehr gewinnen. Die nächste Runde um 11 bei Eileen.
0: So sieht's aus. Und das hier, der Start in den Dienstag. Geht gleich mit der nächsten Party weiter. Top Laune.

0: David Guetta, Run, Run, River. 8.20 Uhr, schon guten Morgen. Du hörst die 104.6 RTL Morgenshow. Ja, und wir schauen auf die Trends gemeinsam mit Verena.
1: Ja.
0: Tut mir leid, ist nicht meine Idee, schon um Weihnachten.
1: Ja, es gibt überraschende Neuigkeiten von Mariah Carey. Sie hat nämlich 3 Weihnachtskonzerte angekündigt. Aha. Und das, obwohl man sich ja in letzter Zeit doch Sorgen um ihre Gesundheit gemacht hat. Ne? Ja. Sie wirkte oft irgendwie abwesend auf der Bühne, sehr verlangsamt in ihren Bewegungen, haben sich viele gefragt, was ist da denn los? Aber offensichtlich ist Mariah fit. Sie tritt Ende November in Birmingham, London und Manchester auf. Und wer Lust hat, da mal kurz hinzufliegen, soweit ist es ja nicht, der Vorverkauf startet übermorgen.
0: Also 3 Weihnachtskonzerte von Mariah Carey. Ja. Ich frage mich nur, Ende November, ist man da schon so in Weihnachtsstimmung?
1: Naja,
0: spätestens wahrscheinlich nach dem Konzert.
1: Naja, bei Mariah geht's am 1. geht's so los, du.
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3: 8.21 Uhr. Ich bin Benjamin Herrmann. Guten Morgen. Die Berliner Linke will schnelle Sondierungsgespräche mit Grünen und SPD starten. Am Freitag steht bei der Partei von Spitzenkandidatin Elif Eralp eine Abstimmung dazu an. Direkt danach soll es losgehen. Doch wie fühlen sich die Berlinerinnen und Berliner mit Blick auf einen eventuell linksgeführten Senat? Wir haben uns umgehört.
4: Ich erhoffe mir ganz konkret, dass endlich was gegen diesen Mietenwucher und Wohnungswahnsinn in Berlin getan wird.
5: Traurig. Ich finde diesen Populisten.
6: Ich finde es jetzt erstmal interessant, was kommt. Ich finde auch schön, dass es eine Frau ist, die gerade die Linke anführt.
7: Ich weiß nicht, ob die Linke das schafft, sich mit den Mieten wirklich auseinanderzusetzen, aber immerhin ist es angesprochen worden.
3: Ein Problem hat die Linke jetzt schon. SPD-Spitzenkandidat Steffen Krach lehnt das linken Wahlkampfthema Enteignungen ab und kritisiert den Auftritt eines Clan-Chefs bei der linken Wahlparty. Die Sozialdemokraten halten sich deshalb bislang auch noch die Option offen, am Ende unter der CDU und gemeinsam mit den Grünen zu regieren. Die Tankentlastung für Autofahrer rückt näher. Die Bundesregierung hat dem Gesetzentwurf zum geplanten Tankrabatt zugestimmt. In 9 Tagen soll er die Energiesteuer auf Diesel und Benzin bis Ende Dezember senken. Fiona Reinhardt.
8: Konkret soll die Energiesteuer um rund 14 Cent pro Liter runtergehen. Wenn man dann noch die Mehrwertsteuer einrechnet, können Autofahrer damit rechnen, dass die Preise an der Zapfsäule bis zu 17 Cent pro Liter sinken, sagt die Bundesregierung. Wenn die Mineralölkonzerne die Steuersenkung denn auch vollständig weitergeben. Beim ersten Tankrabatt im Mai und Juni war das ja nicht der Fall. Neben dem Tankrabatt will die Bundesregierung ja auch noch einen Spritpreisdeckel auf den Weg bringen. Und das finden viele Autofahrer in Deutschland offenbar gut. In einer Umfrage haben sich fast 70% dafür ausgesprochen.
3: Heute werden die Landtagswahlenergebnisse der CDU innerhalb der Partei ausgewertet. Dabei könnte es für Kanzler Friedrich Merz ungemütlich werden, denn der Ton wird rauer. Sachsens CDU-Ministerpräsident Michael Kretschmer fordert zum Beispiel einen Neustart und der habe auch mit Personen zu tun, sagt er. Der Sitz des Kanzlers wackelt bedenklich. Er selbst hat aber klar gemacht, dass er im Amt bleiben und seinen Reformkurs fortsetzen möchte. Welche Konsequenzen aus den desaströsen Wahlergebnissen stattdessen gezogen werden, wird heute besprochen. In Berlin verwandeln sich etliche Straßen heute wieder in Spielplätze. Zum Spielstraßenaktionstag wird es 43 temporäre Spielstraßen geben, auf denen eigentlich tagtäglich Autos fahren. Heute sind Autos und Fahrräder auf den Straßen aber von 15 bis 19 Uhr verboten. Kinder und Anwohner können den Platz stattdessen zum Spielen nutzen. Alle Infos und Straßen, die beim Spielstraßenaktionstag mitmachen, gibt es auf berlin.de. 104.6 RTL, immer 10 Minuten früher, auf den Punkt informiert.
0: 8 Uhr und 24 Minuten. Guten Morgen, ich bin Commander von Kellberg, live aus dem 104.6 RTL Verkehrslagezentrum. Der Stadtring 100 Richtung Tegel macht es uns heute Morgen wirklich schwer. Immer noch über eine Stunde Stau. Warum? Im Baustellenbereich Richtung Tegel zwischen Albühnenstraße, Kreuz-Schöneberg. Erst eine Unfallstelle, dann musste die Flüssigkeit danach aufgenommen werden und jetzt auch noch ein Liegenbleiber. Jetzt haben wir nach wie vor nur eine Spur auf dem Stadtring 100 Richtung Tegel zwischen Albühnenstraße und Kreuz Schöneberg. Der Stau bleibt bei über einer Stunde. Genau 66 Minuten werden mir hier angezeigt. Geblitzt wird auch noch Köpenick-Spindlersfelder Straße. Philipp entdeckt. Danke. Staus und Blitzer bitte an die 030 884 84110. 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
1: Guten Morgen, 10 Grad. Erstmal ist es wirklich richtig schön, super sonnig. Heute zum Nachmittag bewölkter, aber nur ganz selten regnet's. 19 Grad kriegen wir höchstens. Morgen bis zu 20 Grad, mal Sonne, mal Wolken und da dann kein Regen.
0: So, 2 Geschichten, eine Wahrheit.
1: Yo.
0: Genau so funktioniert Jans oder Janik.
1: Richtig.
0: Wir spielen eine neue Runde gleich um kurz nach halb.
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1: 3 Minuten vor 8:30, 8:27 Uhr.

0: 8.31 Uhr.
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0: Clean Bandit und Anne-Marie, Rockabye. 8.37 Uhr, hier ist die 104.6 RTL Morgencrew. Guten Start für dich.
1: Ernst oder ja nicht?
0: Ich liebe es. Schönen guten Morgen, Mirella aus Mariendorf.
2: Hi Mirella.
3: Guten Morgen.
2: Also Mirella, wir spielen eine Runde Jans oder Janich. Ich nenne dir jetzt zwei Aussagen über Jan und nur eine davon stimmt. Also, was ist es Jan und was ist es Janich? Aussage Nummer 1, Jan hat mal Lou Bega, Mr. Mambo No. 5, die Hand gegeben. Oder stimmt Aussage Nummer 2, Jan hat mal Ex-Hertha-Star Arne Friedrich die Schuhe zugebunden.
0: Ehemaliger Kapitän. Warum lachst du denn jetzt?
2: Ja.
3: Ich erinnere mich gerade an den Fußballspieler und versuche, ich habe gerade ein Bild in meinem Kopf.
0: Ah, ja, okay.
3: Dass du so ein kleiner Spielerjunge warst, der mit aufs Feld durfte und dann irgendwie vielleicht die Schnürsenkel von dem, wer war das, Arne Friedrich aufgegangen sind und du dich geopfert hast, die zuzumachen. Aber, ehrlich gesagt, glaube ich, entweder hat er das den Assistenten, der da drei Knoten reinmacht, oder er macht das selber.
0: Mhm.
3: Und deswegen denke ich, hast du Lou Bega mal die Hand gegeben. Diese Behauptung stimmt.
0: Also, ja, was soll ich sagen, Mirella? Ich würde mir natürlich wünschen, dass ich Arne Friedrich die Schuhe zugebunden hätte, habe ich aber nicht. Glückwunsch, das ist vollkommen richtig. Mambo Number 5, Mr. Mambo Number 5, Lou Bega, den hatte ich mal in einem Interview und deswegen durfte ich ihm die Hand geben. War ich sehr aufgeregt vorher, muss ich sagen. Aber ich glaube, es wäre für Arne Friedrich, wäre ich das auch gewesen.
2: Und das hat dir einen Beutel gebracht, Mirella. Herzlichen Glückwunsch.
3: Ich freue mich. Vielen Dank.
2: Wenn du auch mal mitspielen möchtest, melde dich an per WhatsApp 030 88484. Nächste Runde morgen früh wieder um 8.35 Uhr.
0: 8.39 Uhr, rüber zu Commander Frank ins 104.6 RTL Verkehrslagezentrum. Frank, du hast an diesem Dienstag eine neue Baustelle für uns.
4: Jan, und das ist eine Brückenbaustelle auf der B1, B5 Alt-Kaulsdorf zwischen Möwenweg und Chemnitzer Straße in beiden Richtungen. Jetzt nur noch eine Spur, das sind Brückenbauarbeiten bis 16 Uhr. Ja, da hoffen wir mal, dass die Brücke weiter fit bleibt und keine irreparablen Schäden entdeckt werden. Größtes Problem, Stadtring 100 Richtung Tegel ab dem Britzertunnel bis Kreuz Schöneberg liegen wir jetzt bei einer Stunde und 20 Minuten. Nur eine Spur im Baustellenbereich. Geblitzt wird auf dem südlichen Berliner Ring im Dreieck Werder hat Kami entdeckt. Danke. Staus und Blitzern. Bitte an die 030 88484 110.
2: Und kurz zum Wetter noch. 11 Grad haben wir jetzt. Erstmal wirklich herrlichster Sonnenschein heute. Später ein paar mehr Wolken, aber nur ganz selten Regen. Maximal 19 Grad werden's.
0: Liebe Autofahrer, 9 Tage noch. Nächste Woche Donnerstag kommt der Tankrabatt. Und der soll Sprit wieder günstiger machen. Mhm. Und die erste Hürde dafür wurde jetzt auch genommen. Wie es da weitergeht, hörst du gleich in RTL aktuell um 10 vor.
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0: und Trustful. 8.47 Uhr ist die 104.6 RTL.
1: Guten Morgen.
0: Morgen Crew. Verena, guckst du eigentlich Trash-TV?
1: Nicht so.
0: Nee?
1: Nee, eigentlich gar nicht.
0: Ich komme gerade so langsam rein.
1: Wirklich?
0: Muss ich zugeben. Und ich gucke tatsächlich auch gerade Sommerhaus der Stars. Ah, läuft ja bei RTL Fernsehen.
1: Okay.
0: Heute Abend eine neue Folge.
1: Ja.
0: Und ich kann dir wirklich aus Erfahrung sagen, das ist perfekt, um mal runterzukommen nach diesem ganzen Wahltrubel.
1: Wirklich?
0: Ich meine, ja, ich gucke mir lieber Promis an, die sich gegenseitig beleidigen, als Politiker.
1: Ja, da hast du recht. Muss ich auch mal machen.
0: Dem kann ich beide nicht.

0: Das sind die besten Non-Hits. Another und Talk to You. 8.50 Uhr.
1: Hallo.
0: Schönen guten Morgen. Hier ist die 104.6 RTL Morgencrew.
1: Morgen.
0: Berlins und Brandenburgs lustigste Morgenshow. Es wird ernst in zwei Tagen.
1: Oha.
0: Für Jürgen Klopp als Bundestrainer.
1: Ja,
0: denn
1: Mensch.
0: Dann spielt die deutsche Nationalmannschaft in der Nations League gegen die Niederlande.
1: Aha.
0: Live bei RTL Fernsehen. Ja, und auch in Berlin gibt's dann diesen Klassiker zu sehen und die neue Mannschaft. Und zwar im Rückspiel im Olympiastadion am 16. November. Und ab heute gibt's die Tickets dafür.
1: Richtig, ab 10 Uhr geht's los. Die gibt's unter tickets.dfb.de. Und die gute Nachricht ist, es werden über 3000 vergünstigte Sitzplätze angeboten. Das heißt in der Ostkurve des Olympiastadions. Und zwar für nur 18 Euro.
0: Ja, und es wird auch Familienblöcke geben. Das finde ich auch ganz cool, in denen die Tickets dann für Kinder nur 10 Euro kosten.
1: Ja, voll gut.
0: Und meine Erklärung für die ganze Nummer ist, 74.000 Plätze im Olympiastadion,
1: ja.
0: Da sollte es schon funktionieren, irgendwie ein Ticket zu kriegen, oder?
1: Ja, du, also meins hast du, ich will gar keins.
0: Ich habe mir gerade ein DFB-Konto erstellt. Das muss man nämlich auch noch machen, bevor du dann Tickets kriegst. Und man soll sich wohl laut UEFA auch ranhalten, die Nachfrage sei wohl sehr groß.
1: Oh ja.
0: Also viel Glück für alle. Und für mich.
1: Ja, toi, toi, toi.
0: Ab 10 Uhr heute Tickets für das Deutschland-Niederlande-Rückspiel am 16. November unter tickets.dfb.de.
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3: 8.51 Uhr. Ich bin Benjamin Herrmann. Guten Morgen. Die Berliner Linke will schnell in Sondierungsgespräche starten. Schon nächste Woche

0: will sie mit der SPD und den Grünen sprechen. Michael Bottlick.
1: Vorausgesetzt, der Parteitag jetzt am Freitag gibt grünes Licht, dann können die Gespräche starten. So der Landesgeschäftsführer der Linken, Thielebein. SPD-Spitzenkandidat Krach zeigt sich gesprächsbereit, macht aber auch klar, Enteignungen von Immobilienfirmen kommen für ihn nicht in Frage. Außerdem hat er kritisiert, dass ein Clan-Chef bei einer Wahlparty der Linken in Neukölln aufgetaucht ist. Die Grünen um Spitzenkandidat Graf fordern vorab, dass die Linke sich ernsthaft mit Antisemitismus in den eigenen Reihen auseinandersetzt.
0: In 9 Tagen soll der neue Tankrabatt gelten. Er wurde jetzt auf den Weg gebracht. Das Kabinett hat den Gesetzentwurf beschlossen. Ab 1. Oktober bis Ende Dezember soll tanken damit um bis zu 17 Cent pro Liter günstiger werden. Im Eilverfahren sollen innerhalb der nächsten Tage auch der Bundestag und Rat zustimmen. Einen ähnlichen Rabatt hat es schon im Mai und Juni gegeben. Damals haben die Mineralölkonzerne die Steuersenkungen zu großen Teilen, aber nicht hundertprozentig an die Autofahrer weitergegeben. Auch wenn sich die Preise in den letzten Tagen nach mehreren Rekorden abgeschwächt haben, ist tanken weiter teuer. Für Bundeskanzler Friedrich Merz wird es heute nochmal richtig ungemütlich. Nach den schmerzhaften Wahlniederlagen der CDU kommt heute die Bundestagsfraktion der Union zusammen mit den frustrierten Abgeordneten aus den Wahlkreisen. Beraten werden soll dabei auch über Konsequenzen. Tine Klimach.
2: Die CDU-Ministerpräsidenten hatten sich zuletzt hinter den Kanzler gestellt. Das war aber vor dem Wahlsonntag. Trotzdem, Personaldebatten seien jetzt nicht zielführend. Das sagte auch nochmal NRWs Ministerpräsident Wüst bei der Rheinischen Post. Es gibt aber auch andere Stimmen in den eigenen Reihen. Sachsens Ministerpräsident Kretschmer forderte von seiner Partei eine schonungslose Analyse und einen Neustart. Das habe auch etwas mit Personen zu tun, sagte er im MDR. Ähnlich sieht's auch Thürings Ministerpräsident Vogt. Nötig sei eine Generalinventur der Berliner Regierungspolitik, so Vogt.
0: Der umstrittene FIFA-Präsident Gianni Infantino geht auf seine Kritiker zu. In einem Brief an die 211 Mitgliedsverbände bietet er eine unabhängige Prüfung der FIFA-Strukturen sowie Gespräche über mehr Mitspracherechte an. Im März wird bei der FIFA ein neuer Präsident gewählt. Infantino will dabei erneut antreten. Genau das wollen seine Gegner bisher aber nicht. Eine Reaktion der Kritiker, wie zum Beispiel UEFA und auch DFB, auf den Brief gibt es bisher nicht. 104.6 RTL, immer 10 Minuten früher, auf den Punkt informiert.
3: 8 Uhr und 54 Minuten. Guten Morgen, ich bin Commander Frank Hellberg, live aus dem 104.6 RTL Verkehrslagezentrum. Ein Gullideckel ist verantwortlich für eine Stunde und 30 Minuten Stau. Stadtring 100 Richtung Tegel zwischen Albuinstraße und Kreuz-Schöneberg ist im Baustellenbereich ein Gullideckel hochgegangen. Der muss ausgetauscht werden und der Asphalt drumherum muss erstmal fest werden. Das dauert leider. Und wir haben nur eine Spur. Eine Stunde und 30 Minuten Passierdauer in diesem Bereich. Geblitzt wird. In Gesundbrunn auf der Gustav-Meyer-Allee hat Maria entdeckt. Danke. Staus und Blitzer mit Anni 030 884 8410. 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
4: Guten Morgen, 11 Grad bis zu 19 Grad werden. Wir haben erstmal richtig viel Sonnenschein. In Richtung Nachmittag dann ein paar mehr Wolken, aber nur ganz selten Regen heute. Morgen bis zu 20 Grad, da bleibt es trocken und es scheint auch wieder schön die Sonne.
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5: kurz vor neun in Berlin, Berlin und Brandenburg. Hier ist die 104.6 RTL Morgencrew, Berlins und Brandenburgs lustigste Morgenshow. Mit mir, Jan Lohan. Schönen Dienstag. 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Aha. Du musst einfach nur auf unsere Hits achten.
4: Genau.
5: Dann kannst du schon mal sofort Cash gewinnen und eben deine Chance, unseren 250.000 Euro Tresor zu knacken.
4: So ist es.
5: Je länger du hörst, desto mehr kannst du gewinnen. Ist relativ easy. Und die nächste Runde spielen wir um Punkt 11 bei Aline. Yeah.

0: Schönen Dienstag, hier ist die 104.6 RTL.
1: Guten Morgen!
0: Berlins und Brandenburgs lustigste Morgenshow hast du an. Mit mittlerweile einer wirklich ikonischen Rubrik.
2: Klassiker.
0: Das Morgencrew Song Battle. Ja. Relativ easy. Verena hat einen Song mitgebracht, ich habe einen Song mitgebracht.
2: Richtig.
0: Und dazu eine passende Rubrik. Bei uns am Telefon ist Jessica aus Buko. Schönen guten Morgen.
3: Hallo, Jessica.
0: Jessica.
4: Ja, guten Morgen, ihr Lieben.
0: Hat dich unsere Rubrik schon erreicht? Die habe ja ausnahmsweise ich mal eingeladen quasi.
4: Ja.
0: Ja, willst du sie offiziell verkünden, Jessica?
4: Ja, und zwar, ihr habt euch ja die Kategorie ausgesucht, Karaoke.
0: So
2: ja. Genau.
0: Relativ easy, ich war am Wochenende Karaoke singen.
2: Ja, so ist es.
0: Und ich weiß, es ist immer blöd, wenn man das über sich selbst sagt, aber ich glaube, ich war ganz gut.
2: Das sagt jeder, oder? Ja, ja. Voll
0: so,
2: gut.
0: Und deswegen haben wir beide, Jessica, Verena und ich, einen Song mitgebracht. Ich vom Wochenende, Verena von, weiß ich nicht.
2: Von allen anderen Karaoke-Veranstaltungen, auf denen ich schon war.
0: Da wird hochgestapelt, merkst du,
2: ja. Platz 1 gemacht hast, natürlich.
0: Okay, Jessica, du darfst aussuchen, wer darf anfangen? Wer soll seinen Song als erstes präsentieren, Verena oder ich?
4: Also, ja, dann wollen wir mal hören.
2: Ja, na leg mal vor.
0: Soll ich anfangen, ja?
2: Sind wir alle gespannt.
0: Okay, also du musst dir vorstellen, du stehst an so einem entspannten Samstagabend, vielleicht hast du schon ein, zwei Bier getrunken.
2: Okay.
0: Schön auf der Tanzfläche und du weißt nicht, welcher Song als nächstes kommt. Mhm. Dann steht der DJ da, drückt ab und auf einmal merkst du, oha, ich glaube, jetzt muss ich mitsingen.
2: Oh, nein.
0: Oh mein Gott, warte. Und jetzt bitte alle.
2: Ja.

0: Ja, das ist so ein Song.
1: Das ist
0: das singen alle mit. Ja.
2: Oder wir rennen von der Bühne weg.
0: Oha, Jessica, irgendein Lebenszeichen?
3: Das ging ja ganz tief rein hier gerade.
2: Oha. Jessica hat auch ein Getränk.
4: Ja, er geht in das Blut. Er geht schon ein bisschen ins Blut, aber so textlicher. Also man weiß ja griechisch dabei und dann ist immer
0: Aber das wäre das Gute bei Karaoke-Bar, da steht ja der Text immer. Fällt sie gar nicht auf.
2: Bei drei Sekt auch egal.
3: So. Ich bin dran.
0: Ja, Verena, bitte.
3: Ich möchte bemerken, für meinen Song braucht man noch nichts getrunken zu haben. Da ist die Stimmung nämlich sofort gut, wenn der losgeht. Und ich finde, es gibt keinen Karaoke-Abend ohne das. Und dann geht's ab.
0: Na?
3: Bitteschön.
0: Oh, oh, oh.

0: Karin, Jessica hat mitgeschrieben.
1: Ja. So. Kann man machen.
2: Also ich find's eindeutig.
1: Finde ich eigentlich auch.
3: Ach, Mann.
0: Ich hatte gehofft, so eine alte Kamelle. Ne, wobei, Jessica? Sag mal.
4: Ja. Sag mal.
5: Muss ich noch was sagen? Also der Punkt geht ja aber sowas von an Verena.
1: Oh, sehr gut. Danke, danke, danke.
0: Ey, verdammt, ich hol immer die Nischen
1: raus. Du holst immer
0: ne?
1: den alten Bums hier
0: vor. Ja, ich dachte vielleicht. Gut, also ist ja klar, was wir nächste Woche dann davor trinken, ne? Ja. Jessica, vielen Dank für deine Entscheidung, auch wenn ich nicht ganz dahinter stehe.
1: Mann, war das schön.
6: Ich freue mich. Dankeschön.
0: Ich wünsche dir einen schönen Dienstag und danke fürs Einschalten, ja?
5: Ja, ich auch.
1: Danke. Ciao. Tschüss.
0: Und das nächste Morgen Crew Song Battle gibt's dann nächste Woche wieder am Dienstagmorgen um 5:05 und dann gewinne ich.
2: So. Jawohl.
7: 9:10. Guten Morgen, ich bin Commander Frank Hellberg, live aus dem 104.6 RTL Verkehrslagezentrum. Die Vorbereitungen für den Marathon laufen am Wochenende. Die Straße des 17. Juni ist ja seit gestern in beiden Richtungen gesperrt, zwischen Großer Stern und Brandenburger Tor. Auch die Itzhak-Rabin-Straße ist jetzt dicht gemacht worden. Drumherum hat sich ein dicker Stau aufgebaut, denn das passt natürlich. Tiergartentunnel Richtung Kreuzberg ist auch nicht auf. Und dementsprechend haben wir ja Tiergartenstraße jetzt 20 Minuten. Das geht zur Berlinstraße sind wir auch bei über 20, 21 Minuten. Straße des 17. Juni zwischen Großer Stern und Brandenburger Tor bleibt gesperrt. Geblitzt wird auf der A24, das ist die Abstandsmessung Höhe Fähr Berlin. Auf der Brücke über die Autobahn steht das Messgerät, hat Micha entdeckt. Danke. Staus und Blitzer, bitte an die 030 88484 110.
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6: Guten Morgen, 11 Grad, 19 Grad maximal heute. Erstmal Sonne, jetzt aber ziehen schon so ein paar Wolken auf, wird noch ein bisschen dicker im Laufe des Tages, aber es regnet nur ganz selten. Morgen freundlich und trocken bei bis zu 20 Grad.
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0: Rob Thomas und Little Wonders. Hier ist die 104.6 RTL Morgencrew.
1: Guten Morgen.
0: Berlins und Brandenburgs lustigste Morgenshow. 9.23 Uhr haben wir es. Ich muss mal kurz rüberschalten.
1: Oh.
0: Grüße nach Mitte.
1: Der Chorrekord.
0: Da wird gerade ein Weltrekordversuch auf die Beine gestellt. 125 Stunden am Stück singen. Jetzt sind sie gerade fertig mit dem Singen. Super Timing von unserer Seite. Aber man muss sich vorstellen, jeder Chor singt 30 Minuten, 250 verschiedene Chöre.
1: Ist so krass.
0: Bis Samstagabend um 18 Uhr.
1: Wir haben da schon ein paar Mal reingehört heute Morgen. Auch die standen da die ganze Nacht.
0: Oh, jetzt geht's weiter. Ja, los, ey.
1: Wow.
0: Ach, ist das geil.
1: Hey.
0: Das Ganze wird übrigens übertragen bei Alex Berlin, Alex TV. Wer da mal reingucken möchte, bis Samstagabend um 18 Uhr hast du noch Zeit.
1: Das ist abwechslungsreich.
0: Leute, wir wünschen euch ganz viel Glück. Toi, toi, toi.
1: Ja.

0: Alex Warren mit den besten neuen Hits. Passenger.
1: Schönen guten Morgen.
0: Hier ist die 104.6 RTL Morgen Crew. Wir haben es kurz nach 9:30.
1: Ja.
0: Mit harten News für alle Studenten jetzt zum Semesterstart. Oh. Die Mieten für WG-Zimmer in Berlin sind nämlich wieder gestiegen.
1: Tja, wen wundert's?
0: Jedes zweite Zimmer wird für mehr als 650 Euro angeboten.
1: Heftig.
0: So krass.
1: Ja, wirklich.
0: 650 Euro für ein Zimmer. Überleg mal, das reicht eigentlich schon fast für einen schönen Abend beim Oktober.

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0: Kamrat und Be Mine. Schönen guten Morgen, hier ist die 104.6 RTL Morgenshow.
1: Morgen.
0: Verena, ich brauche mal wieder deine Meinung.
1: Gerne.
0: Zum Thema Oktoberfest.
1: Oh. Weiß nicht, ob ich da eine richtige Ansprache.
0: Du bist ja waschechte Berlinerin und du hast mit Oktoberfest mal so gar nichts am Hut.
1: Nicht so wirklich, nee.
0: Dann darfst du nicht über die Info freuen, die ich gerade aus der Redaktion bekommen habe.
1: Mhm.
0: Morgen heißt es bei uns in der Morgencrew, oh Zopfdies!
1: Nein, was?
0: Und es geht nicht um unsere Kaffeemaschine, es geht ums Oktoberfest. Die größte Gaudi zum Mitraten morgen im Quizwoch.
1: Doch nicht, hast du gerade das Wort Gaudi gesagt? Gaudi?
0: Ich hab nur das gesagt, was die Redaktion mir weitergegeben hat. Ich habe damit nichts zu tun.
1: Ich kann nicht mehr.
0: Ich glaube, es wird sehr lustig morgen. Also offensichtlich der Quizwoch im Oktoberfest-Style.
1: Mhm.
0: In Lederhose und Dirndl.
1: Hab ich nicht.
0: Ja, sehr
1: gut. Zufall, schade.
0: Morgen um 5 nach 7, sei mit dabei, wird sehr lustig.

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1: Es ist 9.50 Uhr. Ich bin Benjamin Herrmann. Guten Morgen. Die Zukunft des Zugpendelns wird heute in Berlin präsentiert. Auf dem Messegelände startet die Eisenbahnmesse InnoTrans, allerdings nur für Fachbesucher. Welche Innovationen es in den nächsten Jahren geben könnte, hat sich Jan Seifert angeschaut.
2: 130 Aussteller, vom Hochgeschwindigkeitszug bis zur Gleisbaumaschine sind da. Im Trend der Nachtzug, der erlebt gerade sein Comeback. Konzepte bringen zum Beispiel private Kabinen statt klassische Liegewagen. Auch alternative Antriebe sind großes Thema. Stadler zeigt zum Beispiel den weltweit ersten Wasserstoffzug für Schmalspurbahnen. Und, was ich sehr spannend finde, bei Siemens kommt KI in den Speisewagen. Autonome Service-Roboter bringen Essen und Trinken auf speziellen Förderbändern direkt zum Fahrgast in einem Panoramawagen. Gut, das macht die Züge zwar nicht pünktlicher, aber das Warten vielleicht erträglicher.
1: In Berlin verwandeln sich etliche Straßen heute wieder in Spielplätze. Zum Spielstraßenaktionstag wird es 43 temporäre Spielstraßen geben, auf denen eigentlich tagtäglich Autos fahren. Heute sind Autos und Fahrräder auf den Straßen aber von 15 bis 19 Uhr verboten. Kinder und Anwohner können den Platz stattdessen zum Spielen nutzen. Alle Infos und Straßen, die beim Spielstraßenaktionstag mitmachen, gibt es auf berlin.de. Die Bundesregierung drückt beim Tankrabatt aufs Tempo. Der Gesetzentwurf wurde noch in der Nacht auf den Weg gebracht. Die Steuersenkung soll in 9 Tagen gelten und bis Ende Dezember laufen. Ursula Winkler.
3: Die Preise an den Zapfsäulen haben sich übers Wochenende zwar etwas entspannt, die Rohölpreise sanken. Aber trotzdem, tanken ist aktuell sehr teuer. Mit dem Rabatt greift die Regierung zu einem erprobten Mittel. Wie schon im Mai und Juni soll der Liter Sprit so rund 17 Cent günstiger werden. Beim letzten Mal wurden die Preise gesenkt, allerdings gaben die Mineralölkonzerne die Steuersenkung nicht komplett an Autofahrer weiter. Die Regierung plant daneben eine weitere, neue Maßnahme. Spätestens zum Jahreswechsel soll befristet ein Spritpreisdeckel kommen.
1: Neubundestrainer Jürgen Klopp hat Briefe an alle Ex-Nationalspielerinnen und Spieler geschrieben. Wie die Bild berichtet, schreibt er darin, dass er die Mannschaft auf dem Weg zur Europameisterschaft 2028 gemeinsam mit ihnen begleiten möchte. Denn wir alle sind die Nationalmannschaft und er sei stolz, Teil der Familie sein zu dürfen. Aktuell bereitet er sich mit seinem ersten 24-Mann-Kader auf das Nations-League-Spiel übermorgen gegen die Niederlande vor. RTL überträgt die Partie unter dem Motto Schwarz-Rot Klopp ab 20.45 Uhr live. 104.6 RTL, immer 10 Minuten früher, auf den Punkt informiert.
4: 9.50 Uhr, guten Morgen, ich bin Commander von Kellberg, live aus dem 104.6 RTL Verkehrslagezentrum. Wir haben gerade eine Sperrung auf dem Dreieck Barnim bekommen. Das ist der östliche Berliner Ring Richtung Dreieck Barnim. Nämlich im Dreieck Barnim ist die Überleitung zur A11 Richtung Uckermark jetzt gesperrt worden. Grund sind Fahrbahnausbesserungen. Die wollen bis 11 Uhr da fertig sein. Man kommt also nicht direkt vom Berliner Ring Richtung A11, Richtung Kreuz Uckermark. Geblitzt wird auf der A24, das ist die Abstandsmessung, Höhe Fehr-Berlin, direkt auf der Brücke da, über die Autobahn steht das Messgerät, hat Micha entdeckt, danke und eine gute Tour. A12 Höhe Storkow, Gesundbrunnen auf der Gustav-Meyer-Allee. Staus und Blitzer, bitte an die 030 884 84110, der beste Verkehrs- und Blitzerport Berlin-Brandenburgs, immer schneller, aktueller.
5: 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Guten Morgen, 13 Grad, maximal 19 Grad kriegen wir. Erstmal Sonnenschein, ja, ein paar Wolken sind schon da. Es trübt sich ein im Laufe des Tages, aber es regnet, wenn überhaupt, nur ganz vereinzelt. Morgen mal Sonne, mal Wolken und kein Regen bei bis zu 20 Grad.
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2: 10 Uhr bei uns in Berlin, Berlin und Brandenburg. Hallo, ich bin's, Eileen, für Juliane bei der Arbeit. 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Gleich wieder um 11 bei mir. Yeah.

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Und eben gerade in der S-Bahn habe ich sehr viele Männer in Anzügen gesehen. Da wusste ich direkt, es ist eine Messe bei uns in der City. Heute startet die InnoTrans, die internationale Fachmesse für Verkehrstechnik, aber nur für Fachbesucher. Hab einen guten Arbeitstag jetzt mit Kelly Clarkson.

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Gleich mit Sophie Alice Baxter. Murder on the Dance Floor gibt auch richtig Power. Und zuerst Nico Santos. Er ist ja aufgewachsen auf Mallorca. Das hört man auch in seinen Songs. Er bringt uns die spanische Sonne. Nico Santos jetzt. 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

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Die neue von Miley und überall begegnet es einem ja gerade das Oktoberfest. 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

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Der Tankrabatt soll nächste Woche kommen. Der erste Schritt dahin wurde jetzt gemacht. Alles, was du wissen musst, das erfährst du gleich um 10 vor. Natürlich bei 104.6 RTL aktuell. Jetzt Alex Warren, Fever Dream, die besten neuen Hit.

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1: 10.50 Uhr. Ich bin Benjamin Herrmann. Guten Tag. In Berlin wird heute die Zukunft des Pendelns und Reisen auf der Schiene vorgestellt. Die Eisenbahnmesse InnoTrans startet auf dem Messegelände. Aus der 104.6 RTL Aktuell-Redaktion Jan Seifert.
2: 130 Aussteller vom Hochgeschwindigkeitszug bis zur Gleisbaumaschine sind da. Im Trend der Nachtzug, der erlebt gerade sein Comeback. Konzepte bringen zum Beispiel private Kabinen statt klassische Liegewagen. Auch alternative Antriebe sind großes Thema. Stadler zeigt zum Beispiel den weltweit ersten Wasserstoffzug für Schmalspurbahnen. Und, was ich sehr spannend finde, bei Siemens kommt KI in den Speisewagen. Autonome Service-Roboter bringen Essen und Trinken auf speziellen Förderbändern direkt zum Fahrgast in einem Panoramawagen. Gut, das macht die Züge zwar nicht pünktlicher, aber das Warten vielleicht erträglicher.
1: Die Rekordpreise an den Zapfsäulen sollen nächste Woche erstmal Geschichte sein, denn die Bundesregierung plant erneut einen Tankrabatt. Und den hat das Kabinett jetzt auch auf den Weg gebracht. Katrin Müller.
3: Schon im Mai gab es für 2 Monate einen Tankrabatt. Damals sind die Preise spürbar gesunken, doch die Mineralölkonzerne gaben den Rabatt nicht vollständig an Autofahrer weiter. Das fürchten Kritiker auch diesmal. SPD-Vize Zorn sagt, es habe keine andere Wahl gegeben. Entweder erneut einen Tankrabatt oder gar keine Entlastung. Er hofft, dass die Regierung so viel Druck aufbauen könne, dass die Konzerne den Rabatt diesmal komplett weitergeben. Die Regierung plant, die Energiesteuer auf Diesel und Benzin ab Oktober zu senken für 3 Monate. Um rund 14 Cent pro Liter.
1: US-Präsident Donald Trump legt sich gerade mal wieder mit den großen US-Medien an. Er hat unter anderem den TV-Sender CNN den Zugang zum Weißen Haus verboten. Daraufhin haben mehrere große Medien angekündigt, Termine und Reisen des Präsidenten nicht mehr zu begleiten. Und so kann sich das dann anhören. Klingt wie eine technische Panne, war es aber nicht. Kollege Thomas Bremser, was genau war da jetzt los?
4: Donald Trump hat einen neuen Hubschrauberlandeplatz eingeweiht am Weißen Haus, doch seine Rede war kaum zu hören, weil keine Mikros vor ihm standen durch den Boykott der TV-Sender. Nur das Weiße Haus hat das Event übertragen im Livestream, doch da war bloß der laute Hubschrauber zu hören, der hinter Trump stand. Der Zoff mit den US-Medien beschäftigt jetzt auch die Gerichte. CNN und Co. haben nämlich geklagt gegen ihre Verbannung. Das Weiße Haus hat kurzhand einen eigenen Online-Kanal gestartet, Trump TV. Da sollen die besten Momente des US-Präsidenten zu sehen sein.
1: Heute spricht Trump bei den Vereinten Nationen. Wie die TV-Sender dort dann mit seiner Rede umgehen, bleibt abzuwarten. 104.6 RTL, immer 10 Minuten früher, auf den Punkt informiert.
5: Hallo, ich bin Commander Frank Hellberg, live aus dem 104.6 RTL Verkehrslagezentrum. Die Vorbereitungen für den Berlin-Marathon am Wochenende laufen. Als erstes wurde die Straße des 17. Juni jetzt gesperrt in beiden Richtungen, zwischen Großer Stern und Brandenburger Tor. Auch die Zagrabinstraße ist gesperrt. Neu ist, die Ebertstraße bleibt die ganze Zeit durchgängig befahrbar. Das ist gut. So, alle Sperrungen sollen bis zum 1. Oktober freigegeben sein. Drumherum

0: haben sich jetzt dicke Staus aufgebaut. Der längste ist auf der Tiergartenstraße mit über 20 Minuten. Und ja, der Tunnel Tiergarten ist Richtung Kreuzberg mal wieder geschlossen. Das passt ja. Geblitzt wird auf der A12 Höhe Storkow, auf dem südlichen Berliner Ring im Dreieck Werder und auf der A9 direkt im Dreieck Potsdam hat Kami entdeckt. Danke. Staus und Blitzer bitte an die 030 88484 110.
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2: RTL-Wetter. 14 Grad haben wir aktuell. Heute gibt es einen angenehmen Sonne-Wolken-Mix. Im südlichen Brandenburg teilweise noch stark bewölkt, im Norden meist heiter, trocken heute bei maximal 18 bis 20 Grad. Nachts dann teilweise wolkig, kein Regen bei 8 bis frischen 4 Grad. Und morgen gibt es viel Sonne, dazu ein paar Wolken. Kein Regen bei angenehmen 18 bis 20 Grad.
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2: 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Hallo, ich bin's, Eileen, für Juliane bei der Arbeit. 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Hör Kaigo und Khalid mit Save My Love. Dann ruf an oder schick eine WhatsApp 030-884-8484 und gewinn sofort Cash plus deine Chance, den 250.000 Euro Tresor zu öffnen. Läuft garantiert in den nächsten 15 Minuten.

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Dienstag mit 104.6 RTL Berlin zu Brandenburg Hit Radio. Und da lief er schon, der Tresor-Hit in dieser Stunde. Kaigo und Khalid, Save My Love. Die Leitungen sind auf 030-884-8484. Hol dir 100 Euro sofort Cash. Und die Chance, den 250.000 Euro Tresor zu öffnen bei unserem großen Finale dann. Ach, ich werde ja sofort in die Karibik. Jetzt Katy

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0: Hotel Berlin zum Brandenburg Radio. Body isn't ready. Somber. 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Hallo.
1: Hallo, ich bin Jessica aus Reiningendorf.
0: Herzlichen Glückwunsch. Du kriegst sofort Cash, 100 Euro.
1: Yeah,
0: du hast den Tresor-Hit gerade gehört. Kaigo und Save My Love. Und damit hast du dir auch den Startplatz gesichert, den 250.000 Euro Tresor vielleicht beim großen Finale zu öffnen. Ich drück dir die Daumen.
1: Ja, vielen Dank. Danke.
0: Was würdest du mit so viel Geld machen?
1: Ich habe eine Großfamilie, da machen wir einen riesen fetten Urlaub von.
0: Ah ja.
1: Ja.
0: Und jetzt erstmal viel Spaß. Mit 100 Euro kann man auch schön shoppen gehen zum Beispiel. Ne?
1: Auf jeden Fall. Vielen lieben Dank.
0: Gerne. Länger hören, mehr gewinnen. Die nächste Chance gibt es zwischen 15 und 16 Uhr bei Chris am Nachmittag.
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Ariana Grande auf 104.6 RTL, Berlin so Brandenburg Hit Radio. Wenn du gerade unterwegs bist und vielleicht sogar an der Ampel stehst, halte gut durch mit den besten neuen Hits. Gleich auch Kato und John, Turn the Lights Off. Hab eine gute Fahrt. Jetzt mit Michael Patrick Kelly, The One. Schönen Dienstag.

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Heute ist bei uns in Berlin Spielstraßen-Aktionstag. Etliche Straßen werden wieder zu Spielplätzen. Wie und wo, das erfährst du gleich bei 104.6 RTL. Aktuell jetzt Harry Styles, American Girls, die besten neuen Hits.

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1: Gleich ist es 11.50 Uhr. Ich bin Benjamin Herrmann. Guten Tag. Die Rekordpreise an den Zapfsäulen sollen nächste Woche erstmal Geschichte sein, denn die Bundesregierung plant erneut einen Tankrabatt. Und den hat das Kabinett jetzt auch auf den Weg gebracht. Katrin Müller.
2: Schon im Mai gab es für 2 Monate einen Tankrabatt. Damals sind die Preise spürbar gesunken, doch die Mineralölkonzerne gaben den Rabatt nicht vollständig an Autofahrer weiter. Das fürchten Kritiker auch diesmal. SPD-Vize Zorn sagt, es habe keine andere Wahl gegeben. Entweder erneut einen Tankrabatt oder gar keine Entlastung. Er hofft, dass die Regierung so viel Druck aufbauen könne, dass die Konzerne den Rabatt diesmal komplett weitergeben. Die Regierung plant, die Energiesteuer auf Diesel und Benzin ab Oktober zu senken für 3 Monate, um rund 14 Cent pro Liter.
1: In Berlin verwandeln sich etliche Straßen heute wieder in Spielplätze. Zum Spielstraßenaktionstag wird es 43 temporäre Spielstraßen geben, auf denen eigentlich tagtäglich Autos fahren. Heute sind Autos und Fahrräder auf den Straßen aber von 15 bis 19 Uhr verboten. Kinder und Anwohner können den Platz stattdessen zum Spielen nutzen. Alle Infos und Straßen, die beim Spielstraßenaktionstag mitmachen, gibt es auf berlin.de. In Deutschland passieren weniger Arbeitsunfälle, dafür aber mehr auf dem Weg dorthin. Das zeigen die Zahlen der deutschen gesetzlichen Unfallversicherung für das letzte Jahr. Häufigste Unfallursache bei der Arbeit bleibt demnach der Verlust der Kontrolle über ein Werkzeug, gefolgt von Stolper-, Rutsch- und Sturzunfällen. Immer öfter auch durch Hitze als Risikofaktor verursacht. Auch auf dem Weg zur Schule gab es mehr Unfälle. Einer der Gründe sind nach wie vor Elterntaxis. Fußball-Deutschland fiebert auf das Debüt von Jürgen Klopp hin. Übermorgen geht es gegen die Niederlande. Heute findet das erste Training mit allen 24 Spielern des ersten Kaders statt. RTL-Reporter Sascha Zebel berichtet.
3: Jetzt geht's los. Es ist ein Umarmungsmarathon und es ist ein echtes Kennenlernen. Denn Klopp hat 44 Spieler nominiert, so viele wie keiner seiner Vorgänger je zuvor. Aufgeteilt in 2 Kader für je 2 Spiele. Jetzt sind die ersten 24 Spieler dabei. Viele davon zum ersten Mal. Und was geht für Deutschland? Die Erwartungen sind groß, der Auftakt gegen die Niederlande aber ebenfalls.
4: Dass wir die nächsten 4 Spiele gewinnen, das kann ich natürlich nicht versprechen. Wir wären schon ganz happy, man könnte uns ansehen, dass wir es wirklich wollen. Das ist ja schon gut.
3: Die Nationalmannschaft soll ihren Fans einfach wieder Spaß machen. Ernst wird es noch früh genug.
1: Das Klopp-Debüt gegen die Niederlande gibt es übermorgen live bei RTL ab 20.45 Uhr zu sehen. 104.6 RTL, immer 10 Minuten früher, auf den Punkt informiert.
5: 11.52 Uhr, der 104.6 RTL Verkehrsreport. A100 Stadtring Richtung Wedding zwischen Oberlandstraße und Innsbrucker Platz. Staut es sich mal wieder etwas, es dauert gerade ungefähr 10 Minuten länger. Und A10 südlicher Berliner Ring, Dreieck Spreeau Richtung Schönefelder Kreuz zwischen Königs Wusterhausen und Schönefelder Kreuz. Gefahr durch Gegenstände auf dem rechten und dem mittleren Fahrstreifen. Die Polizei ist benachrichtigt, bitte besonders vorsichtig fahren. Geblitzt wird in Marzahn auf der Rienstraße, in Wilmersdorf auf dem Hohenzollern-Damm und unter anderem auch in Weißensee auf der Parkstraße. Staus und Blitzer bitte melden unter 030 884 84110.
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5: RTL-Wetter. 15 Grad jetzt und wenn ich hier aus dem Studiofenster rausgucke, ein strahlend blauer Himmel und dazu richtig viel Sonnenschein, also top spätsommerliches Wetter gerade. Später wieder ein paar Wölkchen dazu, am besten jetzt vielleicht in der Mittagspause kurz

0: aus, ein bisschen Sonne tanken. Maximal 18 bis 20 Grad heute. Es bleibt auch trocken. Nachts dann auch kein Regen bei 8 bis frischen 4 Grad. Und morgen gibt's auch nochmal viel Sonne, dazu ein paar Wolken, kein Regen bei angenehmen 18 bis 20 Grad.
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0: 104.6 RTL, Berlin zu Brandenburg City Radio. Sabine bei mir in der Show. Du arbeitest in der Gastro, das ist ja auch super anstrengend. Heute auch?
1: Ich habe frei. Montag, Dienstag, ich arbeite im deutschen Restaurant und die haben Montag, Dienstag geschlossen.
0: Was machst du am freien Tag?
1: Aufräumen, da ich Mittwoch Geburtstag habe.
0: Ja, schön. Also viele haben gerade Geburtstag. Ja, da wünsche ich dir jetzt schon mal einen ganz tollen Geburtstag auf jeden Fall.
1: Dankeschön.
0: Aber da musst du dann wieder arbeiten?
1: Nein, ich muss erst wieder am Freitag, weil am Donnerstag mein Kind Geburtstag hat.
0: Mensch, das ist ja eine super Woche bei dir.
1: Ja, eine kurze Woche auf jeden Fall.

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0: Hab einen guten Arbeitstag mit 104.6 RTL, Berlin zu Brandenburgs Hitradio, gleich mit Artemis und auch Teddy Swims, Mr. Know-It-All, die besten neuen Hits.
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1: Die Sonne scheint. Halte gut durch heute bei deiner Arbeit und träum dich jetzt mit dem brandneuen Hit hier auf eine coole Dachterrassenparty. Richtig gut. Brandneu. Kimo Sounds. Rise Slow.

Die besten neuen Hits auf 104.6 RTL, Berlin zu Brandenburgs Hitradio. Dai Dai, Shakira und Burner Boy. Damit träumen wir uns mal kurz zurück in den Sommer und zur Fußball-WM. Und heute ist übrigens auch Tag der Eiswaffel. Also jetzt in der Mittagspause einfach nochmal ein leckeres Eis gönnen. Wieso nicht? Gleich auch die brandneue Single von Olivia Rodrigo, Drop Dead. Zuerst Born Again.

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1: 12.50 Uhr, ich bin Philipp Ringel, guten Tag. Nach dem Wahlsieg der Linken soll's jetzt schnell gehen. Noch diese Woche sind Gespräche mit SPD und Grünen geplant. Die Einladungen sind schon mal raus, heißt es vom Landesvorstand. Auf der anderen Seite gibt's aber noch jede Menge Skepsis. Nicht nur aufgrund der Enteignungspläne. Wirtschaftssenatorin Giffey kritisiert vor allem, dass der Chef des Remo-Clans auf einer Wahlparty der Linken war.
2: Ich bin entsetzt, dass der Boss des Remo-Clans dort gemütlich feiert und sagt, jetzt sind endlich seine Interessen vertreten. Also ich muss Ihnen sagen, ich habe in meiner Zeit 16 Jahre als Bezirksbürgermeisterin genau gegen diese Kriminalität gekämpft. Und wenn ich sehe, dass die jetzt munter da feiern, ja, da haben die Linken definitiv einen Klärungsbedarf.
1: Bangen um Olympia. Das Kuratorium der Olympia-Bewerbung hat die linken Spitzenkandidatin Ehralp zum Gespräch aufgerufen und fordert, das Nein für Olympia in Berlin nochmal zu überdenken. Denn der Wahlkampf sei vorbei, heißt es. Erst vor ein paar Tagen hatten sich ja mehr als 130 Institutionen und Verbände öffentlich hinter die Bewerbung gestellt. Jetzt am Wochenende entscheidet der DOSB, wer für Deutschland ins Olympiarennen gehen soll. Neben Berlin haben sich noch München und das Rhein-Ruhr-Gebiet beworben. Tempo beim Tankrabatt macht jetzt die Bundesregierung. Noch in der Nacht hat die dem Gesetzesentwurf soweit zugestimmt. Jetzt müssen noch Bundestag und Bundesrat grünes Licht geben. Das soll noch diese Woche passieren. Dann könnte der Tankrabatt bereits ab Oktober gelten. Die Energiesteuer auf Benzin und Diesel soll gesenkt werden. An der Zapfsäule bedeutet das, Sprit würde so um 17 Cent pro Liter günstiger werden. Die KI-Branche in Deutschland boomt. Laut neuen Bitkom-Zahlen haben die Investitionen in Soft- und Hardware etwa in diesem Jahr ordentlich angezogen. Insgesamt sind es bisher rund 29 Milliarden Euro. Fiona Reinhardt berichtet.
3: Haupttreiber des Booms ist die sogenannte generative KI. Dazu zählen Anwendungen wie ChatGPT, Claude oder Google Gemini. Die Ausgaben verdoppeln sich hier laut Bitkom dieses Jahr voraussichtlich auf 11,5 Milliarden Euro. Entsprechende Anwendungen würden mittlerweile branchenübergreifend und in Betrieben jeder Größe genutzt. Zum einen, um Prozesse zu beschleunigen, zum anderen, um Produkte zu verbessern. Ein Ende dieses Aufwärtstrends ist nach Einschätzungen der Analysten nicht in Sicht. Für das kommende Jahr prognostizieren sie für Deutschland ein weiteres Marktwachstum um 40%.
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4: 12.53 Uhr, der 104.6 RTL Verkehrsreport A13, Schönefelder Kreuz Richtung Dresden. Zwischen Freiwalde und Ausfahrt Duben Stau. Bitte vorsichtig an Stauende heranfahren und auch eine Gasse für Rettungs- und Einsatzfahrzeuge bilden. Wenn man kann, das Gebiet am besten weiträumig umfahren. Da ist was passiert. Und deshalb auch A13 Schönefelder Kreuz Richtung Dresden. Zwischen Freiwalde und Duben jetzt 5 Kilometer Stau. Es dauert ungefähr 33 Minuten länger. Geblitzt wird unter anderem in Friedrichshain, auf dem Platz der Vereinten Nationen, in Wilmersdorf, auf der Rheinbabenallee und auch in Weißensee auf der Parkstraße. Staus und Blitzer bitte melden unter 030 884 84110.
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4: RTL-Wetter. 17 Grad aktuell. Die Sonne scheint richtig schön. Es bleibt heute so angenehm bei einem Sonne-Wolken-Mix. Es bleibt auch trocken bei maximal 18 bis 20 Grad. Nachts dann auch kein Regen. Es wird frisch, 8 bis 4 Grad. Und morgen gibt's auch nochmal viel Sonne. Dazu später dann ein paar Wolken. Kein Regen, auch bei angenehmen 18 bis 20 Grad.
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0: Mittagszeit mit 104.6 RTL Berlins auf Hamburgs Hitradio. Fabian bei mir in der Show. Du bist gerade unterwegs. Du fährst gerade
1: zur Arbeit. Ich bin Kraftfahrer vom Beruf.
0: Dann hörst du uns hoffentlich die ganze Zeit im LKW.
1: Ja, sehr gut. Also ich muss noch bis 22 Uhr machen heute.
0: So lange?
1: Ja.
0: Ab heute Mittag jetzt. Das ist ja Wahnsinn.
1: Ja.
0: Dann halte

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1: Mike Kelly, Rock Kim, Wonders.
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0: Entdecke neue Musik auf 104.6 RTL, Berlin zum Brandenburgs Hitradio. Richtig cool. Rivers von Ray Garvey und Imran. Und gleich spiele ich Alex Warren, Passenger, die besten neuen Hits und Lady Gaga.
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Die Gewinner der City Challenge 2026 stehen fest. Gewinner des Innovationspreises sind in diesem Jahr zwei Startups, die wollen das Leben in der Stadt ein bisschen besser machen. Mehr dazu erfährst du gleich um 10 vor bei 104.6 RTL aktuell.

gleich mit Shootingstar Somber aus New York. Undressed, richtig cool. Und ab 14 Uhr bist du natürlich auch nicht allein. Chris am Nachmittag ist gleich für dich am Start. Und um 15 Uhr hast du bei Chris auch wieder die Chance, 100 Euro sofort Cash abzuräumen und deinen Startplatz für den 250.000 Euro Tresor. Jetzt Nico Santos.

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2: 13.49 Uhr. Ich bin Philipp Ringel. Guten Tag. Die Gewinner der diesjährigen City Challenge stehen fest. Wer den Innovationspreis bekommen hat, das weiß Michael Bottlick.
3: Zwei

0: in der Berliner Verwaltung eingesetzt werden. Die offiziellen Urkunden überreicht Berlins regierender Bürgermeister Kai Wegner Mitte Oktober auf der Smart Country Convention. Die Berliner City Challenge Preise sind Teil der Digitalstrategie der Hauptstadt.
1: Nach dem deutlichen Berlin-Wahlsieg soll es jetzt schnell gehen. Noch diese Woche will die Linke mit der SPD und den Grünen sprechen. Es geht um eine mögliche Koalition. Die Einladungen sind laut Landesvorstand schon mal verschickt. Auf der anderen Seite ist man aber noch skeptisch, auch wegen der Enteignungspläne der Linkspartei. Außerdem kritisch gesehen der Auftritt des Remo-Clan-Chefs auf einer linken Wahlparty. Beim geplanten Tankrabatt macht die Bundesregierung jetzt Tempo. Noch in der Nacht hat das Bundeskabinett den Gesetzesentwurf abgenickt. Jetzt wollen diese Woche noch Bundestag und Bundesrat zustimmen. Damit könnte der Tankrabatt schon ab Oktober bis Ende Dezember gelten. Der Plan, die Energiesteuer auf Benzin und Diesel soll gesenkt werden. Das soll den Sprit an den Tankstellen um 17 Cent pro Liter günstiger machen. Dem Staat gehen damit wahrscheinlich um die 2,5 Milliarden Euro an Steuereinnahmen flöten. Die Kosten wollen sich Bund und Länder 50-50 teilen. Auf Europas Straßen düsen immer mehr E-Autos von A nach B. Im letzten Jahr ist der Anteil der Elektrofahrzeuge sogar auf ein Rekordniveau gestiegen, zeigen jetzt neue Zahlen. Claudia Wächter berichtet.
2: Der ganze Boom hat wohl auch mit den hohen Spritpreisen im Moment zu tun. Aber nicht nur, es gibt auch günstigere Einstiegsmodelle, eine staatliche Förderprämie für E-Autos und auch mehr Ladesäulen. Spitzenreiter sind wir in Deutschland europaweit allerdings noch nicht. In Dänemark und auch den Niederlanden zum Beispiel, da haben zuletzt noch mehr Leute ein E-Auto gekauft.
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3: 13.52 Uhr, der 104.6 RTL Verkehrsreport. A10, südlicher Berliner Ring, Schönefelder Kreuz, Richtung Dreieck Potsdam, zwischen Dreieck Nutetal und Michendorf, eine ungesicherte Unfallstelle auf dem Standstreifen. Und A115, A10, Dreieck Funkturm, Richtung Dreieck Potsdam, zwischen Saarmund und Raststätte Michendorf Nord, Gefahr durch eine Ölspur. Bitte besonders vorsichtig fahren. Geblitzt wird unter anderem in Spandau auf dem Hohenzollern Ring, in Weißensee auf der Parkstraße und auch in Mariendorf auf der Ringstraße. Staus und Blitzer bitte melden unter 030 884 84 110.
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3: RTL Wetter. 18 Grad aktuell, wir haben einen angenehmen Sonne-Wolken-Mix und so bleibt es heute auch. Es bleibt auch trocken, maximal 20 Grad sind noch möglich. Nachts wird es dann frisch, kein Regen, aber 8 bis 4 Grad. Und morgen gibt es viel Sonne, dann später ein paar Wolken, aber auch kein Regen bei angenehmen 18 bis 20 Grad.
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2: Und das um kurz vor 14 Uhr in Berlin, Berlin und Brandenburg. Im Umland haben wir voll viel Sonne, über der Hauptstadt so ein paar mehr Wolken. Aber ich würde vorschlagen, die schieben wir jetzt mal zur Seite. Hier ist Chris am Nachmittag. Auf dem Weg Richtung Feierabend. Ey, gewinnen 250.000 Euro. 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Bei mir geht's gleich schon weiter. Um drei. Yeah.

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0: Holiday ist Chris, ist der Randy Stars mit den besten neuen Hits. 104.6 RTL, Berlin zum Brandenburg-Set-Radio. Hier ist Chris am Nachmittag. Na, Anke? Schon einen Feierabend eingeloggt, ganz früh hier, oder?
1: Naja, aktuell sitze ich hier noch ein bisschen, vielleicht 2 Stunden. Und dann haben wir bei Kleinanzeigen ein paar Sachen für unser Grundstück gekauft. Das heißt, es muss abgeholt werden, Anhänger dran, ab nach Berlin und dann ein paar Sachen einkaufen.
0: Was wird da so gekauft? Ja. Ich weiß nicht.
1: Ein paar Zaunelemente haben wir gekauft, ein paar Pflanzen haben wir gekauft.
0: Nice. Ey, pass mal, bei Kleinanzeigen, ich dachte, da gibt es nur was für die Bude. Aber Gartenutensilien habe ich da auch noch nie gesucht, ehrlich gesagt.
1: Weil da so viele schöne Sachen,
0: ja, voll.
1: Leute von trennen. Und da kann man auch ein bisschen Geld sparen. Ja,
0: dann drücke ich dir die Daumen, dass du nicht über den Tisch gezogen wirst beim Kauf.
1: Da pass ich auf.
0: Das Gute ist, du bist ja nicht die Verkäuferin, du bist nur die Käuferin. Da kann man eigentlich so viel falsch machen, oder?
1: Ich kann auch keinen sagen.

0: Taylor Swift mit dem besten neuen Hit. Hier ist 104.6 RTL, Berlin zum Brandenburg Hit Radio. Ich bin sehr gespannt, ob Jan Lohan aus der Morgenshow morgen in Lederhosen ins Morgenshow-Studio kommt.
1: Ich glaube nicht. Das lasse ich lieber. Das liegt daran, dass morgen Quizwoch ist. Ne? Und Zapfies ist das Motto. Und Verena ist ja gar kein Oktoberfest-Fan. Deswegen wird das, glaube ich, sehr witzig. Ich habe das Gefühl, die Favoritenrolle ist klar verteilt. Wir laden morgen zum Morgencrew Oktoberfest ein.
0: Mega.
1: Und die Gaudi gibt es auch noch zum Mitraten im Quizwoch morgen um 5:05.
0: Das heißt ja immer kein Bier vor 4, aber bei euch ist er praktisch nach 4. Also geht das,
1: geht das
0: fit morgen früh, oder? Kaigo Khalid hier mit dem besten neuen Hits. Das ist Save My Love.

0: Backstreet Boys auf Berlins und Brandenburgs Radio. 14.25 Uhr, der 104.6 RTL Verkehrsreport. Das Ding hat mich heute auch maximal ausgebremst. Ich musste nämlich kurz zum Bürgeramt nach Spandau und währenddessen hat es einen Unfall gegeben auf dieser Straßenkreuzung am Bahnhof Spandau zwischen Segelfelder Straße und Brunsbüttler Damm. Das Ding war gesperrt. Ich musste mich da auch irgendwie durchkämpfen durch die Erfahrung. Und jetzt habe ich gute Nachrichten, denn die Unfallstelle wurde gerade eben geräumt, vor 5 Minuten. Die dicken Staus, die bleiben trotzdem erstmal noch. Also bis sich das alles aufgelöst hat, dauert es ein bisschen. Allein plus 16 Minuten jetzt auf dem Altstädter Ring in Fahrt Richtung Süden, also Richtung Wilhelmstadt. Auch die Gallenstraße ist komplett zugestaut. Und auch die Klosterstraße, Breite Straße. Also da brauchst du locker noch 10, 15 Minuten länger. Dann Achtung, ausgelöste Höhenkontrolle jetzt auf der A111 Richtung Hamburg. Zwischen am Festplatz und Tunnelflughafen Tegel ist gesperrt, dauert da im Moment schon gute 5 Minuten länger. Und Achtung auf der A10 im südlichen Berliner Ring Richtung Rhein-Potsdam zwischen Dreiknudetal und Michendorf. Da hat es einen Unfall gegeben, rechte Spur ist dicht, Feuerwehr, Polizei sind da im Einsatz. Genutzt wird Friedrichshain, Karl-Marx-Allee, dann Steglitz, Steglitzer Damm und im Britz auf der Gerade Straße. Mehr Verkehr in einer halben Stunde und gleich David Guetta und Alok hier mit dem besten neuen Hits.
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1: Welchen Platz holt sie sich in den Charts am Freitag? Dann ist das neue Album von Miley Cyrus nämlich genau eine Woche draußen. Jubiläumsalbum mit der Nummer 10 und einer krassen Umstellung. Ab sofort lässt Miley ja ihren Nachnamen weg. Hier ist der Titeltrack von Best Facades, ganz neu auf 104.6 RTL.

0: Mörder 4.6, RTL Berlins und Brandenburgs Hitradio. Achtung Autofahrer, starken, fieser Blitzer auf der Heerstraße. David.
1: Kurz vor der Stadtgrenze, stadtauswärts in der 30er-Zone.
0: Oh, die ist ganz neu, ne? Wegen dieser neuen Schule da, kann das sein?
1: Richtig, und ich bin reingefahren.
0: Oh nein, ich bin am Wochenende vorbeigefahren, dachte so, hä? Seit wann ist denn hier Tempo 30? Ganz, ganz neu. Die Schilder, die glänzen auch noch so richtig. Man kann die leicht übersehen. Aber ja. Ich hoffe, du warst nicht allzu schnell.
1: Ich hoffe, ich auch.
0: Ich drücke die Daumen. Ich warte auch schon wieder auf Post von der Stadt Berlin. Also es ist wirklich, im Moment sind die wirklich fies, die Blitzer. Oder wir fahren einfach zu sportlich.
1: Weißt du ja, wo ich meine.
0: Ey, danke fürs Bescheid sagen.

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1: 14.52 Uhr. Ich bin Philipp Ringel. Guten Tag. Nach dem Wahlsieg der Linken soll's jetzt schnell gehen. Noch diese Woche sind Gespräche mit SPD und Grünen geplant. Die Einladungen sind schon mal raus, heißt es vom Landesvorstand. Auf der anderen Seite gibt's aber noch jede Menge Skepsis. Nicht nur aufgrund der Enteignungspläne. Wirtschaftssenatorin Giffey kritisiert vor allem, dass der Chef des Remo-Clans auf einer Wahlparty der Linken war.
2: Ich bin entsetzt, dass der Boss des Remo-Clans dort gemütlich feiert und sagt, jetzt sind endlich seine Interessen vertreten. Also ich muss Ihnen sagen, ich habe in meiner Zeit 16 Jahre als Bezirksbürgermeisterin genau gegen diese Kriminalität gekämpft. Und wenn ich sehe, dass die jetzt munter da feiern, ja, da haben die Linken definitiv einen Klärungsbedarf.
1: Satelliten fürs All kommen bald aus Berlin. Das US-Unternehmen Planet Labs produziert hier in der Hauptstadt und der erste Satellit soll noch vor Jahresende fertig werden. Planet Labs will die Produktion dann Stück für Stück ausbauen. Geplant sind bis zu 60 pro Jahr. Dafür sollen in der City rund 70 neue Jobs entstehen. Die sogenannten Pelican-Satelliten werden genutzt, um hochauflösende Bilder der Erde zu machen. In Brandenburg sagen sich Menschen öfter, ja, ich will. Die Zahl der Eheschließungen ist leicht gestiegen. Insgesamt sind es etwa 11.000, sagen die Landesstatistiker. Verglichen mit der Einwohnerzahl gab es die meisten übrigens in Märkisch-Oderland und Potsdam-Mittelmark. Tempo beim Tankrabatt macht jetzt die Bundesregierung. Noch in der Nacht hat die dem Gesetzesentwurf soweit zugestimmt. Jetzt müssen noch Bundestag und Bundesrat grünes Licht geben. Das soll noch diese Woche passieren. Dann könnte der Tankrabatt bereits ab Oktober gelten. Die Energiesteuer auf Benzin und Diesel soll gesenkt werden. An der Zapfsäule bedeutet das, Sprit würde so um 17 Cent pro Liter günstiger werden. Die KI-Branche in Deutschland boomt. Laut neuen Bitkom-Zahlen haben die Investitionen in Soft- und Hardware etwa in diesem Jahr ordentlich angezogen. Insgesamt sind es bisher rund 29 Milliarden Euro. Fiona Reinhardt berichtet.
3: Haupttreiber des Booms ist die sogenannte generative KI. Dazu zählen Anwendungen wie ChatGPT, Claude oder Google Gemini. Die Ausgaben verdoppeln sich hier laut Bitkom dieses Jahr voraussichtlich auf 11,5 Milliarden Euro. Entsprechende Anwendungen würden mittlerweile branchenübergreifend und in Betrieben jeder Größe genutzt. Zum einen, um Prozesse zu beschleunigen, zum anderen, um Produkte zu verbessern. Ein Ende dieses Aufwärtstrends ist nach Einschätzungen der Analysten nicht in Sicht. Für das kommende Jahr prognostizieren sie für Deutschland ein weiteres Marktwachstum um 40%.
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4: 14.54 Uhr, der 104.6 RTL Verkehrsreport. Ja, pünktlich zum Beginn des Feierabendverkehrs geräumt. Diese Unfallstelle in Spandau am Rathaus, am Bahnhof. Jetzt ploppt hier leider direkt das nächste dicke Ding auf. Und zwar in Moabit. Neuer Unfall im Bereich Perleberger Straße zwischen Ellen-Eppstein-Straße und Friedrich-Krause-Ufer. In beiden Richtungen haben wir da eine Sperre. Kollegen der Feuerwehr sind zusammen mit der Polizei im Einsatz. Und kannst dir vorstellen, an der Stelle ist eh immer Stau. Jetzt kommt es noch dicker, vor allem für alle auf der Lehrterstraße plus 20 Minuten schon. Fennbrücke ist komplett zugestaut. Das zieht sich bis nach Wedding rein. Und auch auf der Heidestraße hängen schon viele fest. Also wenn du kannst, ich weiß, viele müssen da vorbei, dann umfahr das weiträumig. Dann ist wieder offen die 111 Richtung Hamburg zwischen am Festplatz und Tunnel Flughafen Tegel. Da hat ja die Höhenkontrolle ausgelöst. Es gibt jetzt noch ein bisschen Umfahrungsstau im Bereich Kurt-Schumacher-Damm. Ne? Viele sind da abgefahren am Festplatz. Die hängen jetzt da im Stau fest. Passiert aber bei guten 12 Minuten. Aber auf der 111 selbst, da rollt's wieder. Und Achtung A10, südlicher Berliner Ring Richtung Dreieck-Potsdam. Zwischen Dreieck-Nudetal und Michendorf, da läuft noch eine Unfallaufnahme. Feuerwehr ist im Einsatz mit der Polizei. Geblitzt wird starken Heerstraßen. Die 39er-Zone, gut aufpassen, hat David mir reingemeldet. Dann Steglitzer Damm und Britz-Gerade-Straße. Staus und Blitzer bitte wie immer an die 030 8848 110.
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4: RTL Wetter. Ja, immerhin haben wir jetzt 18 Grad. Die Sonne ist weiter mit am Start, aber

0: auch immer wieder dickere Wolken, soll trotzdem trocken bleiben heute. In der Nacht sehr frisch, falls du Nachtdienst hast, gut einpacken, geht runter auf 8 bis 4 Grad, weiter trocken. Morgen dann ähnlich wie heute bei maximal 20 Grad.
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0: Und da haben wir schon wieder 15:01 in Berlin und Brandenburg. Hier ist Chris am Nachmittag, wie immer von 14 bis 19. Und das ist eine richtig krasse Summe, oder? Gewinn 250.000 Euro. Als nächstes achten wir auf diesen Hit hier. Auf diesem Banger, Pokerface, Lady Gaga. Wenn der gleich läuft, dann sofort anrufen oder eine WhatsApp schicken. 030 884 8484. Gewinn sofort Cash plus deine Chance, den 250.000 Euro Tresor zu öffnen.

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Ich glaube, das hat wirklich niemand in der Hauptstadt überhört, dass das Lady Gaga war mit Pokerface. Also jetzt schnell anrufen oder WhatsAppen. Sofort 100 Euro hier bei mir gewinnen. Und dazu natürlich einen Platz und 250.000 Euro Tresor. 030-884-8484. Hier ist Berlin zum Brandenburg-Hitradio 104.6 RTL. Jetzt mit den besten neuen Hits am Dienstagnachmittag. Toppi, Becky G. Sorry, Puppy.

Kamrad mit dem besten neuen Hits, 104.6 RTL, Berlin zum Brandenburg-Zentralen. Lady Gaga bringt dir ja gerade 100 Euro und einen Platz am 250.000 Euro Tresor. 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

0: heißt Loser, klingt dafür aber richtig gut. Die neue von Tame Impala. 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
1: Hallo?
0: Hallo? Na, wen habe ich dran? Hier ist Chris am Nachmittag.
1: Sandra,
0: hey, herzlich willkommen in der Show.
1: Ich habe damit gerade gar nicht gerechnet. Ich bin mitten in der Fahrstunde.
0: Ach so, aber weil du Lehrerin bist oder weil du Fahrschülerin bist?
1: Weil ich Lehrerin bin.
0: Ah, ja, dann musst du deinem Fahrschüler sagen, der muss mal kurz anhalten, denn du gewinnst gerade 100 Euro und einen Platz am 250.000 Euro Tresor.
1: Super.
0: Könnt ihr euch gleich einen Burger holen, dann auf dem Rückweg, wenn ihr fertig seid mit der Fahrstunde vielleicht. Und mit den 250.000 Euro, was würdest du damit machen?
1: Oh, definitiv ein Häuschen.
0: Ein Häuschen. Häuschen klingt gut. Ja. Ich meine, Auto hast du ja schon.
1: Ja.
0: Also dann überleg den Glückscode. Wir sehen uns beim Event und du weißt ja länger hören, mehr gewinnen. Nächste Chance schon wieder hier bei mir am Nachmittag, gleich ab 16 Uhr. Und jetzt 15.26 Uhr, ganz genau, der 104.6 RTL Verkehrsreport. Ich habe erstmal gute Nachrichten aus Moabit. Die Unfallstelle im Bereich Perleberger Straße ist geräumt zwischen Ellen-Eppstein-Straße und Friedrich-Krause-Ufer. In beiden Richtungen wieder freie Fahrt. Wobei, frei in dem Bereich, da gibt es ja sowieso immer Stau. Das ist jetzt mal ein Anführungszeichen. Also nach wie vor gibt es da ordentlich Staustress. Mindestens 20 Minuten obendrauf, vor allem im Bereich Ellen-Eppstein-Straße und auch von der Fennbrücke kommend. Und schnell raus noch nach Brandenburg. Die A2 habe ich, Achtung, Fahrt Richtung Berlin zwischen Berlin und Brandenburg an der Havel. Da liegen Reifenteile auf der rechten Spur. So, und wir haben wieder die Tagesbaustelle auf der A111. Fahrt Richtung Hamburg und zwar Höhe Stolpe. Da ist ja nur eine Spur frei. Dahinter dauert es im Moment gute 25 Minuten länger ab Schulzendorfer Straße und auch wieder Umfahrungsstau durch Heiligensee im Bereich Ruppiner Chaussee. Geblitzt wird starken Heerstraße in dieser neuen 30er-Zone. Gut aufpassen da, hat David mir reingemeldet. Steglitz, Steglitzer Damm und Britz-Gradestraße. Mehr Verkehr in einer halben Stunde und gleich Sia hier.
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0: besten neuen Hits in der Show, The Bowser Magnetic. Chris, auf dem Weg in Dienstag, Feierabend hier auf 104.6 RTL, Berlin zum Brandenburg Hit Radio. Muss aber sagen, bei Selina ist es noch nicht ganz so weit, ne?
1: Ich arbeite noch und höre 104.6 RTL, natürlich.
0: Ey, dann hoffe ich ja, dass du nie Feierabend machst, weil du uns dann die ganze Zeit hören kannst. Das ist ja super.
1: Spätestens morgen früh höre ich wieder.
0: Okay, ich hoffe aber bis dahin dürftest du mal irgendwann schlafen. Das wäre auf jeden Fall gut.
1: Dir auch einen schönen Nachmittag.
0: Gleich mit Eminem und Rihanna zusammen vor Taylor Swift und jetzt The Killer Roy und Justin Bieber. Also du merkst, nur Stars hier heute Nachmittag.

Eminem, Rihanna, hier ist 104.6 RTL Berlins und Brandenburgs Hitradio. Einmeldung kommt gerade rein. Der Fraktionschef der Berliner SPD, Raed Saleh, der schmeißt wohl hin. Was da los ist, alle Infos kriegst du gleich. Ganz frisch natürlich in 104.6 RTL aktuell um 10 vor 4. Vorher habe ich noch Michael Schulte für dich und jetzt die besten neuen Hits hier. Martin Garrix, Ed Sheeran, Repeat It. Stay.

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1: 15.51 Uhr. Ich bin Philipp Ringel. Guten Tag. SPD-Fraktionschef Raed Saleh macht Schluss. Nach der krachenden Berlin-Wahlniederlage will er nicht noch einmal für das Amt kandidieren. Das teilt der 49-Jährige mit. Die Kritik an ihm wurde ja zuletzt lauter. Aus den eigenen Reihen gab es bereits Rufe nach Konsequenzen. Die SPD hat es bei der Wahl für ein neues Abgeordnetenhaus nur auf 12% geschafft. Bangen um Olympia. Das Kuratorium der Olympia-Bewerbung hat die linken Spitzenkandidatin Ehralp zum Gespräch aufgerufen und fordert, das Nein für Olympia in Berlin nochmal zu überdenken. Denn der Wahlkampf sei vorbei, heißt es. Erst vor ein paar Tagen hatten sich ja mehr als 130 Institutionen und Verbände öffentlich hinter die Bewerbung gestellt. Jetzt am Wochenende entscheidet der DOSB, wer für Deutschland ins Olympiarennen gehen soll. Neben Berlin haben sich noch München und das Rhein-Ruhr-Gebiet beworben. Auf Europas Straßen düsen immer mehr E-Autos von A nach B. Im letzten Jahr ist der Anteil der Elektrofahrzeuge sogar auf ein Rekordniveau gestiegen, zeigen jetzt neue Zahlen. Claudia Wächter berichtet.
2: Der ganze Boom hat wohl auch mit den hohen Spritpreisen im Moment zu tun. Aber nicht nur, es gibt auch günstigere Einstiegsmodelle, eine staatliche Förderprämie für E-Autos und auch mehr Ladesäulen. Spitzenreiter sind wir in Deutschland europaweit allerdings noch nicht. In Dänemark und auch den Niederlanden zum Beispiel, da haben zuletzt noch mehr Leute ein E-Auto gekauft.
1: Mehr Kontrolle über KI-Programme fordern jetzt mehrere Staats- und Regierungschefs. Unter anderem verbindliche Sicherheitsregeln für Entwickler und eine weltweite KI-Kontrollbehörde. Mehrere Länder haben eine entsprechende Erklärung unterzeichnet, neben Finnland und Norwegen auch Deutschland. Hintergrund sind ja die jüngsten Sicherheitsvorfälle, etwa beim KI-Entwickler OpenAI. Dort haben sich Programme quasi selbstständig gemacht, um Probleme zu lösen. Fiese Weindiebe haben im Nordwesten Italiens zugeschlagen und dabei fette Beute gemacht. Unterwegs waren sie auf einem Weingut in der Piemont-Region. Gut 3 Stunden lang räumten sie dort die Lagerhallen leer. Insgesamt ließen die Diebe mehr als 3000 Flaschen Barolo der Jahrgänge 2021 und 2022 mitgehen. Der Wert der Beute soll mehrere 100.000 Euro betragen. 104.6 RTL, immer 10 Minuten früher auf den Punkt informiert.
3: 15.53 Uhr, der 104.6 RTL-Verkehrsreport. Also wenn du durch Tiergarten musst, dann brauchst du schon wieder starke Nerven. Tiergartentunnel ploppt bei mir auf, dass der zumindest in Richtung Kreuzberg gerade dicht ist. Aus Mitte kommend, ist aber nicht das einzige Problem. Der 17. Juni ist gesperrt in Tiergarten schon für die Aufbauarbeiten zum Berlin-Marathon. Das Ganze zwischen Großem Stern und Platz der Republik in beiden Richtungen. Und deswegen gibt es natürlich ordentlich Stau auf den Umfahrungen. Guck mal hier rein. Ja, Linnéstraße, Tiergartenstraße, Helmut-Kohl-Allee rund um den Großen Stern. Da auf jeden Fall deutlich mehr Zeit einplanen. Und dann war eben ein dickes Problem auf der A111. Da gab es nämlich nicht nur die Baustelle Höhe Stolpe in Fahrtrichtung Hamburg, sondern auch eine Unfallstelle. Die ist jetzt aber geräumt. Also zwischen Stolpe und Hennigsdorf sollte es jetzt gleich wieder ein bisschen besser laufen. Passierdauer ist aber noch bei guten 25 Minuten ab Schulzendorfer Straße. Und auch die Umfahrung ist weiter gut gefüllt. Trifft vor allem Ruppiner Chaussee und auch die L171. Und geblitzt wird in Starken auf der Heerstraße. Dieser ganz 39er-Zone hat David entdeckt. Dann Steglitz, Steglitzer Damm und Britz die gerade Straße. Staus und Blitzer bitte wie immer an die 030 8848 4110.
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3: RTL-Wetter. 18 Grad haben wir. Sonne ist immer mal wieder mit am Start, aber auch viele dicke Wolken. Das Gute ist, es bleibt erstmal trocken. So geht's dann auch in der Nacht weiter bei 8 bis 4 Grad. Also gut einpacken, wenn du irgendwie Nachtdienst hast oder noch unterwegs bist später. Morgen dann ähnlich wie heute bei maximal 20 Grad.
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5: Wo es mal ganz kurz Probleme gab, war in der Sporthalle in Schöneberg, die als Wahllokal genutzt wurde. Da haben irgendwelche die Schlösser voll mit Sekundenkleber zugeklebt und ein Schlüsseldienst musste das Ganze dann erst aufbohren. Also offensichtlich wollte da irgendjemand die Wahl torpedieren.
6: Na, oder Schüler hatten einfach keinen Bock auf Sportunterricht, kann auch
5: das
6: sein.
5: Auch,
6: so. Der Tankrabatt soll bis Ende des Jahres laufen und danach soll direkt ein Spritpreisdeckel folgen. Also, dass der Staat dann Höchstpreise für Diesel und Benzin festlegt. Mhm. Eine echte Entlastung erkennt man, glaube ich, dann

0: Spätestens daran, wenn die Polen nach Deutschland kommen zum Tanken.
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2: 16 Uhr haben wir es in Berlin und Brandenburg. Ich bin's, Chris am Nachmittag. Wünsche dir schon mal einen nicen Dienstag, Feierabend. Und du kannst einfach mal 250.000 Euro gewinnen. Ja, achte jetzt auf diese Nummer hier. Nothing Breaks Like a Heart von Mark Ronson und Miley Cyrus. Wenn der Track läuft, dann sofort anrufen oder eine WhatsApp schicken. 030 884 8484. Gewinn dann sofort Cash bei mir. Plus deine Chance, den 250.000 Euro Tresor zu öffnen.

DJ Koya, Jason Rulo mit Chico, die besten neuen Hits auf 104.6 RTL Berlin zum Brandenburg-Hit-Radio. Berlin-Marathon hier am Sonntag, Aufbau läuft schon im Tiergarten. Der 17. Juni ist dicht vom Brandenburger Tor und für die Umfahrungsstaus spielt hier jetzt Mark Ronson und Miley Cyrus mit Nothing Breaks Like a Heart. Und wenn ich hier unsere Telefonanlage sehe, dann weiß ich, alle wissen Bescheid, ne? Ruf an oder schick eine WhatsApp 030 884.

0: 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Jan Luan aus der Morgencrew hat gerade schon gesagt, in Lederhose kommt er morgen nicht. Aber es wird trotzdem sehr, sehr, sehr bayerisch im Morgencrew-Studio. Ne?
1: Es wird bayerisch. Die Lederhose lasse ich aber zu Hause, weil ich will es mir auch nicht verscherzen mit Verena. Die ist nicht so groß Oktoberfest-Fan, aber morgen geht's um das Oktoberfest. Und zwar im Quizwoch. Wir laden ein zum Morgencrew-Oktoberfest. Viel mehr weiß ich auch nicht. Ich weiß nur, dass ich glaube ich, bei mir ist noch nicht so lange her, dass ich im Oktoberfest war. Verena ist schon ein bisschen eher her wahrscheinlich. Die hat nicht mal einen Dirndl zu Hause. So, deswegen quizzen wir morgen uns durchs Oktoberfest. Mal gucken, wie das wird. Um 6:55 wird sehr lustig.
0: Also Vorschlag von mir, am besten jetzt noch einen Oberster kaufen zum Frühstück morgen früh. Der passt dann perfekt zum Morgenschuh. Zum Brandenburgs lustigste Morgenshow an. Und hier ist Alex Morgen.

0: Boah, so ein Banger hier auf 104.6 RTL. Coldplay, Speed of Sound auf Berlin zum Brandenburg-Set Radio. Und jetzt müsste die Anna da sein.
1: Ja, hi.
0: Hi, jetzt Chris am Nachmittag.
1: Hallo, na da freue ich mich doch.
0: Dass du hier in der Show gelandet bist. Ich freue mich auch sehr. Herzlich willkommen. Was würdest du mit 250.000 Euro machen?
1: Ach, ich sag erstmal in den Urlaub fahren, aber dann geht ja Harry Styles nächstes Jahr auf Tour. Also auf jeden Fall die ganze Tour von Harry Styles.
0: Oje, oje, oje. Da kannst du dir dann die Premium-Tickets holen, ne? Dass du immer ganz vorne stehst.
1: Ganz vorne, alle.
0: Also, ich kann dir schon mal sagen, 100 Euro hast du schon mal sicher. Und hier ist natürlich dein Platz an 250.000 Euro Tresor.
1: Ich freue mich riesig, vielen Dank.
0: Ich drücke die Daumen und du weißt ja, länger hören, mehr gewinnen. Also darfst gerne nochmal mitmachen. Nächste Chance morgen schon wieder bei Jan Lohan in der Morgenshow um 6 wieder. Da geht's weiter.
1: Na, das mache ich doch glatt.
0: Jetzt 16.27 Uhr, der 104.6 RTL Verkehrsreport. Hier ploppt eine Unfallmeldung auf, und zwar in Charlottenburg auf der Bismarckstraße B2. Und zwar Fahrtrichtung Ernst-Reuter-Platz und dann Richtung Theo, also Richtung Westend. Da gibt's auch ordentlich Stau. Das ganze Höhe U-Bahnhof Bismarckstraße. Stau ab der Deutschen Oper. Bisschen davor geht's los, also ab der Tanke eigentlich schon. So, und Passierdauer ist jetzt aber unter 5 Minuten. Ich habe noch keine offiziellen Infos, was da passiert ist, aber es sieht im Moment nach einem Unfall aus. Dann Umfahrungsstau durch Tiergarten, weil der 17. Juni ja schon gesperrt ist für die Aufbauarbeiten zum Berlin-Marathon, trifft vor allem Tiergartenstraße, Helmut-Kohl-Allee und auch den Bereich rund um den Großen Stern, also da auf jeden Fall deutlich Zeit extra planen. Und Achtung, ganz neu reingekommen von der A10 im östlichen Berliner Ring ist ein Unfall. Fahrt Richtung Dreieck-Barnim, hat gekracht zwischen Dreieck-Spreeau und Freienbrink. Achtung, da ist noch nichts abgesichert. Geblitzt wird Starkenheerstraße in dieser 39er-Zone, hat David entdeckt, dann Steglitz Steglitzer Damm und Britz die gerade Straße. Mehr Verkehr in einer halben Stunde und gleich die ganz, ganz neue Kamera.
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2: Jetzt. Also das hatte ich auch nicht auf meiner Bingo-Karte für den Herbst, dass ich Kamrad in Lederhosen sehe. Aber klar, ich meine, es ist Oktoberfestzeit und da ist Kamrad natürlich am Start mit seiner Freundin zusammen. Muss aber sagen, sein Outfit ist deutlich mehr Oktoberfest-like als ihr dunkelrotes Kleid. Ich würde sagen, 1:0 für Kamrad. Neuesten Hit spiele ich dir jetzt von ihm. Klingt richtig gut. Hier ist Love Sober auf 104.6 RTL.

0: Einhut, eine Ju, das sind die besten neuen Hits hier. Taylor Swift auf 104.6 RTL Berlin zum Brandenburg-Hit-Radio. Chris am Nachmittag, ich fahre mit dir in den Dienstag Feierabend, würde ich sagen. Jacqueline hängt auch im Stau fest.
1: Ach, jetzt erstmal nach Hause und dann entspannt.
0: Ja, ich wollte gerade sagen, die Woche war ja auch anstrengend genug, aber ist ja noch gar nicht so alt die Woche. Also ein bisschen müssen wir noch durchhalten, ne?
1: Wir gehen es ruhig an, ne?
0: Ja, du, in der Ruhe liegt die Kraft.
1: Richtig.
0: Und das ist der Track, um mit dem Auto nach Hause zu cruisen. The Weeknd, Dancing in the Flames.

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1: 16.50 Uhr, ich bin Philipp Ringe, guten Tag. Stühlerücken bei der SPD. Fraktionschef Raed Saleh macht Schluss und will nach der krachenden Wahlniederlage nicht noch einmal für das Amt kandidieren. Die SPD hat bei der Wahl für ein neues Abgeordnetenhaus ja nur magere 12% der Stimmen geholt. Zuletzt wurde die Kritik an Saleh deshalb lauter. Der größte Kreisverband der Partei in Charlottenburg-Wilmersdorf forderte bereits einen personellen Neuanfang. Nach dem deutlichen Berlin-Wahlsieg soll es jetzt schnell gehen. Noch diese Woche will die Linke mit der SPD und den Grünen sprechen. Es geht um eine mögliche Koalition. Die Einladungen sind laut Landesvorstand schon mal verschickt. Auf der anderen Seite ist man aber noch skeptisch, auch wegen der Enteignungspläne der Linkspartei. Außerdem kritisch gesehen der Auftritt des Remo-Clan-Chefs auf einer linken Wahlparty. Zeugen gesucht. Es geht darum, Geldtransporterräuber zu schnappen, die vor mehr als 3 Jahren im Wedding zugeschlagen haben. Offenbar kommt jetzt Bewegung in die Ermittlungen. Laut Infos der Staatsanwaltschaft kam es am Nachmittag des 30. Januar 2023 gegen 16 Uhr auf dem Gelände des Virchow-Klinikums zu dem Überfall. Ein Mann hielt den Fahrer des Transporters mit einer Waffe unter Kontrolle. Sein Komplize räumte alles leer. Mehrere Geldkassetten. Beide hauten dann mit einem Auto ab. Wer was gesehen oder Infos zu den Tätern oder den Geldkassetten hat, soll sich bitte melden. Von Soft- bis Hardware und Dienstleistungen. In Deutschland boomt die KI-Branche. Laut Zahlen des Digitalverbands Bitkom gab es in diesem Jahr bereits Investitionen von rund 29 Milliarden Euro. Deutlich mehr als noch im vergangenen Jahr. Fiona Reinhardt berichtet.
2: Haupttreiber des Booms ist die sogenannte generative KI. Dazu zählen Anwendungen wie ChatGPT, Claude oder Google Gemini.

0: 40%.
1: In Brandenburg sagen sich Menschen öfter, ja, ich will. Die Zahl der Eheschließungen ist leicht gestiegen. Insgesamt sind es etwa 11.000, sagen die Landesstatistiker. Verglichen mit der Einwohnerzahl gab es die meisten übrigens in Märkisch-Oderland und Potsdam-Mittelmark. 104.6 RTL, immer 10 Minuten früher auf den Punkt informiert.
2: 16.52 Uhr, der 104.6 RTL Verkehrsreport. Immer noch mit Umfahrungsstaus durch Tiergarten. Der 17. Juni ist ja schon gesperrt für den Aufbau zum Berlin-Marathon. Deswegen dauert es immer noch länger im Bereich Linnéstraße, Tiergartenstraße, auch Reichpietschufer, Helmut-Kohler-Allee, der große Stern betroffen und alles so drumherum. Also da kannst du locker nochmal 5 bis 10 Minuten extra einplanen. Dann ist auch Durchhalten auf dem Stadtring nach wie vor angesagt. In beiden Richtungen gute 15 Minuten mehr zwischen Oberlandstraße und Dreieck-Funkturm. Innotrans-Messe ist heute gestartet auf dem Messegelände Berlin. Jaffee-Straße macht gerade ein bisschen Stress und Messedamm, ne, da reisen viele ab. Und es gibt wohl Probleme mit Falschparkern auf dem Parkplatz P3, mit mir hier reingemeldet. Also da nicht aufregen, wenn du vielleicht irgendwie im Stau festhängst. Und es geht nochmal kurz raus nach Brandenburg. Achtung, die B5 habe ich now in Richtung Charlottenburg, Höhe Daigo-Döberitz. Da ist einer liegen geblieben. Und Achtung, ein Unfall auf der Nute-Schnellstraße in Potsdam betrifft da den Bereich zwischen Wetzlarer Straße und der Ausfahrt Neuendorfer Straße. Da hat es gescheppert auf der linken Spur. Und es gibt da auch ordentlich Stau, sehe ich gerade. Döblitz wird in starken Heerstraße in dieser 39er-Zone. Danke, David. Dann Steglitz, Steglitzer Damm und Britz die gerade Straße. Staus und Blitzer bitte wie immer an die 030 88484 110.
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2: Sonne-Wolken-Mix. Wobei man Wolken vielleicht ein bisschen eher unterstreichen muss als die Sonne. Das Ganze bei 18 Grad. Es soll trocken bleiben und so geht's auch in der Nacht weiter. Dann bei 8 bis 4 Grad nur. Morgen ähnlich wie heute bis 20 Grad sind maximal drin.
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6: Ja,

0: an?
1: Ja, Verena, bitte. Hey, Jessica hat mitgeschrieben.
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2: Wir haben es 17 Uhr ganz genau in Berlin und Brandenburg. Ich bin Chris am Nachmittag und wir cruisen jetzt in den Dienstagfeierabend, oder? Ja. 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

0: 4.6 RTL Berlin zum Brandenburg Z-Radio. Chris am Nachmittag. Also wenn ich mir hier die Staukarte angucke im Studio, dann gibt's immer noch viele, die jetzt erst Feierabend machen. Justina, wie sieht's bei dir aus?
1: Also ich bin Ärztin, arbeite in einer Arztpraxis und normalerweise so um 3:30 und Dienstag bin ich immer den ganzen Tag arbeiten und Freitag habe ich frei.
0: Freitag hast du frei. Also wenn ich hier ein Problem habe, Sprechstunde bei dir am Freitag ist eine schlechte Idee.
1: Nee, also ich habe immer angestellt, also das ist nochmal was anderes. Ne? Aber, ja.
0: Dann komme ich zu den besten neuen Hits hier in der Show. You Jail jetzt mit Jamaican. Klingt voll nach Sommer.

oder? 4.6 RTL. Hast du Bock auf Gigi D'Agostino? Live bei uns in Berlin am 1. Oktober, also nächste Woche Donnerstag schon im Velodrom. Dann bleib auf jeden Fall bei mir in der Show. Tickets gewinnst du gleich wieder hier bei mir in den Top 6 um 6. 18 Uhr geht's los auf Berlins und Brandenburgs Hitradio. Gleich erstmal ein fetter neuer Hit, der gerade im Streaming und zum Beispiel auch auf Insta durchstartet. Ich spiele die Chemo Sounds mit Rise Slow und vorher gibt's Harley Humberstone mit dem besten neuen Hits.

0: Also ganz ehrlich, kein Wunder, dass das Ding durchstartet im Streaming und auf Insta zum Beispiel. Kimo Sounds, Rise Low. 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Der 104.6 RTL Verkehrsreport. Heute ist die InnoTrans gestartet in der Messe unterm Funkturm. Da läuft jetzt ja die Abreise nach dem ersten Besuchertag und wir merken das zum Beispiel auf dem Messedamm, auf der Jaffee-Straße, auch im Bereich Masurenallee, Theodor-Heuss-Platz. Da ist überall ein bisschen mehr los als sonst um diese Zeit. Und dann müssen wir ganz schnell nochmal nach Potsdam gucken. Unfall auf der Nute-Schnellstraße statt auswärts zwischen Wetzlarer Straße und der Oswald-Neuendorfer Straße. Da hat es gekracht. Linke Spur ist gesperrt. Polizei ist vor Ort, führt den Verkehr auf dem rechten Fahrstreifen an der Unfallstelle vorbei. Das sorgt aber für ordentlich Stau. Passiert aber gerade bei 12 Minuten. Viele nehmen deswegen auch die Großbärenstraße. Da dauert es aber auch gute 9 Minuten länger. Und wenn ich das mit der Umfahrung zusammenrechne, dann bist du wahrscheinlich auf der Nute-Schnellstraße schneller als auf der Großbärenstraße. Gewitzt wird in Starken auf der Herrstraße in dieser 39er-Zone. Danke an David fürs Melden. Steglitz, Steglitzer Damm und Britz die gerade Straße. Mehr Verkehr in einer halben Stunde und gleich ein bisschen Sommerfeeling nochmal hier. Morgen beginnt ja der Herbst. Vorher packen wir nochmal den Sommer aus mit Mr. Props und Waves.
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0: Das sind die besten neuen Hits. Tampa City, Self-Aware, 104.6 RTL, Berlins und Brandenburgs Hitradio. Ich habe Verenas Gesichtsausdruck vorhin gesehen, als sie aus dem Morgenshow-Studio gekommen ist. War sie not so amused, sage ich mal. Jan freut sich aber tierisch auf die Show morgen. Jan, erzähl mal, was macht ihr?
1: Ja, tierisch ist vielleicht doch ein bisschen übertrieben, aber ich habe zumindest mehr Bock als Verena. Ist aber auch nicht so schwer, um ehrlich zu sein. Es geht morgen ums Oktoberfest im Quizboch. Nice. Wir wissen nicht ganz, was passiert. Auf jeden Fall ist es das Morgencrew-Oktoberfest. Ich hoffe, dass jetzt nicht so ein Maß-Wett halten. Kennst du das? So diese Liedermaß, ja, ausgestreckten Arm halten.
0: Das ist aber fies.
1: Da bin ich sehr
0: fies.
1: Schlecht drin. Ich hoffe, das kommt nicht. Ansonsten bin ich für alles bereit und offen.
0: Sehr gut. Also mit Lustig morgen. Berlins und Brandenburgs lustigste Morgenshow an. Und jetzt Purple Disco Machine. Sophie and the Giants hier.

So, Phoebe Hawkins, 104.6 RTL, Berlin zum Brandenburg-Radio. Ist Chris am Nachmittag. Na, hast du Bock auf einen neuen Job? Ja, die Berliner SPD, die braucht einen neuen Fraktionschef. Alles zum Hinschmiss nach der Berlinwahl. Gleich um 10 vor 6 in 104.6 RTL. Aktuell natürlich. Und dann cruisen wir durch die letzten Feierabendstaus nach Hause jetzt mit Kygo, Khalid und Save My Love.

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3: 17.49 Uhr. Ich bin Philipp Ringe. Guten Tag. Stühlerücken bei der SPD. Fraktionschef Raed Saleh macht Schluss und will nach der krachenden Wahlniederlage nicht noch einmal für das Amt kandidieren. Die SPD hat bei der Wahl für ein neues Abgeordnetenhaus ja nur magere 12% der Stimmen geholt. Zuletzt wurde die Kritik an Saleh deshalb lauter. Der größte Kreisverband der Partei in Charlottenburg-Wilmersdorf forderte bereits einen personellen Neuanfang. Nach dem Wahlsieg der Linken soll's jetzt schnell gehen. Noch diese Woche sind Gespräche mit SPD und Grünen geplant. Die Einladungen sind schon mal raus, heißt es vom Landesvorstand. Auf der anderen Seite gibt's aber noch jede Menge Skepsis. Nicht nur aufgrund der Enteignungspläne. Wirtschaftssenatorin Giffey kritisiert vor allem, dass der Chef des Remo-Clans auf einer Wahlparty der Linken war.
4: Ich bin entsetzt, dass der Boss des Remo-Clans dort gemütlich feiert und sagt, jetzt sind endlich seine Interessen vertreten. Also ich muss Ihnen sagen, ich habe in meiner Zeit 16 Jahre als Bezirksbürgermeisterin genau gegen diese Kriminalität gekämpft. Und wenn ich sehe, dass die jetzt munter da feiern, Da haben die Linken definitiv einen Klärungsbedarf.
3: Beim geplanten Tankrabatt macht die Bundesregierung jetzt Tempo. Noch in der Nacht hat das Bundeskabinett den Gesetzesentwurf abgenickt. Jetzt wollen diese Woche noch Bundestag und Bundesrat zustimmen. Damit könnte der Tankrabatt schon ab Oktober bis Ende Dezember gelten. Der Plan, die Energiesteuer auf Benzin und Diesel soll gesenkt werden. Das soll den Sprit an den Tankstellen um 17 Cent pro Liter günstiger machen. Dem Staat gehen damit wahrscheinlich um die 2,5 Milliarden Euro an Steuereinnahmen flöten. Die Kosten wollen sich Bund und Länder 50-50 teilen. Mehr Kontrolle über KI-Programme fordern jetzt mehrere Staats- und Regierungschefs. Unter anderem verbindliche Sicherheitsregeln für Entwickler und eine weltweite KI-Kontrollbehörde. Mehrere Länder haben eine entsprechende Erklärung unterzeichnet, neben Finnland und Norwegen auch Deutschland. Hintergrund sind ja die jüngsten Sicherheitsvorfälle, etwa beim KI-Entwickler OpenAI. Dort haben sich Programme quasi selbstständig gemacht, um Probleme zu lösen. Satelliten fürs All kommen bald aus Berlin. Das US-Unternehmen Planet Labs produziert hier in der Hauptstadt und der erste Satellit soll noch vor Jahresende fertig werden. Planet Labs will die Produktion dann Stück für Stück ausbauen. Geplant sind bis zu 60 pro Jahr. Dafür sollen in der City rund 70 neue Jobs entstehen. Die sogenannten Pelican-Satelliten werden genutzt, um hochauflösende Bilder der Erde zu machen. 104.6 RTL, immer 10 Minuten früher, auf den Punkt in

0: Spreeallee, der große Stern selbst und der Spreeweg, also da überall nochmal 5 bis 10 Minuten extra rechnen. Dann endet heute der erste Tag der InnoTrans-Messe in der Messe und am Funkturm, da läuft die Abreise der Besucher. Ja, Fehlstraße ist gut gefüllt, auch der Messedamm. Ja, Masurenallee, Theodor-Heuss-Platz, Heerstraße, da knubbelt sich das gerade auch so ein bisschen, also da auch mehr Zeit einplanen. Dann geht's raus nach Brandenburg. Ich habe die A2 Richtung Berlin, da läuft gleich eine Nachbaustelle. Und zwar werden 2 Fahrstreifen gesperrt zwischen Ceesa und Brandenburg an der Havel. Das Ganze beginnt um 18 Uhr und dauert dann bis morgen früh 5 Uhr. Und gute Nachrichten aus Potsdam, Nutte-Schnellstraße nach dem Unfall wieder offen zwischen Wetzlarer Straße und der Oswald-Neuendorfer Straße. Geblitzt wird in Starken auf der Heerstraße, in Steglitz auf dem Steglitzer Damm und im Britz auf der Geradestraße. Staus und Blitzer bitte wie immer an die 030 884 84110.
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0: Sonne-Wolken-Mix jetzt an diesem Dienstagfeierabend bei 18 Grad. Auch die Nacht geht trocken weiter, dann bei 8 bis 4 Grad, also gut einpacken. Morgen ähnlich wie heute bis 20 Grad sind drin.
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2: Wir haben es 18 Uhr in Berlin und Brandenburg. Komm gut nach Hause. Ab Richtung Sonnenuntergang jetzt mit mir, Chris, am Nachmittag. 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Jetzt neu mit Jan Lohan. Und ich starte hier die Top 6 um 6. Und da gibt's natürlich nochmal Tickets zu gewinnen für Gigi D'Agostino live in Berlin. Schick mir eine WhatsApp rüber. Kennwort ja wie immer Chartmann an 030-884-8484. Und der Countdown hier, der geht los wie immer mit der 6. Cat's Eye. Ganz neu. Animo. 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

Best Besides, das ist nicht nur der Titel vom neuen Album, so heißt auch der erste große Hit, der daraus durchstartet. Miley ist das, ganz neu auf der 5 in den Top 6 um 6. Das ist Berlins und Brandenburgs Hitradio auf dem Weg in Dienstag Feierabend. 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Das ist die 4, das ist Harry Styles. American Girls.

0: Go, ja, Michiko, die zwei in den Top 6. Um 6, Berlins und Brandenburgs Hit Radio, 104.6 RTL, präsentiert Gigi D'Agostino live in Berlin. Und wer klärt sich die Tickets?
1: Die Viviana!
0: Ja, herzlichen Glückwunsch! 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Jetzt erstmal die Eins des Tages hier für uns.
1: Shakira
0: mit Burner Boy und Die Die, die besten neuen Hits hier.

0: Shakira. Burner Boy. Die 1 heute in den Top 6 um 6. Hier ist Berlins und Brandenburgs Hitradio 18 und 19, der 104.6 RTL Verkehrsreport. InnoTrans in der Messe unterm Funkturm. Erster Tag, jetzt gerade zu Ende gegangen. Viele sind auf der Rückreise und das merken wir auf jeden Fall in Westend. Also Messedamm gut zugestaut, die Jaffe-Straße, die Habichstraße, aber auch der Bereich rund um den Theodor-Heuss-Platz, Masurenallee, Kaiserdamm, da merken wir es auch. Also deutlich mehr los als sonst um die Zeit und auch die Heerstraße ist ein bisschen voller. Also plan mal locker 10 Minuten extra ein. Und raus nach Brandenburg, Achtung, die A2 habe ich Richtung Berlin zwischen Wollin und Brandenburg an der Havel. Da liegen Reifenteile auf der rechten Spur. Autobahnpolizei rollt, daneben steht der Liegenbleiber. Gut aufpassen. Geblitzt wird in Britz auf der Geradestraße, in Steglitz, Steglitzer Damm und Starken die Heerstraße. Der wird entdeckt. Danke dir. Mehr Verkehr in einer halben Stunde und gleich die ganz neue von Sam Smith.
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Amber, 104.6 RTL, Berlins und Brandenburgs Radio. Ich glaube, das wird lustig morgen. 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Und das Ganze sogar auf Deutsch. Neuer Agathe Bauer-Song. Morgen um 10 vor 8 in der Morgencrew. Jetzt neu mit Jan Luhan. Berlins und Brandenburgs lustigste Morgenshow an. Und das ist die ganz neue von Sam Smith. Constant Companion. Die besten neuen Hits hier bei mir.

0: besten neuen Hits. The Bowser, Magnetic, 104.6, RTL, Berlin zum Brandenburgs Hitradio, Christian am Dienstag Feierabend. Also wer gerade keine Wolke vor der Sonne hat und so Richtung Westen nach Hause cruist, wie ich gleich auf der Heerstraße nach Spandau, der fährt genau in diesen fetten Sonnenuntergang hier in der Hauptstadt. Also Vivian, ich würde sagen, Sonnenblende nicht vergessen, ne?
1: Genau, den Durchblick nicht verlieren.
0: Ich habe die jetzt für dich, gleich Teddy Swims, Mr. Know It All, und das sind David Guetta und Sia, Beautiful People.

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1: 18.48 Uhr, ich bin Philipp Ringel. Guten Abend. SPD-Fraktionschef Raed Saleh macht Schluss. Nach der krachenden Berlin-Wahlniederlage will er nicht noch einmal für das Amt kandidieren. Das teilt der 49-Jährige mit. Die Kritik an ihm wurde ja zuletzt lauter. Aus den eigenen Reihen gab es bereits Rufe nach Konsequenzen. Die SPD hat es bei der Wahl für ein neues Abgeordnetenhaus nur auf 12% geschafft. Die Gewinner der diesjährigen City Challenge stehen fest. Wer den Innovationspreis bekommen hat, das weiß Michael Bottlick.
2: Zwei Startups, mit denen sich die Hauptstadt besser verwalten lässt, haben sich durchgesetzt. Die Firmen ReSpeak mit einer smarten Sprachassistenz für die Verwaltung und RePlan mit einem Tool, das Baustellen besser koordinieren soll. Für beide Unternehmen gibt es jetzt 25.000 Euro, damit sie ihre Ideen weiterentwickeln können. Außerdem sollen die Lösungen dann in der Berliner Verwaltung eingesetzt werden. Die offiziellen Urkunden überreicht Berlins regierender Bürgermeister Kai Wegner Mitte Oktober auf der Smart Country Convention. Die Berliner City Challenge Preise sind Teil der Digitalstrategie der Hauptstadt.
1: Beim geplanten Tankrabatt macht die Bundesregierung jetzt Tempo. Noch in der Nacht hat das Bundeskabinett den Gesetzesentwurf abgenickt. Jetzt wollen diese Woche noch Bundestag und Bundesrat zustimmen. Damit könnte der Tankrabatt schon ab Oktober bis Ende Dezember gelten. Der Plan, die Energiesteuer auf Benzin und Diesel soll gesenkt werden. Das soll den Sprit an den Tankstellen um 17 Cent pro Liter günstiger machen. Dem Staat gehen damit wahrscheinlich um die 2,5 Milliarden Euro an Steuereinnahmen flöten. Die Kosten wollen sich Bund und Länder 50-50 teilen. Zeugen gesucht. Es geht darum, Geldtransporterräuber zu schnappen, die vor mehr als 3 Jahren im Wedding zugeschlagen haben. Offenbar kommt jetzt Bewegung in die Ermittlungen. Laut Infos der Staatsanwaltschaft kam es am Nachmittag des 30. Januar 2023 gegen 16 Uhr auf dem Gelände des Virchow-Klinikums zu dem Überfall. Ein Mann hielt den Fahrer des Transporters mit einer Waffe unter Kontrolle. Sein Komplize räumte alles leer. Mehrere Geldkassetten. Beide hauten dann mit einem Auto ab. Wer was gesehen oder Infos zu den Tätern oder den Geldkassetten hat, soll sich bitte melden. 104.6 RTL, immer 10 Minuten früher auf den Punkt informiert.
3: 18.51 Uhr, der 104.6 RTL Verkehrsreport. Und ich glaube, ich bleibe noch mal eine halbe Stunde im Sender, denn es gibt ordentlich Stau noch rund um die Messe. Erster Tag der InnoTrans endet ja heute. Und da läuft jetzt ordentlich Abreiseverkehr noch im Bereich Messedamm, ja, Fehlstraße, Masurenallee, auch der Bereich Kaiserdamm-Theodor-Heuss-Platz, Heerstraße betroffen. Also da kannst du locker noch mal 5 bis 10 Minuten oben drauf rechnen. Und das scheint sich auch noch eine Weile zu ziehen. Und raus nach Brandenburg noch Achtung A10, östlicher Berliner Ring Richtung Dreieck-Barnim. Zwischen Marzahn und Dreieck-Barnim liegen Gegenstände auf der Fahrbahn. Autobahnpolizei weiß Bescheid, die rollen da jetzt hin. Geblitzt wird in Steglitz auf dem Steglitzer Damm, in Britz auf der Geradestraße und Starken die Heerstraße. Staus und Blitzer bitte wie immer an die 030 88484110.
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3: Ja, die Sonne geht immer eher unter. Jetzt gerade bei 17 Grad. In der Nacht geht es dann noch deutlich weiter runter mit den Temperaturen. Also wenn du Nachtdienst hast, dann pack dich gut ein. Nachher sind nur 8 bis 4 Grad drin. Das ist ja fast schon im Nullbereich, muss man ja ganz klar sagen. Auf jeden Fall weiter trocken. Morgen ähnlich wie heute bis zu 20 Grad. Und dann wünsche ich dir einen nice Feierabend. Wir hören uns morgen Nachmittag wieder.
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1: Ich bin Philipp Ringe und das sind die wichtigsten Meldungen aus Berlin und Brandenburg. Stühle rücken bei der SPD. Fraktionschef Raed Saleh macht Schluss und will nach der krachenden Wahlniederlage nicht noch einmal für das Amt kandidieren. Die SPD hat bei der Wahl für ein neues Abgeordnetenhaus ja nur magere 12% der Stimmen geholt. Zuletzt wurde die Kritik an Saleh deshalb lauter. Der größte Kreisverband der Partei in Charlottenburg-Wilmersdorf forderte bereits einen personellen Neuanfang. Die Linke hat dagegen ihre Spitzenkandidatin Ehralp einstimmig an die Spitze gewählt. Sie will nach dem Wahlsieg als regierende Bürgermeisterin ins Rote Rathaus einziehen und dafür mit der SPD und den Grünen zusammenarbeiten. SPD-Wirtschaftssenatorin Giffey hat aber noch Bedenken wegen der Enteignungspolitik der Partei und dem Besuch einer linken Wahlparty vom Chef des Remo-Clans. Im Rennen um die Olympischen Spiele 2036, 40 oder 44 liegt offenbar die Stadt München als Bewerberkandidat gerade vorne. Der Ansicht sind jetzt offenbar die Prüfer des Deutschen Olympischen Sportbundes. Dahinter folgt dann die Rhein-Ruhr-Region. Berlin ist mittlerweile eher Außenseiter. Das ist aber noch nicht die finale Entscheidung, welcher Austragungsort für Deutschland um die Spiele auf internationaler Bühne werben wird. Das entscheidet sich erst auf der DOSB-Mitgliederversammlung am Samstag. Satelliten fürs All kommen bald aus Berlin. Das US-Unternehmen Planet Labs produziert hier in der Hauptstadt und der erste Satellit soll noch vor Jahresende fertig werden. Planet Labs will die Produktion dann Stück für Stück ausbauen. Geplant sind bis zu 60 pro Jahr. Dafür sollen in der City rund 70 neue Jobs entstehen. Die sogenannten Pelican-Satelliten werden genutzt, um hochauflösende Bilder der Erde zu machen. Und jetzt weitere Meldungen aus Deutschland und der Welt.
2: Ich bin Thomas Bleskin. Nach den Niederlagen der CDU bei 3 Landtagswahlen hat Unionsfraktionschef Thorsten Frey Kanzler Friedrich Merz die Unterstützung der Bundestagsfraktion zugesichert. Zugleich zeigte sich Frey zuversichtlich, dass das mit der SPD vereinbarte Reformpaket nun zügig umgesetzt wird.
3: Ja, wir stehen hinter dem Kanzler, sagt CDU-Fraktionschef Frey und er glaubt auch, dass man mit dem SPD-Koalitionspartner auf einen Nenner kommt im Reformstreit. Kurz, CDU und auch CSU signalisieren heute trotz Frust und Chaos, wir sind im Arbeitsmodus. Und doch Kanzler Merz will kämpfen, eine Art Neustart hinlegen. Doch manche fragen sich schon, ob er dazu noch die Macht hat und auch die Zeit. Claudia Wächter, Nachrichtenredaktion.
2: Der Chemiekonzern Evonik will über 3000 Stellen abbauen, den Großteil davon in Deutschland. Das hat das Unternehmen in Essen mitgeteilt. Damit bekräftigte Evonik seine Umbaupläne, die bereits im Juni veröffentlicht worden waren.
4: Evonik will jetzt auf Wachstum in Amerika und Asien setzen. Dafür werde das Produktportfolio nach Rollenprofilen geordnet und den 6 großen Produktionsstandorten in Deutschland würden spezifische Aufgaben zugeteilt. Der Stellenabbau soll sozialverträglich und ohne betriebsbedingte Kündigungen umgesetzt werden, heißt es von dem Unternehmen. Das heißt, frei werdende Stellen werden nicht nachbesetzt, Beschäftigte früher in den Ruhestand verabschiedet oder freiwillige Abgänge über Abfindungen vereinbart. Fiona Reinhardt, Nachrichtenredaktion.
2: Der österreichische Investor René Benko ist in einem teilweise neu aufgerollten Prozess zu 2,5 Jahren Haft verurteilt worden. Das Landgericht Innsbruck sah es als erwiesen an, dass der 49-Jährige seine Gläubiger geschädigt hat. Dabei ging es um eine Mietkostenvorauszahlung von 360.000 Euro, obwohl sein Signa Imperium bereits in Schwierigkeiten steckte. Benko bestreitet die Vorwürfe. Er sitzt seit Januar 2025 in Untersuchungshaft. Wer mit Öl oder Pellets heizt, muss sich in diesem Jahr auf deutlich höhere Kosten einstellen. Nach Berechnungen von CO2 Online steigen die Heizkosten einer 70 Quadratmeter Wohnung bei Heizöl um 24% auf rund 1.275 Euro pro Jahr, bei Pellets um 17% auf etwa 870 Euro. Gaskunden könnten dagegen zunächst etwas günstiger davon kommen. Hier erwartet die Beratungsgesellschaft einen Rückgang um 4%.
1: 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Einige neue Baustellen in der City. Eine hat in Kreuzberg auf der Johanniterstraße aufgemacht. Leitungsarbeiten bis Ende Dezember und deshalb ist die Straße

0: Blitzer stehen in Mitte auf der Osloer Straße, in Britz auf der Buschkrugallee und in Schöneberg auf der Hauptstraße. 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RTL-Wetter. In der Nacht gibt's nur ein paar Wolken und es ist soweit auch trocken, aber wieder ordentlich kühl mit gerade mal 8 bis 4 Grad. Am Tag dann weiter wolkig, aber auch trocken und das bei 18 bis 20 Grad maximal.
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1: Ich bin Philipp Ringe und das sind die wichtigsten Meldungen aus Berlin und Brandenburg. Stühle rücken bei der SPD. Fraktionschef Raed Saleh macht Schluss und will nach der krachenden Wahlniederlage nicht noch einmal für das Amt kandidieren. Die SPD hat bei der Wahl für ein neues Abgeordnetenhaus ja nur magere 12% der Stimmen geholt. Zuletzt wurde die Kritik an Saleh deshalb lauter. Der größte Kreisverband der Partei in Charlottenburg-Wilmersdorf forderte bereits einen personellen Neuanfang. Die Linke hat dagegen ihre Spitzenkandidatin Ehralp einstimmig an die Spitze gewählt. Sie will nach dem Wahlsieg als regierende Bürgermeisterin ins Rote Rathaus einziehen und dafür mit der SPD und den Grünen zusammenarbeiten. SPD-Wirtschaftssenatorin Giffey hat aber noch Bedenken wegen der Enteignungspolitik der Partei und dem Besuch einer linken Wahlparty vom Chef des Remo-Clans. Im Rennen um die Olympischen Spiele 2036, 40 oder 44 liegt offenbar die Stadt München als Bewerberkandidat gerade vorne. Der Ansicht sind jetzt offenbar die Prüfer des Deutschen Olympischen Sportbundes. Dahinter folgt dann die Rhein-Ruhr-Region. Berlin ist mittlerweile eher Außenseiter. Das ist aber noch nicht die finale Entscheidung, welcher Austragungsort für Deutschland um die Spiele auf internationaler Bühne werben wird. Das entscheidet sich erst auf der DOSB-Mitgliederversammlung am Samstag. Satelliten fürs All kommen bald aus Berlin. Das US-Unternehmen Planet Labs produziert hier in der Hauptstadt und der erste Satellit soll noch vor Jahresende fertig werden. Planet Labs will die Produktion dann Stück für Stück ausbauen. Geplant sind bis zu 60 pro Jahr. Dafür sollen in der City rund 70 neue Jobs entstehen. Die sogenannten Pelican-Satelliten werden genutzt, um hochauflösende Bilder der Erde zu machen. Und jetzt weitere Meldungen aus Deutschland und der Welt.
2: Ich bin Thomas Bleskin. Trotz der Niederlagen der CDU bei 3 Landtagswahlen sieht Unionsfraktionschef Frei Kanzler Merz weiter von den Abgeordneten getragen. Frei sagte, er erwarte nun, dass das mit der SPD vereinbarte Reformpaket zügig umgesetzt wird. Bei der Rente seien nur noch Detailfragen offen. Sachsens CDU-Ministerpräsident Kretschmer forderte dagegen von seiner Partei eine schonungslose Analyse und einen Neustart. Der österreichische Investor René Benko ist in einem teilweise neu aufgerollten Prozess zu 2,5 Jahren Haft verurteilt worden. Das Landgericht Innsbruck sah es als erwiesen an, dass der 49-Jährige seine Gläubiger geschädigt hat.
3: Der Ex-Milliardär hatte in einem ersten Prozess rund um diese Vorwürfe eine Haftstrafe von 2 Jahren erhalten. Nachdem der oberste Gerichtshof das Urteil in Teilen kassiert hatte, musste neu verhandelt werden. Bemerkenswert am heutigen Prozesstag war, dass Benko sich erstmals selbst geäußert hat. Erwartbar rechtfertigte er sein Handeln. Er habe zum fraglichen Zeitpunkt noch an die mögliche Rettung seines Imperiums geglaubt. Mit dem heutigen Urteil ist ein erster Verfahrensstrang gegen den 49-Jährigen abgeschlossen. Viele weitere Prozesse dürften folgen. Aus Wien, Matthias Röder.
2: Im Bereich der US-Airbase Spang-Dahlem in Rheinland-Pfalz ist ein Militärflugzeug abgestürzt. Nach ersten Erkenntnissen wurde dabei ein Mensch verletzt.
4: Eine Riesenrauchsäule steigt in den Himmel. Feuerwehrleute und auch der Katastrophenschutz, die rücken zu einem Großeinsatz aus. Was genau passiert ist, wie es zu dem Absturz kam, das ist noch unklar. Der Pilot der Maschine, der konnte sich mit einem Schleudersitz retten, sagte die US-Luftwaffe. In Spang-Dahlem ist eine F-16 Kampfjet-Staffel stationiert. Sie ist weltweit im Einsatz. Für die US Air Force und für die NATO. Claudia Wächter, Nachrichtenredaktion.
2: Im Streit um Grönland haben die USA, Dänemark und die Arktisinsel ein Sicherheitsabkommen geschlossen. Präsident Trump sowie die Regierungschefs Frederiksen und Nielsen unterzeichneten die Vereinbarung in New York. Trump zufolge erhalten die USA weitreichende Befugnisse zur Verteidigung Grönlands und wollen dort 2 neue Militärbasen errichten. Dänemark hat diese Darstellung bislang nicht bestätigt. Regierungschef Nielsen erklärte, das Abkommen führe die bestehende Verteidigungsvereinbarung mit den USA fort.
1: 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Einige neue Baustellen in der City. Eine hat in Kreuzberg auf der Johanniterstraße aufgemacht. Leitungsarbeiten bis Ende Dezember. Und deshalb ist die Straße in beide Richtungen zwischen Brachvogel- und Tempelherrenstraße komplett gesperrt. In Köpenick gibt's daneben Gleisbauarbeiten auf der Seelenbinderstraße. Bis Freitag ist die in beide Richtungen zwischen Kiekebusch- und Weinbergstraße ebenfalls komplett gesperrt. Und in Mitte gibt's noch einen Kraneinsatz auf der Schillingstraße. Die ist ebenfalls in beide Richtungen auf Höhe Karl-Marx-Allee komplett dicht. Blitzer stehen in Mitte auf der Osloer Straße, in Britz auf der Buschkrug-Allee und in Schöneberg auf der Hauptstraße. Berlin und Brandenburgs einzige Verkehrsvorhersage nur auf 104.6 RTL.
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1: In der Nacht gibt's nur ein paar Wolken und es ist soweit auch trocken, aber wieder ordentlich kühl mit gerade mal 8 bis 4 Grad. Am Tag dann weiter wolkig, aber auch trocken und das bei 18 bis 20 Grad maximal.
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1: Ich bin Philipp Ringe und das sind die wichtigsten Meldungen aus Berlin und Brandenburg. Stühle rücken bei der SPD. Fraktionschef Raed Saleh macht Schluss und will nach der krachenden Wahlniederlage nicht noch einmal für das Amt kandidieren. Die SPD hat bei der Wahl für ein neues Abgeordnetenhaus ja nur magere 12% der Stimmen geholt. Zuletzt wurde die Kritik an Saleh deshalb lauter. Der größte Kreisverband der Partei in Charlottenburg-Wilmersdorf forderte bereits einen personellen Neuanfang. Die Linke hat dagegen ihre Spitzenkandidatin Ehralp einstimmig an die Spitze gewählt. Sie will nach dem Wahlsieg als regierende Bürgermeisterin ins Rote Rathaus einziehen und dafür mit der SPD und den Grünen zusammenarbeiten. SPD-Wirtschaftssenatorin Giffey hat aber noch Bedenken wegen der Enteignungspolitik der Partei und dem Besuch einer linken Wahlparty vom Chef des Remo-Clans. Im Rennen um die Olympischen Spiele 2036, 40 oder 44 liegt offenbar die Stadt München als Bewerberkandidat gerade vorne. Der Ansicht sind jetzt offenbar die Prüfer des Deutschen Olympischen Sportbundes. Dahinter folgt dann die Rhein-Ruhr-Region. Berlin ist mittlerweile eher Außenseiter. Das ist aber noch nicht die finale Entscheidung, welcher Austragungsort für Deutschland um die Spiele auf internationaler Bühne werben wird. Das entscheidet sich erst auf der DOSB-Mitgliederversammlung am Samstag. Satelliten fürs All kommen bald aus Berlin. Das US-Unternehmen Planet Labs produziert hier in der Hauptstadt und der erste Satellit soll noch vor Jahresende fertig werden. Planet Labs will die Produktion dann Stück für Stück ausbauen. Geplant sind bis zu 60 pro Jahr. Dafür sollen in der City rund 70 neue Jobs entstehen. Die sogenannten Pelican-Satelliten werden genutzt, um hochauflösende Bilder der Erde zu machen. Und jetzt weitere Meldungen aus Deutschland und der Welt.
2: Ich bin Tine Klimach. Nach den Niederlagen der CDU bei 3 Landtagswahlen hat Unionsfraktionschef Thorsten Frey Bundeskanzler Merz die Unterstützung der Bundestagsfraktion zugesichert. Frey sagte, der Kanzler habe die Rückendeckung der Union. Zugleich zeigt er sich zuversichtlich, dass das mit der SPD vereinbarte Reformpaket nun zügig umgesetzt werde. Bei der Rente seien nur noch Detailfragen offen. Haushalte in Deutschland müssen in diesem Jahr erneut mit höheren Heizkosten rechnen. Laut dem neuen Heizspiegel von CO2 Online dürften vor allem Heizöl und Holzpellets deutlich teurer werden.
3: Für eine 70 Quadratmeter Wohnung in einem Mehrfamilienhaus werden beim Heizöl 24% mehr erwartet, rund 1.275 Euro im Jahr. Bei Holzpellets sollen die Kosten um 17% auf 870 Euro steigen. Fernwärme wird laut Studie ebenfalls teurer, allerdings nur leicht, wie auch Wärmepumpen. Rund 90% der Haushalte hätten aber noch Sparpotenzial. Richtiges Heizen und Lüften oder weniger Warmwasserverbrauch könnten den Energieverbrauch um bis zu 10% senken, heißt es. David Riemer, Nachrichtenredaktion.
2: Im Streit um Grönland haben die USA, Dänemark und Grönland ein Abkommen geschlossen. US-Präsident Trump, die dänische Ministerpräsidentin Frederiksen und der grönländische Regierungschef Nielsen unterzeichneten am Rande der UN-Vollversammlung in New York eine Vereinbarung, in der es um Sicherheitsinteressen geht.
4: Die USA wollen sogleich 2 Militärstützpunkte in Grönland errichten. Nach den Worten Trumps haben die USA mit dem Abkommen weitreichende Kontrolle über die Verteidigung der Insel in der Arktis. Grönlands Regierungschef nannte den Deal einen Meilenstein, der auch gut für die NATO und Europa sei. Bei seiner Rede vor der UN hatte Trump betont, dass fortan kein Gegner der USA in Grönland militärisch präsent sein oder anderweitig Investitionen tätigen dürfe. Die Insel ist strategisch und geopolitisch wichtig als Bollwerk der USA gegen Russland und China. Aus den USA, Tina Eck.
2: Nach dem gewaltsamen Tod eines 15-Jährigen in Marsberg im Hochsauerlandkreis haben sich 2 gesuchte Männer der Polizei gestellt. Gegen die 22 und 23 Jahre alten Beschuldigten liegen Haftbefehle wegen Totschlags und schwerer Körperverletzung vor. Sie sollen am Samstag auf den Jugendlichen und einen weiteren 18-Jährigen eingestochen haben. Der 15-Jährige starb noch am Tatort, der 18-Jährige wird in einem Krankenhaus behandelt.
1: 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Einige neue Baustellen in der City. Eine hat in Kreuzberg auf der Johanniterstraße aufgemacht. Leitungsarbeiten bis Ende Dezember. Und deshalb ist die Straße in beide Richtungen zwischen Brachvogel- und Tempelherrenstraße komplett gesperrt. In Köpenick gibt's daneben Gleisbauarbeiten auf der Seelenbinderstraße. Bis Freitag ist die in beide Richtungen zwischen Kiekebusch- und Weinbergstraße ebenfalls komplett gesperrt. Und in Mitte gibt's noch einen Kraneinsatz auf der Schillingstraße. Die ist ebenfalls in beide Richtungen auf Höhe Kreis Marx-Allee komplett dicht. Blitzer stehen in Mitte auf der Osloer Straße, in Britz auf der Buschkrug-Allee und in Schöneberg auf der Hauptstraße. 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RTL-Wetter. In der Nacht gibt's nur ein paar Wolken und es ist soweit auch trocken, aber wieder ordentlich kühl mit gerade mal 8 bis 4 Grad. Am Tag dann weiter wolkig, aber auch trocken und das bei 18 bis 20 Grad maximal.
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12: Hi, ihr Cuties. It's me, Davina.
13: Und Shania.
14: So, ihr Dukaten-Dieven, hinsetzen. Der Papa erklärt euch mal, wie man vernünftig das Auto freikratzt.
13: Ultra.
14: Tja, ihr Instagrazien, Schritt Nummer 1, auswandern in den Staat Richtung französisches Mittelmeer, am besten mit dem Namen Monaco, Problem gelöst.
13: Okay, bei mir.
14: Schritt 2, ab in der Hängematte.
15: Robert, was soll denn der einfache Bürger machen?
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1: Ich bin Philipp Ringe und das sind die wichtigsten Meldungen aus Berlin und Brandenburg. Stühle rücken bei der SPD. Fraktionschef Raed Saleh macht Schluss und will nach der krachenden Wahlniederlage nicht noch einmal für das Amt kandidieren. Die SPD hat bei der Wahl für ein neues Abgeordnetenhaus ja nur magere 12% der Stimmen geholt. Zuletzt wurde die Kritik an Saleh deshalb lauter. Der größte Kreisverband der Partei in Charlottenburg-Wilmersdorf forderte bereits einen personellen Neuanfang. Die Linke hat dagegen ihre Spitzenkandidatin Ehralp einstimmig an die Spitze gewählt. Sie will nach dem Wahlsieg als regierende Bürgermeisterin ins Rote Rathaus einziehen und dafür mit der SPD und den Grünen zusammenarbeiten. SPD-Wirtschaftssenatorin Giffey hat aber noch Bedenken wegen der Enteignungspolitik der Partei und dem Besuch einer linken Wahlparty vom Chef des Remo-Clans. Im Rennen um die Olympischen Spiele 2036, 40 oder 44 liegt offenbar die Stadt München als Bewerberkandidat gerade vorne. Der Ansicht sind jetzt offenbar die Prüfer des Deutschen Olympischen Sportbundes. Dahinter folgt dann die Rhein-Ruhr-Region. Berlin ist mittlerweile eher Außenseiter. Das ist aber noch nicht die finale Entscheidung, welcher Austragungsort für Deutschland um die Spiele auf internationaler Bühne werben wird. Das entscheidet sich erst auf der DOSB-Mitgliederversammlung am Samstag. Satelliten fürs All kommen bald aus Berlin. Das US-Unternehmen Planet Labs produziert hier in der Hauptstadt und der erste Satellit soll noch vor Jahresende fertig werden. Planet Labs will die Produktion dann Stück für Stück ausbauen. Geplant sind bis zu 60 pro Jahr. Dafür sollen in der City rund 70 neue Jobs entstehen. Die sogenannten Pelican-Satelliten werden genutzt, um hochauflösende Bilder der Erde zu machen. Und jetzt weitere Meldungen aus Deutschland und der Welt.
2: Ich bin Tine Klimach. Was folgt für die CDU aus den Wahlschlappen der vergangenen Wochen? Bundeskanzler und Parteichef Friedrich Merz will weitermachen und die geplanten Reformen durchsetzen. Nach den Spitzengremien der Partei hat er sich am Nachmittag der Unionsfraktion gestellt, also den über 200 Bundestagsabgeordneten von CDU und CSU. Doch es gab Rückendeckung für den Kanzler.
3: Ja, wir stehen hinter dem Kanzler, sagt CDU-Fraktionschef Frei. Und er glaubt auch, dass man mit dem SPD-Koalitionspartner auf einen Nenner kommt im Reformstreit. Kurz, CDU und auch CSU signalisieren heute trotz Frust und Chaos, wir sind im Arbeitsmodus. Und doch Kanzler Merz will kämpfen, eine Art Neustart hinlegen. Doch manche fragen sich schon, ob er dazu noch die Macht hat und auch die Zeit. Claudia Wächter, Nachrichtenredaktion.
2: Vertreter der USA und des Irans haben sich nach Angaben von US-Präsident Trump am Rande der UN-Generaldebatte in New York getroffen. Das Gespräch habe 3 Stunden gedauert und sei sehr gut verlaufen, sagte Trump, ohne alle Teilnehmer zu nennen. Vor der UN-Vollversammlung hatte er den Krieg gegen den Iran verteidigt und zugleich einen Deal in Aussicht gestellt.
4: Will a deal be made with Iran?
5: Die Entscheidung ist, gibt es einen Deal, mit dem sie den Iran wieder aufbauen und ein besseres Land als je zuvor schaffen können? Oder muss ich den Iran vernichten? Muss ich sie in die Hölle schicken? Ohne Überlebenschance und ohne Hoffnung auf künftige Größen und Generationen. Aber ich glaube, wir werden einen Deal machen gleich nach den Zwischenwahlen hier.
2: Right after the election. Die Fronten im Irankrieg gelten weiter als verhärtet. Ein möglicher Deal scheint in weiter Ferne. Nach dem Fund von Drohnenteilen nahe dem Bundeswehrstandort im niedersächsischen Wunsdorf ist bei der weiteren Spurensuche verdächtiges Material entdeckt worden. Nach Informationen aus Sicherheitskreisen geht es um Spuren von Sprengstoff. Inwiefern die zu der Drohne gehören, wird noch untersucht. Früheren Angaben zufolge prüfen die Ermittler auch einen möglichen Zusammenhang mit dem Drohnenvorfall am Flughafen Leipzig. Zum Sport. Die deutschen Volleyballer sind bei der Europameisterschaft im Viertelfinale ausgeschieden. Das Team von Bundestrainer Massimo Botti verlor in Sofia gegen Titelverteidiger Polen, klar, mit 0:3. Erik Röhrs war mit 12 Punkten bester deutscher Spieler.
1: 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Einige neue Baustellen in der City. Eine hat in Kreuzberg auf der Johanniterstraße aufgemacht. Leitungsarbeiten bis Ende Dezember. Und deshalb ist die Straße in beide Richtungen zwischen Brachvogel- und Tempelherrenstraße komplett gesperrt. In Köpenick gibt's daneben Gleisbauarbeiten auf der Seelenbinderstraße. Bis Freitag ist die in beide Richtungen zwischen Kiekebusch- und Weinbergstraße ebenfalls komplett gesperrt. Und in Mitte gibt's noch einen Kraneinsatz auf der Schillingstraße. Die ist ebenfalls in beide Richtungen auf Höhe Karl-Marx-Allee komplett dicht. Blitzer stehen in Mitte auf der Osloer Straße, in Britz auf der Buschkrug-Allee und in Schöneberg auf der Hauptstraße. 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
1: RTL-Wetter. In der Nacht gibt's nur ein paar Wolken und es ist soweit auch trocken, aber wieder ordentlich kühl mit gerade mal 8 bis 4 Grad. Am Tag dann weiter wolkig, aber auch trocken und das bei 18 bis 20 Grad maximal.
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1: Ich bin Philipp Ringe und das sind die wichtigsten Meldungen aus Berlin und Brandenburg. Stühle rücken bei der SPD. Fraktionschef Raed Saleh macht Schluss und will nach der krachenden Wahlniederlage nicht noch einmal für das Amt kandidieren. Die SPD hat bei der Wahl für ein neues Abgeordnetenhaus ja nur magere 12% der Stimmen geholt. Zuletzt wurde die Kritik an Saleh deshalb lauter. Der größte Kreisverband der Partei in Charlottenburg-Wilmersdorf forderte bereits einen personellen Neuanfang. Die Linke hat dagegen ihre Spitzenkandidatin Ehralp einstimmig an die Spitze gewählt. Sie will nach dem Wahlsieg als regierende Bürgermeisterin ins Rote Rathaus einziehen und dafür mit der SPD und den Grünen zusammenarbeiten. SPD-Wirtschaftssenatorin Giffey hat aber noch Bedenken wegen der Enteignungspolitik der Partei und dem Besuch einer linken Wahlparty vom Chef des Remo-Clans. Im Rennen um die Olympischen Spiele 2036, 40 oder 44 liegt offenbar die Stadt München als Bewerberkandidat gerade vorne. Der Ansicht sind jetzt offenbar die Prüfer des Deutschen Olympischen Sportbundes. Dahinter folgt dann die Rhein-Ruhr-Region. Berlin ist mittlerweile eher Außenseiter. Das ist aber noch nicht die finale Entscheidung, welcher Austragungsort für Deutschland um die Spiele auf internationaler Bühne werben wird. Das entscheidet sich erst auf der DOSB-Mitgliederversammlung am Samstag. Satelliten fürs All kommen bald aus Berlin. Das US-Unternehmen Planet Labs produziert hier in der Hauptstadt und der erste Satellit soll noch vor Jahresende fertig werden. Planet Labs will die Produktion dann Stück für Stück ausbauen. Geplant sind bis zu 60 pro Jahr. Dafür sollen in der City rund 70 neue Jobs entstehen. Die sogenannten Pelican-Satelliten werden genutzt, um hochauflösende Bilder der Erde zu machen. Und jetzt weitere Meldungen aus Deutschland und der Welt.
2: Ich bin Tine Klimach. Trotz der Niederlagenserie der CDU bei drei Landtagswahlen hat Fraktionschef Frey dem Kanzler die Rückendeckung der Bundestagsfraktion zugesichert. Der Bundeskanzler habe die Unterstützung der Union, sagte Frey in Berlin. Merz räumte in der Fraktionssitzung seine Mitverantwortung für die Wahlergebnisse ein und warb für seinen Reformkurs. In New York läuft die UN-Vollversammlung. Kanzler Merz muss die Krise zu Hause lösen. Dort bei der Generaldebatte der Vereinten Nationen vertritt ihn nun Bundesaußenminister Wadephul. Die Welt sei in einem Modus der Dauereskalation, sagte Wadephul und forderte konkrete Schritte für die Lösung der vielen Krisen weltweit.
3: Für die Bundesregierung ist die Antwort ganz klar. Team Deutschland wird in zahllosen Gesprächsmöglichkeiten hier in New York die Möglichkeiten nutzen, um seinen Teil dafür beizutragen, dass es nicht bei einer reinen Bestandsaufnahme der globalen Krisenlage bleibt, dass auch jede noch so kleine Möglichkeit ergriffen wird, um das Schweigen zwischen den Konfliktparteien in Europa, im Mittleren Osten und andernorts zu überwinden.
2: Vertreter der USA und des Irans haben sich nach Angaben von US-Präsident Trump in New York getroffen. Der genaue Inhalt der Gespräche ist offen. Der österreichische Investor René Benko ist in einem teilweise neu aufgerollten Prozess zu 2,5 Jahren Haft verurteilt worden. Das Landgericht Innsbruck sah es als erwiesen an, dass der 49-Jährige seine Gläubiger geschädigt hat.
4: Der Ex-Milliardär hatte in einem ersten Prozess rund um diese Vorwürfe eine Haftstrafe von 2 Jahren erhalten. Nachdem der oberste Gerichtshof das Urteil in Teilen kassiert hatte, musste neu verhandelt werden. Bemerkenswert am heutigen Prozesstag war, dass Benko sich erstmals selbst geäußert hat. Erwartbar rechtfertigte er sein Handeln. Er habe zum fraglichen Zeitpunkt noch an die mögliche Rettung seines Imperiums geglaubt. Mit dem heutigen Urteil ist ein erster Verfahrensstrang gegen den 49-Jährigen abgeschlossen. Viele weitere Prozesse dürften folgen. Aus Wien, Matthias Röder.
2: Zum Sport. Die deutschen Volleyballer sind bei der Europameisterschaft im Viertelfinale ausgeschieden. Das Team von Bundestrainer Massimo Botti verlor in Sofia gegen Titelverteidiger Polen klar mit 0:3. Erik Röhrs war mit 12 Punkten bester deutscher Spieler.
1: 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Einige neue Baustellen in der City. Eine hat in Kreuzberg auf der Johanniterstraße aufgemacht. Leitungsarbeiten bis Ende Dezember. Und deshalb ist die Straße in beide Richtungen zwischen Brachvogel- und Tempelherrenstraße komplett gesperrt. In Köpenick gibt's daneben Gleisbauarbeiten auf der Seelenbinderstraße. Bis Freitag ist die in beide Richtungen zwischen Kiekebusch- und Weinbergstraße ebenfalls komplett gesperrt. Und in Mitte gibt's noch einen Kraneinsatz auf der Schillingstraße. Die ist ebenfalls in beide Richtungen auf Höhe Kreuzberg Parksallee komplett dicht. Blitzer stehen in Mitte auf der Osloer Straße, in Britz auf der Buschkrugallee und in Schöneberg auf der Hauptstraße. 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
1: In der Nacht gibt's nur ein paar Wolken und es ist soweit auch trocken, aber wieder ordentlich kühl mit gerade mal 8 bis 4 Grad. Am Tag dann weiter wolkig, aber auch trocken und das bei 18 bis 20 Grad maximal.
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1: Ich bin Philipp Ringe und das sind die wichtigsten Meldungen aus Berlin und Brandenburg. Stühle rücken bei der SPD. Fraktionschef Raed Saleh macht Schluss und will nach der krachenden Wahlniederlage nicht noch einmal für das Amt kandidieren. Die SPD hat bei der Wahl für ein neues Abgeordnetenhaus ja nur magere 12% der Stimmen geholt. Zuletzt wurde die Kritik an Saleh deshalb lauter. Der größte Kreisverband der Partei in Charlottenburg-Wilmersdorf forderte bereits einen personellen Neuanfang. Die Linke hat dagegen ihre Spitzenkandidatin Ehralp einstimmig an die Spitze gewählt. Sie will nach dem Wahlsieg als regierende Bürgermeisterin ins Rote Rathaus einziehen und dafür mit der SPD und den Grünen zusammenarbeiten. SPD-Wirtschaftssenatorin Giffey hat aber noch Bedenken wegen der Enteignungspolitik der Partei und dem Besuch einer linken Wahlparty vom Chef des Remo-Clans. Im Rennen um die Olympischen Spiele 2036, 40 oder 44 liegt offenbar die Stadt München als Bewerberkandidat gerade vorne. Der Ansicht sind jetzt offenbar die Prüfer des Deutschen Olympischen Sportbundes. Dahinter folgt dann die Rhein-Ruhr-Region. Berlin ist mittlerweile eher Außenseiter. Das ist aber noch nicht die finale Entscheidung, welcher Austragungsort für Deutschland um die Spiele auf internationaler Bühne werben wird. Das entscheidet sich erst auf der DOSB-Mitgliederversammlung am Samstag. Satelliten fürs All kommen bald aus Berlin. Das US-Unternehmen Planet Labs produziert hier in der Hauptstadt und der erste Satellit soll noch vor Jahresende fertig werden. Planet Labs will die Produktion dann Stück für Stück ausbauen. Geplant sind bis zu 60 pro Jahr. Dafür sollen in der City rund 70 neue Jobs entstehen. Die sogenannten Pelican-Satelliten werden genutzt, um hochauflösende Bilder der Erde zu machen. Und jetzt weitere Meldungen aus Deutschland und der Welt.
2: Ich bin Tine Klimach. Trotz der Niederlagenserie der CDU bei drei Landtagswahlen hat Fraktionschef Frei dem Kanzler die Rückendeckung der Bundestagsfraktion zugesichert. Der Bundeskanzler habe die Unterstützung der Union, sagte Frei in Berlin. Merz räumte in der Fraktionssitzung seine Mitverantwortung für die Wahlergebnisse ein und warb für seinen Reformkurs. In New York läuft die UN-Vollversammlung. Kanzler Merz muss die Krise zu Hause lösen. Dort bei der Generaldebatte der Vereinten Nationen vertritt ihn nun Bundesaußenminister Wadephul. Die Welt sei in einem Modus der Dauereskalation, sagte Wadephul und forderte konkrete Schritte für die Lösung der vielen Krisen weltweit.
3: Für die Bundesregierung ist die Antwort ganz klar. Team Deutschland wird in zahllosen Gesprächsmöglichkeiten hier in New York die Möglichkeiten nutzen, um seinen Teil dafür beizutragen, dass es nicht bei einer reinen Bestandsaufnahme der globalen Krisenlage bleibt, dass auch jede noch so kleine Möglichkeit ergriffen wird, um das Schweigen zwischen den Konfliktparteien in Europa, im Mittleren Osten und andernorts zu überwinden.
2: Vertreter der USA und des Irans haben sich nach Angaben von US-Präsident Trump in New York getroffen. Der genaue Inhalt der Gespräche ist offen. Der österreichische Investor René Benko ist in einem teilweise neu aufgerollten Prozess zu 2,5 Jahren Haft verurteilt worden. Das Landgericht Innsbruck sah es als erwiesen an, dass der 49-Jährige seine Gläubiger geschädigt hat.
4: Der Ex-Milliardär hatte in einem ersten Prozess rund um diese Vorwürfe eine Haftstrafe von 2 Jahren erhalten. Nachdem der oberste Gerichtshof das Urteil in Teilen kassiert hatte, musste neu verhandelt werden. Bemerkenswert am heutigen Prozesstag war, dass Benko sich erstmals selbst geäußert hat. Erwartbar rechtfertigte er sein Handeln. Er habe zum fraglichen Zeitpunkt noch an die mögliche Rettung seines Imperiums geglaubt. Mit dem heutigen Urteil ist ein erster Verfahrensstrang gegen den 49-Jährigen abgeschlossen. Viele weitere Prozesse dürften folgen. Aus Wien, Matthias Röder.
2: Zum Sport. Die deutschen Volleyballer sind bei der Europameisterschaft im Viertelfinale ausgeschieden. Das Team von Bundestrainer Massimo Botti verlor in Sofia gegen Titelverteidiger Polen klar mit 0:3. Erik Röhrs war mit 12 Punkten bester deutscher Spieler.
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1: Ich bin Philipp Ringe und das sind die wichtigsten Meldungen aus Berlin und Brandenburg. Stühle rücken bei der SPD. Fraktionschef Raed Saleh macht Schluss und will nach der krachenden Wahlniederlage nicht noch einmal für das Amt kandidieren. Die SPD hat bei der Wahl für ein neues Abgeordnetenhaus ja nur magere 12% der Stimmen geholt. Zuletzt wurde die Kritik an Saleh deshalb lauter. Der größte Kreisverband der Partei in Charlottenburg-Wilmersdorf forderte bereits einen personellen Neuanfang. Die Linke hat dagegen ihre Spitzenkandidatin Ehralp einstimmig an die Spitze gewählt. Sie will nach dem Wahlsieg als regierende Bürgermeisterin ins Rote Rathaus einziehen und dafür mit der SPD und den Grünen zusammenarbeiten. SPD-Wirtschaftssenatorin Giffey hat aber noch Bedenken wegen der Enteignungspolitik der Partei und dem Besuch einer linken Wahlparty vom Chef des Remo-Clans. Im Rennen um die Olympischen Spiele 2036, 40 oder 44 liegt offenbar die Stadt München als Bewerberkandidat gerade vorne. Der Ansicht sind jetzt offenbar die Prüfer des Deutschen Olympischen Sportbundes. Dahinter folgt dann die Rhein-Ruhr-Region. Berlin ist mittlerweile eher Außenseiter. Das ist aber noch nicht die finale Entscheidung, welcher Austragungsort für Deutschland um die Spiele auf internationaler Bühne werben wird. Das entscheidet sich erst auf der DOSB-Mitgliederversammlung am Samstag. Satelliten fürs All kommen bald aus Berlin. Das US-Unternehmen Planet Labs produziert hier in der Hauptstadt und der erste Satellit soll noch vor Jahresende fertig werden. Planet Labs will die Produktion dann Stück für Stück ausbauen. Geplant sind bis zu 60 pro Jahr. Dafür sollen in der City rund 70 neue Jobs entstehen. Die sogenannten Pelican-Satelliten werden genutzt, um hochauflösende Bilder der Erde zu machen. Und jetzt weitere Meldungen aus Deutschland und der Welt.
2: Ich bin Tine Klimach. Bei der UN-Generaldebatte gibt es in diesem Jahr mehrere Schwerpunkte. Heute geht es unter anderem um den Ukraine-Krieg. In New York wird der ukrainische Präsident Zelensky reden. Er hatte gestern am Rande der Generaldebatte das gewünschte Gespräch mit US-Präsident Trump erhalten.
3: In seiner Rede hatte Trump optimistisch prophezeit, dass der Ukraine-Krieg bald vorbei sein könnte. Man werde den Konflikt lösen und zwar schneller als alle denken, meinte Trump. Beim Treffen mit Trump am Rande der UN-Generaldebatte hat Zelensky erneut die Teilwaffenruhe im Energiebereich angesprochen und neue Waffenlieferungen, vor allem Patriot-Flugabwehrraketen. Auch Vertreter der USA und des Irans verhandelten am Rande des UN-Events viele Stunden lang. Die Gespräche seien gut gelaufen, sagte Trump. Aus den USA, Tina Eck.
2: Im Streit um Grönland haben die USA, Dänemark und die Arktisinsel ein Sicherheitsabkommen geschlossen. Die Vereinbarung wurde ebenfalls in New York unterzeichnet. Trump zufolge erhalten die USA weitreichende Befugnisse zur Verteidigung Grönlands und wollen dort zwei neue Militärbasen errichten. Regierungschef Nielsen erklärte, das Abkommen führe die bestehende Verteidigungsvereinbarung mit den USA fort. Haushalte in Deutschland müssen in diesem Jahr erneut mit höheren Heizkosten rechnen. Laut dem neuen Heizspiegel von CO2 Online dürften vor allem Heizöl und Holzpellets deutlich teurer werden. Beim Erdgas sieht die Organisation dagegen insgesamt eine leichte Entlastung.
4: Für eine 70 Quadratmeter Wohnung in einem Mehrfamilienhaus werden beim Heizöl 24% mehr erwartet, rund 1.275 Euro im Jahr. Bei Holzpellets sollen die Kosten um 17% auf 870 Euro steigen. Fernwärme wird laut Studie ebenfalls teurer, allerdings nur leicht, wie auch Wärmepumpen. Rund 90% der Haushalte hätten aber noch Sparpotenzial. Richtiges Heizen und Lüften oder weniger Warmwasserverbrauch könnten den Energieverbrauch um bis zu 10% senken, heißt es. David Riemer, Nachrichtenredaktion.
2: Ein Flugzeug von Eurowings hat am Düsseldorfer Flughafen kurz nach dem Start eine Sicherheitslandung hingelegt. Wie ein Sprecher von Eurowings auf Nachfrage mitteilte, wurde am Nachmittag kurz nach dem Start der Maschine in Richtung Italien eine leichte Rauchentwicklung festgestellt. Daraufhin sei der Flieger vorsorglich umgedreht. Er sei normal gelandet und werde derzeit noch technisch untersucht, hieß es.
1: 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Einige neue Baustellen in der City. Eine hat in Kreuzberg auf der Johanniterstraße aufgemacht. Leitungsarbeiten bis Ende Dezember. Und deshalb ist die Straße in beide Richtungen zwischen Brachvogel- und Tempelherrenstraße komplett gesperrt. In Köpenick gibt's daneben Gleisbauarbeiten auf der Seelenbinderstraße. Bis Freitag ist die in beide Richtungen zwischen Kiekebusch- und Weinbergstraße ebenfalls komplett gesperrt. Und in Mitte gibt's noch einen Kraneinsatz auf der Schillingstraße. Die ist ebenfalls in beide Richtungen auf Höhe Karl-Marx-Ring Karl-Marx-Allee komplett dicht. Blitzer stehen in Mitte auf der Osloer Straße, in Britz auf der Buschkrug-Allee und in Schöneberg auf der Hauptstraße. 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In der Nacht gibt's nur ein paar Wolken und es ist soweit auch trocken, aber wieder ordentlich kühl mit gerade mal 8 bis 4 Grad. Am Tag dann weiter wolkig, aber auch trocken und das bei 18 bis 20 Grad maximal.
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0: 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Schütze es.
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1: Ich bin Philipp Ringe und das sind die wichtigsten Meldungen aus Berlin und Brandenburg. Stühle rücken bei der SPD. Fraktionschef Raed Saleh macht Schluss und will nach der krachenden Wahlniederlage nicht noch einmal für das Amt kandidieren. Die SPD hat bei der Wahl für ein neues Abgeordnetenhaus ja nur magere 12% der Stimmen geholt. Zuletzt wurde die Kritik an Saleh deshalb lauter. Der größte Kreisverband der Partei in Charlottenburg-Wilmersdorf forderte bereits einen personellen Neuanfang. Die Linke hat dagegen ihre Spitzenkandidatin Ehralp einstimmig an die Spitze gewählt. Sie will nach dem Wahlsieg als regierende Bürgermeisterin ins Rote Rathaus einziehen und dafür mit der SPD und den Grünen zusammenarbeiten. SPD-Wirtschaftssenatorin Giffey hat aber noch Bedenken wegen der Enteignungspolitik der Partei und dem Besuch einer linken Wahlparty vom Chef des Remo-Clans. Im Rennen um die Olympischen Spiele 2036, 40 oder 44 liegt offenbar die Stadt München als Bewerberkandidat gerade vorne. Der Ansicht sind jetzt offenbar die Prüfer des Deutschen Olympischen Sportbundes. Dahinter folgt dann die Rhein-Ruhr-Region. Berlin ist mittlerweile eher Außenseiter. Das ist aber noch nicht die finale Entscheidung, welcher Austragungsort für Deutschland um die Spiele auf internationaler Bühne werben wird. Das entscheidet sich erst auf der DOSB-Mitgliederversammlung am Samstag. Satelliten fürs All kommen bald aus Berlin. Das US-Unternehmen Planet Labs produziert hier in der Hauptstadt und der erste Satellit soll noch vor Jahresende fertig werden. Planet Labs will die Produktion dann Stück für Stück ausbauen. Geplant sind bis zu 60 pro Jahr. Dafür sollen in der City rund 70 neue Jobs entstehen. Die sogenannten Pelican-Satelliten werden genutzt, um hochauflösende Bilder der Erde zu machen. Und jetzt weitere Meldungen aus Deutschland und der Welt.
2: Ich bin Tine Klimach. Bei der UN-Generaldebatte gibt es in diesem Jahr mehrere Schwerpunkte. Heute geht es unter anderem um den Ukraine-Krieg. In New York wird der ukrainische Präsident Zelensky reden. Er hatte gestern am Rande der Generaldebatte das gewünschte Gespräch mit US-Präsident Trump erhalten.
3: In seiner Rede hatte Trump optimistisch prophezeit, dass der Ukraine-Krieg bald vorbei sein könnte. Man werde den Konflikt lösen und zwar schneller als alle denken, meinte Trump. Beim Treffen mit Trump am Rande der UN-Generaldebatte hat Zelensky erneut die Teilwaffenruhe im Energiebereich angesprochen und neue Waffenlieferungen, vor allem Patriot-Flugabwehrraketen. Auch Vertreter der USA und des Irans verhandelten am Rande des UN-Events viele Stunden lang. Die Gespräche seien gut gelaufen, sagte Trump. Aus den USA, Tina Eck.
2: Im Streit um Grönland haben die USA, Dänemark und die Arktisinsel ein Sicherheitsabkommen geschlossen. Die Vereinbarung wurde ebenfalls in New York unterzeichnet. Trump zufolge erhalten die USA weitreichende Befugnisse zur Verteidigung Grönlands und wollen dort zwei neue Militärbasen errichten. Regierungschef Nielsen erklärte, das Abkommen führe die bestehende Verteidigungsvereinbarung mit den USA fort. Haushalte in Deutschland müssen in diesem Jahr erneut mit höheren Heizkosten rechnen. Laut dem neuen Heizspiegel von CO2 Online dürften vor allem Heizöl und Holzpellets deutlich teurer werden. Beim Erdgas sieht die Organisation dagegen insgesamt eine leichte Entlastung.
4: Für eine 70 Quadratmeter Wohnung in einem Mehrfamilienhaus werden beim Heizöl 24% mehr erwartet, rund 1.275 Euro im Jahr. Bei Holzpellets sollen die Kosten um 17% auf 870 Euro steigen. Fernwärme wird laut Studie ebenfalls teurer, allerdings nur leicht, wie auch Wärmepumpen. Rund 90% der Haushalte hätten aber noch Sparpotenzial. Richtiges Heizen und Lüften oder weniger Warmwasserverbrauch könnten den Energieverbrauch um bis zu 10% senken, heißt es. David Riemer, Nachrichtenredaktion.
2: Ein Flugzeug von Eurowings hat am Düsseldorfer Flughafen kurz nach dem Start eine Sicherheitslandung hingelegt. Wie ein Sprecher von Eurowings auf Nachfrage mitteilte, wurde am Nachmittag kurz nach dem Start der Maschine in Richtung Italien eine leichte Rauchentwicklung festgestellt. Daraufhin sei der Flieger vorsorglich umgedreht. Er sei normal gelandet und werde derzeit noch technisch untersucht, hieß es.
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1: Ich bin Philipp Ringe und das sind die wichtigsten Meldungen aus Berlin und Brandenburg. Stühle rücken bei der SPD. Fraktionschef Raed Saleh macht Schluss und will nach der krachenden Wahlniederlage nicht noch einmal für das Amt kandidieren. Die SPD hat bei der Wahl für ein neues Abgeordnetenhaus ja nur magere 12% der Stimmen geholt. Zuletzt wurde die Kritik an Saleh deshalb lauter. Der größte Kreisverband der Partei in Charlottenburg-Wilmersdorf forderte bereits einen personellen Neuanfang. Die Linke hat dagegen ihre Spitzenkandidatin Ehralp einstimmig an die Spitze gewählt. Sie will nach dem Wahlsieg als regierende Bürgermeisterin ins Rote Rathaus einziehen und dafür mit der SPD und den Grünen zusammenarbeiten. SPD-Wirtschaftssenatorin Giffey hat aber noch Bedenken wegen der Enteignungspolitik der Partei und dem Besuch einer linken Wahlparty vom Chef des Remo-Clans. Im Rennen um die Olympischen Spiele 2036, 40 oder 44 liegt offenbar die Stadt München als Bewerberkandidat gerade vorne. Der Ansicht sind jetzt offenbar die Prüfer des Deutschen Olympischen Sportbundes. Dahinter folgt dann die Rhein-Ruhr-Region. Berlin ist mittlerweile eher Außenseiter. Das ist aber noch nicht die finale Entscheidung, welcher Austragungsort für Deutschland um die Spiele auf internationaler Bühne werben wird. Das entscheidet sich erst auf der DOSB-Mitgliederversammlung am Samstag. Satelliten fürs All kommen bald aus Berlin. Das US-Unternehmen Planet Labs produziert hier in der Hauptstadt und der erste Satellit soll noch vor Jahresende fertig werden. Planet Labs will die Produktion dann Stück für Stück ausbauen. Geplant sind bis zu 60 pro Jahr. Dafür sollen in der City rund 70 neue Jobs entstehen. Die sogenannten Pelican-Satelliten werden genutzt, um hochauflösende Bilder der Erde zu machen. Und jetzt weitere Meldungen aus Deutschland und der Welt.
2: Ich bin Tine Klimach. Die CDU-CSU-Bundestagsfraktion tagte erstmals nach dem Wahldebakel. Ihr Vorsitzender Thorsten Frey stärkte Kanzler Merz den Rücken.
3: Der Bundeskanzler hat unsere Unterstützung und ja, ich bin davon überzeugt, dass wir gemeinsam mit der SPD die verabredeten Reformvorhaben auch tatsächlich zügig durchsetzen können.
2: Am Abend fanden sich außerdem mehrere Spitzenvertreter der Koalition in Berlin zu einem vertraulichen Treffen zusammen. Darunter sollen Kanzleramtsministerin Wagen und Gesundheitsminister Lindemann von der CDU gewesen sein. Für die SPD nahmen Co-Chefin Bärbel Baas sowie Innenminister Dobrindt als Vertreter der CSU teil. Zum ersten Mal seit rund 3 Monaten haben sich Vertreter der USA und des Irans wieder getroffen. Das Gespräch am Rande der UN-Generalversammlung in New York sei sehr gut gelaufen und habe 3 Stunden gedauert, sagte US-Präsident Trump vor Reportern. Iranische Staatsmedien bestätigten das Treffen. Ob es konkrete Ergebnisse gab, blieb offen. Heute wird die Rede des iranischen Präsidenten Pezeshkian vor den Vereinten Nationen erwartet. Medikamente einfach in der Drogerie um die Ecke abholen. Diesen Service bietet die Online-Apotheke von DM, zumindest für bestimmte Medikamente, an. Das passt der Wettbewerbszentrale nicht. Sie hat geklagt und heute prüft das Landgericht Karlsruhe den Fall.
4: Seit knapp einem Jahr vertreibt die Drogeriemarktkette unter dem Namen DM Med rezeptfreie, apothekenpflichtige Medikamente. Darunter fallen etwa Schmerzmittel wie Ibuprofen oder Paracetamol. Die Wettbewerbszentrale sieht darin eine Vermischung von Drogerie- und Apothekenangebot und klagt deshalb dagegen. Das Gericht will nun prüfen, ob die Online-Apotheke hinreichend vom eigentlichen Angebot der Drogeriekette getrennt ist. Es ist gut möglich, dass das Verfahren durch weitere Instanzen geht. Mit einem Urteil ist heute eher nicht zu rechnen. In Wiens, Nachrichtenredaktion.
2: Zum Sport. Alexander Blessin ist neuer Cheftrainer von Borussia Mönchengladbach. Der 53-Jährige erhält beim Tabellenletzten der Bundesliga einen 2-Jahres-Vertrag und soll heute vorgestellt werden. Gladbach war mit 4 Niederlagen und 16 Gegentoren historisch schlecht in die Saison gestartet. Sein Pflichtspieldebüt gibt er am 11. Oktober im Derby beim 1. FC Köln.
1: 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Einige neue Baustellen in der City. Eine hat in Kreuzberg auf der Johanniterstraße aufgemacht. Leitungsarbeiten bis Ende Dezember. Und deshalb ist die Straße in beide Richtungen zwischen Brachvogel- und Tempelherrenstraße komplett gesperrt. In Köpenick gibt's daneben Gleisbauarbeiten auf der Seelenbinderstraße. Bis Freitag ist die in beide Richtungen zwischen Kiekebusch- und Weinbergstraße ebenfalls komplett gesperrt. Und in Mitte gibt's noch einen Kraneinsatz auf der Schillingstraße. Die ist ebenfalls in beide Richtungen auf Höhe Karl-Marx-Allee komplett dicht. Blitzer stehen in Mitte auf der Osloer Straße, in Britz auf der Buschkrug-Allee und in Schöneberg auf der Hauptstraße. 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
1: In der Nacht gibt's nur ein paar Wolken und es ist soweit auch trocken, aber wieder ordentlich kühl mit gerade mal 8 bis 4 Grad. Am Tag dann weiter wolkig, aber auch trocken und das bei 18 bis 20 Grad maximal.
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6: Wo es mal ganz kurz Probleme gab, war in der Sporthalle in Schöneberg, die als Wahllokal genutzt wurde. Da haben irgendwelche die Schlösser voll mit Sekundenkleber.

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